0: Stunden eingestellt worden. Der Bahn zufolge konnte die Störung inzwischen behoben werden. In Deutschland rücken ein steigendes Rentenalter und eine weitreichende Umgestaltung der Alterssicherung näher. Union und SPD wollen die Empfehlungen der Rentenkommission schnell 1:1 umsetzen. Das kündigten Bundeskanzler Merz und Sozialministerin Baas an.
1: Kern der Empfehlungen ist eine neue Kapitalrente. Sie soll das Rentenniveau stabilisieren. Dafür sollen Arbeitgeber und Arbeitnehmer 2% des Bruttoeinkommens zahlen, zusätzlich zum normalen Rentenbeitrag. Außerdem geplant ein schrittweise ansteigendes Renteneintrittsalter und keine Frührente ohne Abschläge mehr ab 63. Frühestens ab 64 soll man künftig in Rente gehen können, aber dann mit Abschlägen. Aus Berlin, Thomas Thonfeld.
0: Vertreter der islamistischen Taliban sind erstmals seit ihrer Machtübernahme in Afghanistan von der EU-Kommission zu Gesprächen in Brüssel empfangen worden. Das bestätigte ein Kommissionssprecher. Demnach ging es bei dem Austausch um die Abschiebungen von Afghanen in ihre Heimat.
2: Die EU-Staaten wollen mehr afghanische Kriminelle, die ein Sicherheitsrisiko sind, in deren Heimat abschieben. Schon im Januar hatten 20 Staaten die EU-Kommission um Hilfe bei den Abschiebungen gebeten. Das Ganze ist aber heikel. Erstens, weil die EU die Taliban nicht als legitime Regierung anerkennt. Daher ist auch die Rede von technischer Ebene. Zweitens aber auch, weil den Taliban schwere Menschenrechtsverletzungen angelastet werden. Deutschland hofft dennoch in der Zukunft auf 3 Abschiebeflüge pro Monat. Aus Brüssel, Editha Ebeling.
0: Zum Sport. Englands Star-Offensive um Superstürmer Harry Kane ist an Ghanas Abwehrbollwerk verzweifelt und hat auf seiner Titelmission bei der Fußball-WM einen herben Dämpfer kassiert. Die Mannschaft von Trainer Thomas Tuchel kam gegen die Afrikaner nicht über ein 0:0 hinaus. Ein wieder starker Cristiano Ronaldo hat Portugal dagegen zum Comeback im Favoritenkreis dieser Fußball-WM geführt. Der Superstar traf beim 5:0 gegen Außenseiter Usbekistan 2-mal.
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4: Schönen ganz frühen Mittwoch. Leute, wann heiratet Taylor Swift endlich? Wir bekommen so viele Informationen über ihre Hochzeit, die ja noch gar nicht stattgefunden hat. Ist ja auch streng geheim, wann sie stattfinden wird. Und diese Informationen braucht kein Mensch. Welche Sahne, welche laktosefreie Sahne sie auf der Torte hat, welches Kleid sie trägt, das ist... Ich habe alle Infos gegen meinen Willen erfahren. Taylor Swift jetzt mit Opalite.

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3: Der Sommer 26 steht ganz im Zeichen Festivalsommer mit der Band. 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
2: 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Wetter wird gut, das wissen wir schon. Und jetzt bringen wir euch schon ein bisschen in Stimmung mit den No Angels. Hier sind sie schon mit Daylight in Your Eyes.

Euch eine schöne Nacht. Wir begleiten euch, egal wo ihr seid, und bringen die nötige Motivation rein musikalisch mit. Die Black Eyed Peas jetzt mit Let's Get It Started. Schöne kleine Party mit uns, wenn ihr Bock drauf habt.

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0: Das sind die 80er hier bei uns mit You Keep Me Hanging On von Kim Wilde. Und jetzt eine schöne Kombination, wie ich finde. Gut, dass die sich gefunden haben. Der niederländische DJ Martin Garrix und Ed Sheeran. Repeat It. Kommt jetzt, ist neu bei uns. Schöne Nacht.
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1: Ich bin Dirk Zeitler. Die Störung bei der Deutschen Bahn ist dem bundeseigenen Konzern zufolge behoben. Der Verkehr läuft nun Schritt für Schritt wieder an, sagte ein Sprecher. IT-Experten der DB hätten pausenlos an der Endstörung gearbeitet, mit Erfolg. Der Bahnverkehr war am späten Abend wegen einer Funkstörung eingestellt worden. Vertreter der islamistischen Taliban sind erstmals seit ihrer Machtübernahme in Afghanistan von der EU-Kommission zu Gesprächen in Brüssel empfangen worden. Das bestätigte ein Sprecher der Europäischen Kommission. Demnach ging es bei dem Austausch um die Abschiebungen von Afghanen in ihre Heimat.
2: Die EU-Staaten wollen mehr afghanische Kriminelle, die ein Sicherheitsrisiko sind, in deren Heimat abschieben. Schon im Januar hatten 20 Staaten die EU-Kommission um Hilfe bei den Abschiebungen gebeten. Das Ganze ist aber heikel. Erstens, weil die EU die Taliban nicht als legitime Regierung anerkennt. Daher ist auch die Rede von technischer Ebene. Zweitens aber auch, weil den Taliban schwere Menschenrechtsverletzungen angelastet werden. Deutschland hofft dennoch in der Zukunft auf 3 Abschiebeflüge pro Monat. Aus Brüssel, Editha Ebeling.
1: Frankreich hat den heißesten Tag seit Beginn der Messungen 1947 erlebt. Die Durchschnittstemperatur für das französische Festland kletterte auf knapp 30 Grad. In der Spitze wurden teilweise Werte deutlich über 40 Grad gemessen.
3: Nach der heißesten Nacht folgt in Frankreich der heißeste Tag seit Jahrzehnten. Riesige Teile des Landes ächzen unter Hitze. Noch nie gab es in so vielen Gegenden Hitzewarnung rot. Und ein Ende ist noch immer nicht in Sicht. Auch für Touristinnen und Touristen haben die hohen Temperaturen mittlerweile Folgen. So schließen Eiffelturm und Louvre schon um 16 Uhr und selbst bei Mont-Saint-Michel in der sonst eher kühleren Normandie rieten die Betreiber Besuchern dazu, lieber wann anders zu kommen. Aus Paris, Rache Sommer.
1: Zum Sport. Englands Star-Offensive um Superstürmer Harry Kane ist an Ghanas Abwehrbollwerk verzweifelt und hat auf seiner Titelmission bei der Fußball-WM einen herben Dämpfer kassiert. Die Mannschaft von Trainer Thomas Tuchel kam gegen die Afrikaner nicht über ein 0:0 hinaus. Ein wieder erstarkter Cristiano Ronaldo hat Portugal dagegen zum Comeback im Favoritenkreis dieser Fußball-WM geführt. Der Superstar traf zweimal beim 5:0 gegen Außenseiter Usbekistan.
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4: Ich bin Sascha Fassbender und ich hoffe, ihr könnt euch irgendwie, irgendwo so ein bisschen abkühlen.
5: Legen wir das mal 3 Tage in die Eistonne und dann sehen wir weiter.

0: Die WM ist im vollen Gange, der Sommerurlaub winkt auch schon um die Ecke. Der Sommer 2026 wird immer internationaler. Bei Lisa Feller kommt noch einer obendrauf. Die freut sich unter anderem jeden Tag auf die Post. Nicht, weil sie auf Tickets für unsere Comedy-Camp-Tour wartet. Nee, da steht sie im Herbst ja selbst auf der Bühne. Das mit der Freude über die Post hat eher andere Gründe.
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3: So, Michel, unser Postbote, der aus Frankreich kommt und auch wirklich genauso spricht, wie man sich das so wünscht. Ne? Wenn der so ankommt, dann sagt Lisa, ich habe Post für dich. Ich denke immer so, ja, ja, gib mir Straßennamen. Oh. So süß, ne? Der sagt immer so süße Sachen. Lisa, ich habe letztens zwei Jugendliche gehört. Der eine hat zu den anderen gesagt, du Uhrensohn. Ich dachte, was ist dein Uhrensohn? Kommt der immer zu spät? Ich sag, ja. Genau, das sagt man so bei uns. Und diese Vorstellung, dass der irgendwann mal bei seinem Chef, Entschuldigung, ich bin zu spät, ich bin ein Uhrensohn. Freut mich so.
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das liebe ich ja. Bei Olympia oder auch im Fußball, bei EM und WM. Diese kleinen, witzigen, kuriosen, verrückten oder auch einfach sehr emotionalen Geschichten, die so nebenbei passieren und vielleicht gar nicht so viel mit Sport zu tun haben. Geschichten aus dem Abseits nennen wir das bei der WM. Die aktuelle Folge hört ihr nach rund 10 Minuten.

0: Es ist mittlerweile hier überall ausgebrochen, das WM-Fieber.
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0: Aber auch in anderen Ländern drücken Fans unseren Jungs, ja, unsere deutschen Nationalmannschaft, die Daumen. Es gibt offizielle Fanclubs in der Schweiz, in Vietnam oder in Chile. Kollege Robert Jans, einen ganz, ganz großen Fan gibt's aber auch in Bangladesch.
2: Das Land Bangladesch, das hat sich noch nie für eine Fußball-WM qualifiziert. Dabei haben die echt krasse Fans, krasse Deutschland-Fans. Ganz vorne mit dabei ist Amjad Hussein, ein 77-jähriger Bauer. Der hat aus Liebe zum deutschen Fußball einfach mal eine über 7 Kilometer lange Deutschland-Fahne zur WM ausgerollt. Hat er selbst gemacht, das Teil? Auf Videos ist zu sehen, wie der Mann mit vielen Helfern die ewig lange Fahne ausrollt, befestigt an so Bambuspfählen. Die Fahne nimmt einfach kein Ende. Crazy ist auch, dass das Meisterwerk eigentlich schon 2022 fertig war. Aber da lief die WM ja nur so semi-gut. Deutschland ist in der Gruppenphase ausgeschieden und die Fahne, ja, die blieb dann unter Verschluss. Die Liebe zu Deutschland, die hat bei unserem Edelfan übrigens einen persönlichen Charakter. 2004 war der Landwirt schwer krank und er sagt, deutsche Medikamente haben ihn wieder gesund gemacht. Jetzt träumt er von einem Foto mit der Mannschaft und natürlich vom Titel.
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1: Ich bin Dirk Zeitler. Die Störung bei der Deutschen Bahn ist behoben. Der Verkehr läuft nun Schritt für Schritt wieder an, sagte ein Sprecher. IT-Experten der DB hätten pausenlos an der Entstörung gearbeitet, mit Erfolg. Der Bahnverkehr war am späten Dienstagabend wegen einer Funkstörung bundesweit eingestellt worden. Den Angaben des Sprechers zufolge war der digitale Bahnfunk gestört. Details nannte er nicht. Wie viel Schutz brauchen Kinder und Jugendliche in der digitalen Welt? Die Experten der Social Media Kommission der Bundesregierung legen heute Empfehlungen dazu vor. Dies betrifft beispielsweise ein Social Media Verbot oder die Einführung von Altersgrenzen.
2: Die SPD hat sich für ein vollständiges Verbot von Plattformen wie Instagram, TikTok und Co. für Kinder unter 14 ausgesprochen. Die Unionsfraktion ist laut einem ARD-Bericht dagegen für die Einführung von Altersgrenzen für bestimmte Angebote. Und zwar, wenn diese besonders suchtfördernde Elemente wie Push-Nachrichten oder Algorithmen verwenden. Der Staat müsse angesichts der Risiken für die psychische Gesundheit von Kindern stärker eingreifen und die Plattformbetreiber in die Pflicht nehmen, hieß es. Tanja Wagner, Nachrichtenredaktion.
1: In Deutschland rücken ein steigendes Rentenalter und eine weitreichende Umgestaltung der Alterssicherung näher. Union und SPD wollen die Empfehlungen der Rentenkommission schnell 1:1 umsetzen. Das kündigten Bundeskanzler Merz und Sozialministerin Baas an.
3: Kern der Empfehlungen ist eine neue Kapitalrente. Sie soll das Rentenniveau stabilisieren. Dafür sollen Arbeitgeber und Arbeitnehmer 2% des Bruttoeinkommens zahlen, zusätzlich zum normalen Rentenbeitrag. Außerdem geplant ein schrittweise ansteigendes Renteneintrittsalter und keine Frührente ohne Abschläge mehr ab 63. Frühestens ab 64 soll man künftig in Rente gehen können, aber dann mit Abschlägen. Thomas Thonfeld, Nachrichtenredaktion.
1: Zum Sport. Englands Star-Offensive um Superstürmer Harry Kane ist an Ghanas Abwehrbollwerk verzweifelt und hat auf seiner Titelmission bei der Fußball-WM einen herben Dämpfer kassiert. Die Mannschaft kam gegen Ghana nicht über ein 0:0 hinaus. Ein wiedererstarkter Cristiano Ronaldo hat Portugal dagegen zum Comeback im Favoritenkreis geführt. Der Superstar traf beim 5:0 gegen Außenseiter Usbekistan zweimal. Mit einem 1:0-Sieg gegen Panama warte Kroatien die Chance auf den Einzug in die WM-Zwischenrunde.
4: Das Wetter.
5: Heiß, heißer NRW. Wir bekommen heute bis zu 39 Grad. Dazu viel Sonne, viel blauer Himmel und kaum Wolken. Morgen kratzen wir wieder an den 40 Grad. Dazu weiter trocken und kaum bewölkt.
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6: A30 Osnabrück Bad Oeynhausen. Zwischen Bad Oeynhausen Ost und Kreuz Bad Oeynhausen 2 Kilometer Stau. Wir wünschen allen unterwegs gute Fahrt.
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5: Wir gehen rein. Mit den 80ern, das sind Milli Vanilli, Girl, You Know It's True. Mein Gott, was konnten die gut tanzen. Nur halt eben nicht singen, ne?

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Ist das kompliziert. Hier brauchst du ja mehrere Semester Mathe-Studium. Wer wird denn jetzt unser Gegner im Fußball-WM-16-Finale? Wir dröseln das Ganze mal für euch auf, nach rund 10 Minuten Musik hier bei mir.

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0: So, die Vorrunde haben wir quasi schon gerockt. Jetzt fragen sich natürlich alle, gegen wen spielt Deutschland denn eigentlich jetzt im 16. Finale?
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0: Ja, auf die Antwort mit dem 16. Finale müssen wir alle, aber auch Bundestrainer Julian Nagelsmann selbst noch warten. Lange warten. Ralf Bosse aus unserem WM-Studio, das dauert irgendwie, ne?
2: Die Antwort gibt es für die DFB-11 erst sehr kurzfristig. Deutschland erfährt seinen Gegner im 16. Finale frühestens rund 40 Stunden vor dem Anpfiff. Grund dafür ist der komplizierte Turniermodus mit den besten Gruppendritten, der erst nach Abschluss aller Gruppen endgültig feststeht. Aktuell könnten 15 Teams der mögliche Gegner sein. Für die Mannschaft bedeutet das lange Vorbereitung ohne genaue Planung auf welchen Gegner, dafür aber flexible taktische Arbeit bis kurz vor dem Spiel. Immerhin steht der Spieltermin fest. Kommenden Montag um 22.30 Uhr in Boston.
0: So, jetzt drehen wir das Ganze mal um, Ralf, denn dieser Turniermodus sorgt ja auch bei den möglichen Gruppendritten für eine besondere Situation. Sie müssen einfach oft wirklich lange warten, bis Klarheit herrscht.
2: Die Gruppendritten, die leben während der WM in ständiger Ungewissheit. Selbst nach ihren letzten Spielen wissen viele Teams zunächst nicht, ob es überhaupt für das 16. Finale reicht. Und selbst im Erfolgsfall bleibt offen, gegen wen es geht. Erst die komplette Gruppenphase entscheidet über Weiterkommen und Gegnerzuordnung. Das bedeutet langes Warten im Teamquartier, Training ohne zu wissen, wofür eigentlich, wenig Planungssicherheit und ständiges Rechnen bis zum letzten Spieltag. Und wenn du Pech hast, heißt es dann, Koffer packen, wir sind ausgeschieden. Der Urlaub kann dann endlich beginnen.
0: Das ist nicht mehr mein Fußball. Die K.O.-Phase bei dieser Fußball-Weltmeisterschaft bleibt ein absolutes Puzzle, das sich für viele Teams erst sehr

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1: Ich bin Dirk Zeitler. Die Störung bei der Deutschen Bahn ist behoben. Der Verkehr läuft nun Schritt für Schritt wieder an, sagte ein Sprecher. IT-Experten der DB hätten pausenlos an der Entstörung gearbeitet, mit Erfolg. Der Bahnverkehr war am späten Dienstagabend wegen einer Funkstörung bundesweit eingestellt worden. Den Angaben des Sprechers zufolge war der digitale Bahnfunk gestört. Details nannte er nicht. Wie viel Schutz brauchen Kinder und Jugendliche in der digitalen Welt? Die Experten der Social Media Kommission der Bundesregierung legen heute Empfehlungen dazu vor. Dies betrifft beispielsweise ein Social Media Verbot oder die Einführung von Altersgrenzen.
2: Die SPD hat sich für ein vollständiges Verbot von Plattformen wie Instagram, TikTok und Co. für Kinder unter 14 ausgesprochen. Die Unionsfraktion ist laut einem ARD-Bericht dagegen für die Einführung von Altersgrenzen für bestimmte Angebote. Und zwar, wenn diese besonders suchtfördernde Elemente wie Push-Nachrichten oder Algorithmen verwenden. Der Staat müsse angesichts der Risiken für die psychische Gesundheit von Kindern stärker eingreifen und die Plattformbetreiber in die Pflicht nehmen, hieß es. Tanja Wagner, Nachrichtenredaktion.
1: In Deutschland rücken ein steigendes Rentenalter und eine weitreichende Umgestaltung der Alterssicherung näher. Union und SPD wollen die Empfehlungen der Rentenkommission schnell 1:1 umsetzen. Das kündigten Bundeskanzler Merz und Sozialministerin Baas an.
3: Kern der Empfehlungen ist eine neue Kapitalrente. Sie soll das Rentenniveau stabilisieren. Dafür sollen Arbeitgeber und Arbeitnehmer 2% des Bruttoeinkommens zahlen, zusätzlich zum normalen Rentenbeitrag. Außerdem geplant ein schrittweise ansteigendes Renteneintrittsalter und keine Frührente ohne Abschläge mehr ab 63. Frühestens ab 64 soll man künftig in Rente gehen können, aber dann mit Abschlägen. Thomas Thonfeld, Nachrichtenredaktion.
1: Zum Sport. Englands Star-Offensive um Superstürmer Harry Kane ist an Ghanas Abwehrbollwerk verzweifelt und hat auf seiner Titelmission bei der Fußball-WM einen herben Dämpfer kassiert. Die Mannschaft kam gegen Ghana nicht über ein 0:0 hinaus. Ein wiedererstarkter Cristiano Ronaldo hat Portugal dagegen zum Comeback im Favoritenkreis geführt. Der Superstar traf beim 5:0 gegen Außenseiter Usbekistan zweimal. Mit einem 1:0-Sieg gegen Panama warte Kroatien die Chance auf den Einzug in die WM-Zwischenrunde.
4: Das Wetter.
5: Es wird heute auch wieder sommerlich heiß und trocken. Dazu bekommen wir maximal 39 Grad. Morgen am Donnerstag so ziemlich dasselbe nochmal. Klarer Himmel, trocken, viel Sonne und bis zu 39 Grad.
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6: A61 Koblenz-Mönchengladbach zwischen Swisttal und Weilerswist. 1 Kilometer Stau, wir wünschen allen unterwegs gute Fahrt.
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5: Na? Bock auf ein süßes, kleines Haustier? Hi, Sascha Fassbender hier und wie wär's jetzt so mit... Weiß nicht, 4 Millionen Haustieren. Steve Collins hat so viele Falter, ja, Schmetterlinge. Jetzt will er sie abgeben, diese 4 Millionen Schmetterlinge. Er findet aber keinen Interessenten. Also ich passe ja wirklich gerne auf den Hund meiner Schwester auf, aber dauerhaft 4 Millionen Schmetterlinge?

0: Einen schönen guten Morgen zusammen am 24. Juni 2026 und wir schauen drauf, was der Tag heute so bringt und dafür brauchen wir jetzt passende Musik. Moment, ich habe da was vorbereitet. So, Kollegin Laura Potting ist auch da. Heute in 6 Monaten ist Heiligabend.
1: Scheiße, ich habe noch keinen Baum.
0: Und ich habe noch keine Geschenke.
1: Und ich habe auch gerade gar keinen Bock auf Glühwein, muss ich sagen.
0: Kannst einfach normalen Wein nehmen, den in die Sonne stellen. Bei den Temperaturen gerade, dann wird das automatisch zu Glühwein.
1: Du hast absolut recht. Du hast es schon angesprochen, es bleibt auch weiter heiß bei uns im Land. NRW steuert auf die bislang heißesten Tage des Jahres zu. Am Freitag knacken wir wohl die 40-Grad-Marke in einigen Teilen des Landes. Und auch heute wird es mit bis zu 39 Grad schon schweineheiß, morgen auch und Freitag, ihr habt es gehört. Das wird eine richtig heiße Woche bei uns.
0: Ja, und das Netz ist voll, auch Social Media, so mit Tipps gegen Hitze.
1: Einen, muss ich sagen, habe ich mir vor einer Weile tatsächlich mal angeeignet. Ich packe mein T-Shirt zum Schlafen in den Kühlschrank, dann ist das so schön kühl. Wenn ich pennen gehe, weißt du, kannst du in so eine Tüte packen und dann in den Kühlschrank und dann ist das schön, schön kalt. Kannst auch mit dem Kissen
0: machen. Ich mache das mit meiner Decke, mit meinem Deckenbezug, weil also
1: ich
0: den
1: Inhalt...
0: Ich wollte gerade
1: sagen, du hast aber einen großen Kühlschrank. Nee. Warum geht das Plümo hier nicht rein?
0: Nee, das nehme ich raus und schlaf so nur mit dem Bezug und das kommt in TK. Ja, aber so. Das hält sich nicht so lange, habe ich das Gefühl. Ja, aber für den Anfang ist schön. Wir suchen gerade nämlich auch Lifehacks. Ja. Ihr könnt uns welche schicken über unsere Homepage, also Dinge, die euch den Alltag erleichtern zum Beispiel.
1: Und ihr könnt uns auch gerne Sachen sagen, die ihr schon immer falsch gemacht habt. Also ich zum Beispiel... Also ich habe nicht gewusst, dass man Reis waschen sollte.
0: Der Dreck reinigt den Magen.
1: Bevor man ihn kocht. Naja, solche Sachen halt. Schickt sie uns gerne über unsere Homepage.
0: Ja, und ansonsten frohes Schwitzen heute.
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Süß. In Österreich hatte eine Schwangere offenbar ziemlich großen Hunger. Es ging zum Fastfood-Restaurant. Das Problem, die Wehen setzten ein und das Kind kam zur Welt beim goldenen M. Gab dann wohl ein Happy Meal.

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0: Überleg mal.
1: Ein Sonntag in Glasgow. Wir suchen uns Plätze in der Kathedrale des heiligen Mungo. Mungo, das bedeutet so viel wie der Gütige. Er soll hier um das Jahr 600 gewirkt haben. Um sein Grab herum entstand später die Stadt Glasgow. Draußen ziehen dunkle Wolken auf, dann bricht die Sonne durch, typisch Schottland. Drinnen ist es hell und freundlich, eine Gemeinde, die sich kennt. Menschen, die sich zunicken, umarmen, begrüßen. Wir sind Gäste und das spürt man, aber anders als erwartet. Der Pfarrer der presbyterianischen Gemeinde schaut in die Reihen und sieht uns. Er lächelt, breitet die Arme aus und sagt: Herzlich willkommen. Er scheint sich wirklich zu freuen. Und dann stehen alle auf. Ein Psalm wird gesungen. All nations clap your hands and shout. Let joyful cries to God ring out. Die Melodie kennen wir und singen gerne mit. Wir feiern Gottesdienst. Gemeinsam. Ein schönes Gefühl. Später ein Gebet, das Vaterunser. Jeder und jede betet in Muttersprache. Deutsch, Englisch, vielleicht noch andere, ich weiß es nicht genau. Bei diesem Rauschen aus vielen Stimmen spüre ich aber, wir sind alle miteinander verbunden. Nach dem Gottesdienst lädt der Pfarrer uns zum Kirchencafé ein und zum gemeinsamen Lesen der Gebetsanliegen der Woche. Zettel, die Menschen in der Kirche hinterlassen haben. Zettel mit ihren Sorgen und Hoffnungen drauf. Wir lesen und beten gemeinsam. Eine Kirche, die auch dann offen ist, wenn kein Gottesdienst ist, die zur Sprache bringt, was Menschen bewegt, wenn die das nicht können. So finde ich uns richtig gut. Julia Rebecca Riedel von der Evangelischen Kirche für Augenblick mal.

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1: Mit Thorsten Adolfs. Guten Morgen. Nach der großen Störung gestern Abend und in der Nacht ist der Zugverkehr in Deutschland wieder angerollt. Die IT-Experten des Konzerns haben das Problem mittlerweile gelöst. Christian Böder, was war gestern Abend bei der Bahn eigentlich genau los und warum standen die Züge stundenlang still?
2: Es lag am digitalen Bahnfunk. Das ist das Funknetz, über das sich die Lokführer mit den Fahrdienstleitern abstimmen. Gestern Abend ist dieses System ausgefallen und das bundesweit. Betroffen waren dabei nicht nur die ICEs, sondern auch Regionalbahnen, S-Bahnen und auch der Güterverkehr. Die Deutsche Bahn konnte den Fehler zwar nach ungefähr 2 Stunden finden und beheben und mit einem Notfallsystem wurde der Betrieb dann wieder stabilisiert. Für viele Reisende, die an den Bahnhöfen festsaßen, war das aber nur ein kleiner Trost. Sie bekamen nur wenige Informationen. Und an den Schaltern gab es lange Schlangen.
1: Wie sieht es im Moment aus auf dem Weg zur Arbeit? Gibt es da noch Probleme?
2: Ja, ich würde mal etwas mehr Zeit einplanen. Von der Bahn heißt es, dass sich der Verkehr nur schrittweise normalisiert. Es kann immer noch Verspätungen und kurzfristige Zugausfälle geben. Deshalb kann es sich im Berufsverkehr an den Bahnhöfen knubbeln. Am sichersten ist es, kurz vor der Abfahrt in die Bahn-App zu schauen. Außerdem geben die Mitarbeiter vor Ort ihr Bestes, auch wenn sie nicht alle Probleme sofort lösen können.
1: Dankeschön, Christian. Und jetzt weitere Themen im Überblick. In Berlin wollen am Nachmittag die Staats- und Regierungschefs der sogenannten E5-Gruppe zusammenkommen, um den NATO-Gipfel im Juli vorzubereiten. Kanzler Merz empfängt dazu den britischen Premier Starmer, Frankreichs Präsident Macron, Polens Regierungschef Tusk und Italiens Ministerpräsidentin Meloni. Ein Thema des Treffens soll die weitere Unterstützung der Ukraine im Krieg gegen Russland sein. Am Landgericht Zweibrücken beginnt am Morgen der Prozess um den tödlichen Angriff auf einen Zugbegleiter in Rheinland-Pfalz. Angeklagt ist ein damals 26-Jähriger. Er soll im Februar bei einer Kontrolle einen Zugbegleiter so heftig gegen den Kopf geschlagen haben, dass dieser später im Krankenhaus starb. Die Tat löste eine Debatte über die Sicherheit aus. Bei der Fußball-WM ist England gegen Ghana nicht über ein torloses Unentschieden hinausgekommen. Kroatien feierte dagegen einen wichtigen Sieg. Gegen Panama gewannen die Kroaten mit 1:0 und haben damit weiter die Chance, die Zwischenrunde zu erreichen. Die Partie zwischen Kolumbien und dem Kongo läuft noch. Bis zum Wochenende müssen wir uns in NRW an vielen Orten auf sogenannte Tropennächte einstellen. Das sind Nächte, in denen die Tiefstwerte immer noch über der 20-Grad-Marke liegen. Die Experten des Deutschen Wetterdienstes gehen davon aus, dass die Nacht auf Samstag besonders warm wird. In manchen Gegenden wird es dann kaum kühler als 24 Grad. Von Tropennächten sind vor allem dicht bebaute Städte betroffen, heißt es vom Umweltbundesamt. Sie speichern die Wärmestrahlung tagsüber und geben sie nachts kaum wieder ab. Soweit die Meldungen mit Thorsten Adolfs.
3: Das Radio Gütersloh Wetter. Ab heute braten wir im eigenen Saft. Wir erwarten 33 Grad bei euch in Pekelo oder Ferl. Es gilt auch eine amtliche Hitzewarnung für den Kreis Gütersloh. Die nächsten Tage, die werden noch heißer. Bis Samstag sollen es 37 Grad werden. 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
4: 4 Blitzer habe ich aktuell im System. Die stehen in Friedrichsdorf auf der Paderborner Straße, in Halle auf der Gütersloher Straße, in Marienfeld, da wird geblitzt, auf der Adenauer Straße und in Steinhagen auf der Bielefelder Straße. Weitere Blitzer, Staus und Störungen, die meldet ihr uns kostenlos unter der 0800 678 5000. Gute Fahrt euch.
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3: Ja, ihr habt es eben in den Nachrichten gehört. Die Bahn hatte Probleme heute Nacht. Das digitale Signal war kaputt und hat erst gegen 1 Uhr wieder funktioniert. Und das wirbelt die Fahrpläne heute Morgen noch durcheinander.
4: Also wenn ihr heute Morgen Bahn fahrt, viel Glück. Ich bin Noah Vrona, guten Morgen.
3: Und ich, Maria Alexander Unger. Hi, schönen Mittwoch mit uns.

0: Gute Entscheidung. 10 nach 6, ihr hört die Radio Gütersloh Morning Show. Grüße euch. Ja, heute 30 Grad und mehr, 33 sind angesagt, da kommt man schon ins Schwitzen. Da sollten wir dringend über Abkühlung nachdenken. Viele von euch tun das auch schon, denn Klimaanlagen für privat sind im Moment der Renner.
1: Ja, Mario, da tut sich gerade einiges. Der große Trend 2026 sind mobile Split-Klimaanlagen. Bisher waren die meisten mobilen Klimaanlagen sogenannte Monoblock-Geräte mit einem dicken Abluftschlauch durchs Fenster. Das Problem, die sind laut, relativ ineffizient und die ziehen oft wieder warme Luft nach. Bei den neuen mobilen Split-Klimaanlagen, da steht ein Teil innen und der andere Teil dann draußen. Dadurch kühlen sie deutlich effizienter und leiser, aber leider auch nur etwas.
0: Etwas leiser, alles klar. Noah, ich habe gehört, auch Wärmepumpen können im Sommer kühlen.
1: Ja, genau, Mario. Also viele moderne Luft-Luft- und Luft-Wasser-Wärmepumpen können inzwischen nicht nur heizen, sondern auch aktiv oder passiv kühlen. Wer in den vergangenen Jahren eine Wärmepumpe eingebaut hat, besitzt oft schon eine Art Klimaanlage, ohne es zu wissen.
0: Ja, gut zu wissen. Mit dem Thema beschäftigen wir uns in dieser Woche intensiv und gucken auch, welche Abkühlungsvariante für wen am besten passt und was im Kreis aktuell so eingebaut wird. Danke dir erstmal.

Guten Morgen, 17:45, hier ist Radio Gütersloh. Schön, dass ihr dabei seid. Ja, heute sind wir ein bisschen langsamer unterwegs, einfach der Hitze geschuldet. Heute soll es ja 33 Grad werden und da lassen wir das ganz entspannt angehen. Man könnte auch easy sagen.

0: Schönen Mittwochmorgen mit uns. Hier ist die Radio Gütersloh Morning Show. 6.18 Uhr jetzt.
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0: Morgen um 22 Uhr spielt Deutschland bei der WM gegen Ecuador. Das Spiel läuft live im Ersten.
2: Die Konzertreihe Hörbar, die geht am Freitag um 19 Uhr weiter und zwar in Halle Hesseln auf der Sportanlage. Der Eintritt ist frei.
0: In Wiedenbrück dreht sich Samstag und Sonntag alles um Handball. Auf dem Sportzentrum Burg findet wieder der Ems Cup statt. Samstag um 10 Uhr geht's los.
2: Samstag könnt ihr ein Stückchen Portugal in Gütersloh erleben. Die portugiesische Vereinigung feiert das Johannesfest am Tierheim und die gucken um 1.30 Uhr gemeinsam das Portugal-Spiel gegen Kolumbien. Der Eintritt ist frei.
0: So, noch mehr Tipps und Termine findet ihr wie immer in unseren Veranstaltungstipps auf radiogütersloh.de. Schönen Tag für euch.

0: 6.21 Uhr, hört die Radio Gütersloh Morning Show mit Nora und Mario. Hi.
1: Schönen guten Morgen, ihr Lieben.
0: Nora, was ist das Wichtigste bei diesem Wetter für dich?
1: Das Wichtigste, ein cooles Getränk.
0: Okay, für mich ist das Wichtigste richtig gute Musik. Und wenn ihr hören wollt, wie Sean Paul gleich richtig abgeht, dann bleibt ihr bei uns. Direkt vor den Nachrichten gibt Sean Paul Got to Love You.

0: 5 vor halb 7 heißt 5 vor Nachrichten hier bei Radio Gütersloh. Schön, dass ihr dabei seid an diesem Mittwoch.
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1: Um 6:30 mit Mike Mattis. Guten Morgen.
2: Guten Morgen. Die bundesweite Störung bei der Deutschen Bahn ist behoben. Es kommt am Morgen aber immer noch zu Verspätungen und Zugausfällen. Ein Problem mit dem Digitalfunk hatte die Bahn gestern stundenlang lahmgelegt. Bei der Fußballweltmeisterschaft gibt's die nächste kleine Überraschung. England kam in der Nacht gegen Ghana nicht über ein 0:0 hinaus. Portugal gewann gegen Usbekistan mit 5:0. Kroatien schlug Panama mit 1:0. Und jetzt das Wichtigste für den Kreis Gütersloh. Die Industrie- und Handelskammer Ostwestfalen sieht in der Rentenreform erste richtige Schritte. Gleichzeitig warnt sie aber vor weiter steigenden Arbeitskosten. Die liegen jetzt schon über der Zielmarke von 40%, heißt es. Weitere Steigerungen hätten direkte Folgen für die Wettbewerbsfähigkeit, sagt IHK-Präsident Jörn Wahl-Schwenker. Die IHK in Bielefeld fordert, Rentenreform, Krankenkassenreform und Pflegereform gemeinsam zu denken. Das Handynetz im Kreis Gütersloh soll besser werden. Dazu startet heute die bundesweite Mobilfunk-Messwoche Check Dein Netz. Bis zum 1. Juli könnt ihr mit der Mobilfunk-Check-App der Bundesnetzagentur euer Netz messen. Das Ganze ist anonym und kostenlos. Die Ergebnisse sollen dabei helfen, die Mobilfunkversorgung zu verbessern, besonders in ländlichen Regionen. Mehr dazu findet ihr auf radiogütersloh.de. Die Stadt Riedberg saniert die alte Mülldeponie an der Mastholter Straße. Auf dem Grundstück soll bald ein neuer Firmensitz gebaut werden. Melanie Faulhaber berichtet für Radio Gütersloh.
3: Die alte Mülldeponie an der Mastholter Straße ist knapp 8200 Quadratmeter groß. Der Müll steckt bis zu 2,30 Meter tief im Boden. Die Stadt Riedberg ist als ehemalige Betreiberin verpflichtet, die Altlast zu beseitigen. Auf dem Grundstück will die Firma Karl Brandt demnächst ihren neuen Firmensitz bauen. Die Entsorgungsarbeiten sollen bis Ende Oktober abgeschlossen sein und kosten rund 2,3 Millionen Euro.
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1: Und damit sind wir schon beim Radio Gütersloh Wetter. Ab heute wird's richtig heiß im Kreis. Wir steuern auf 33 Grad zu. Zum Beispiel auch bei euch in Steinhagen oder Benteler. Dazu gilt eine amtliche Hitzewarnung und das ist erst der Anfang. In den nächsten Tagen legen die Temperaturen weiter zu. Bis Samstag könnten wir die 37 Grad erreichen.
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4: Besser ankommen jetzt. Mit dem Radio Gütersloh Verkehrsservice auf den Straßen ist noch nichts los. Ihr kommt ganz gut durch. Gute Fahrt.
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4: Blitzer habe ich aber für euch. Die stehen in Friedrichsdorf auf der Paderborner Straße, in Halle auf der Gütersloher Straße, im Marienfeld wird geblitzt auf der Adenauer Straße und in Steinhagen auf der Bielefelder Straße. Wenn ihr noch was für uns habt, dann meldet euch gerne kostenlos unter der 0800 678 5000. Gute Fahrt euch.
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4: So, der Klaus, der schreibt uns gerade über WhatsApp und hat auch noch eine gute Idee, der Hitze zu entkommen. Bus fahren, da läuft die Klimaanlage wenigstens.
1: Ey, das ist eine gute Idee, Klaus. Vielen Dank dafür. Kann ja nicht schaden, wenn wir jetzt hier irgendwie so einen Run auf Bustickets auslösen.
4: Echt so.
1: Ich bin Mario Alexander Unger. Guten Morgen.
4: Und ich nur auf Rona. Hi.

0: I got five on it. Das haben wir lange nicht gehört. Wunderschön. Hier ist Radio Gütersloh, 20 vor 7. Guten Morgen. Ja, jetzt ist Zeit für Atze. Und auch wenn er gerade in Südtirol durch die Berge wandert, kriegt er trotzdem mit, was die Promis in Deutschland so verzapfen. Und das lässt er natürlich nicht unkommentiert.
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3: Ja, nee, ist klar. Habt ihr es gelesen? Sarah Kern startet bei Erotikplattform OnlyFans einen Neuanfang. 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Das nenne ich mal selbstbewusst, oder? Okay, dann würde ich aber vielleicht das auch erstmal bei mobile.de versuchen und nicht bei OnlyFans. 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OnlyFans, ja nee, ist klar. Das machst du, wenn du schon alles andere durch hast. RTL-Dschungel, zweimal Playboy, Sommerhaus der Stars, QVC. Dann ist OnlyFans die letzte Station vor richtiger Arbeit. Aber komm, wenn man es kann, so optisch, warum nicht? Ich verdiene da ja auch im Monat fünfstellig. Einfach so nebenbei. Warum? Weil ich auch nackt höllisch gut aussehe. Und der Sarah traue ich das auch zu. Also, wenn sie bei mir ein Abo abschließt, dann schließe ich auch bei ihr eins ab. Quasi Follow für Follow. Oder wie du dir, so ich mir.
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0: Meine Güte, die Zeit rennt heute Morgen. 6.44 Uhr haben wir schon. Sag mal, Noah, guckst du WM?
1: Spartanisch ist gut.
0: Spartanisch. Sehr geil. Was ich wissen wollte, ist, hat sich der offizielle WM-Song schon bei dir eingebrannt?
1: Ja, das ist auch der Grund, warum ich richtig in WM-Stimmung gekommen bin. Ey, Shakira hat abgeliefert.
0: Ah, ich hadere noch so ein bisschen mit dem Ding. Ich bin immer noch bei Waka Waka.
1: Ich verstehe, ja, das war auch wirklich krass gut.
0: Also, wenn ich an Shakira denke, ne? Ansonsten, natürlich, WM-Songs ohne Ende, Three Lions und so, also da bin ich dabei. Aber gut, wir probieren es nochmal mit euch. Dai Dai jetzt, Shakira und Burna Boy, hier bei Radio Gütersloh.

0: gleich 10 vor 7. Ihr hört Radio Gütersloh. Und ja, noch geht's ja mit den Temperaturen. Wir haben ja das Fenster aufgerissen. Es ist eigentlich noch recht angenehm. Ich weiß gar nicht, nur haben wir 16, 17 Grad ungefähr, ne?
1: So um den Dreh, ja.
0: Ja, aber nachher wird's so richtig heiß. 33 Grad sind heute angesagt. Deswegen unser großes Thema heute: Klimaanlagen. Und wer gerade eine kaufen will, braucht offenbar ein bisschen mehr Glück als beim Lotto. Die Hitze hat die Nachfrage explodieren lassen und manche Regale sind schon ziemlich leer.
1: Wir haben uns in Gütersloh auf die Suche nach kühler Luft gemacht, wo Klimaanlagen schon ausverkauft sind. Und was ihr stattdessen noch bekommt, das hört ihr bei uns um kurz nach 7.

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1: Mit Thorsten Adolfs. Guten Morgen. Wer heute Morgen mit der Bahn unterwegs ist, der muss sich auf Zugausfälle und Verspätungen einstellen. Grund ist der bundesweite Stillstand bei der Deutschen Bahn am späten Abend. Ausgelöst wurde er durch eine Störung des digitalen Bahnfunksystems. Darüber kommunizieren die Lokführer mit den Fahrdienstleitern. Christian Böder aus dem News-Team. Die ersten Züge konnten schon um 12:30 in der Nacht wieder fahren.
2: Genau, nachdem 2 Stunden lang gar nichts ging. Bis es auf der Schiene wieder normal läuft, wird es wohl auch noch dauern, hieß es auf der NRW-Seite der Deutschen Bahn. Für viele Bahnreisende war die Störung am Abend natürlich eine Katastrophe. Sie saßen an den Bahnhöfen fest und wurden kaum mit Informationen zum Stand der Dinge versorgt. Die Bahn gab zwar unter anderem Taxi- und Hotelgutscheine aus, aber das war nur ein Tropfen auf dem heißen Stein.
1: Betroffen von der Störung waren auch S-Bahnen, Privatbahnen und der Güterverkehr.
2: Richtig, und für die privaten Güterbahnen kam der Shutdown zu einem denkbar schlechten Zeitpunkt, denn ein Großteil des Güterverkehrs passiert in den Nachtstunden. Der Verband der privaten Güterbahnen fordert jetzt eine genaue Aufarbeitung des Ausfalls. Deren Chef Westenberger sagte der deutschen Presseagentur, die Ursache dürfe nicht allein durch eine Selbstauskunft der DB InfraGo als Betreiberin des Schienennetzes beantwortet werden. Der Verband der privaten Güterbahnen fordert schon seit längerer Zeit, dass dazu ein Bundesamt für Schieneninfrastruktur gegründet werden soll.
1: Dankeschön, Christian. Und jetzt weitere Meldungen im Überblick. Der Bereich der erneuerbaren Energien ist ein Jobmotor. Fast 440.000 Menschen waren im vergangenen Jahr in der Branche tätig, heißt es von der Bertelsmann Stiftung. Allerdings könnten tausende Arbeitsplätze wegfallen, falls die Regierung ihren Kurs in der Energiepolitik ändern sollte. Rund ein Drittel aller Jobs bei den Erneuerbaren entfällt auf die Windenergie. Arbeitsministerin Baas will sich die Rentenpläne der Regierung nicht zerreden lassen. Alles hänge mit allem zusammen, sagte sie im ZDF. Gewerkschaften und Arbeitgeber sehen Licht und Schatten bei den 33 Vorschlägen der Kommission. Gelobt wird von vielen, dass in Zukunft mehr Menschen in die Rentenkasse einzahlen sollen. Kritisiert wird unter anderem die geplante Abschaffung des früheren Renteneintritts nach 45 Versicherungsjahren. Obwohl die Sprit- und Kerosinpreise hoch sind, halten die meisten Bundesbürger an ihren Urlaubsplänen fest. Das haben der Tourismusverband und das Institut für Tourismusforschung ermittelt. Demnach haben die Preise bei 87% der Befragten keine kurzfristigen Auswirkungen auf die Urlaubsplanung. Nur 2% wollen ihre Reise komplett stornieren. England hat bei der Fußball-WM einen Rückschlag kassiert. Das Team von Trainer Tuchel kam gegen Ghana nur zu einem torlosen Unentschieden. Weil Kroatien im anderen Spiel gegen Panama mit 1:0 gewonnen hat, können in der Gruppe noch 3 Teams Gruppensieger werden. Außerdem siegte Kolumbien am frühen Morgen mit 1:0 gegen den Kongo und ist schon sicher für die K.O.-Runde qualifiziert. Schon gestern hatte Portugal gegen Usbekistan mit 5:0 gewonnen. Superstar Cristiano Ronaldo traf 2-mal. Er ist der einzige Spieler, der bei 6 WM-Turnieren ein Tor erzielen konnte. Das waren die Nachrichten mit Thorsten Adolfs.
3: Das Radio Gütersloh-Wetter. Ja, bisher war es nur ein Vorspiel. Heute beginnt die große Hitzewelle. Schon heute Nachmittag erwarten wir bis zu 33 Grad, etwa in Niehorst oder Riedberg. Und es gilt eine amtliche Hitzewarnung. Wer kann, sollte Schatten suchen, ausreichend Wasser trinken. In den kommenden Tagen wird die Luft noch heißer. Bis Samstag sind im Moment 37 Grad angesagt.
4: Besser ankommen jetzt mit dem Radio Gütersloh Verkehrsservice. Bei den Blitzern hat sich einiges getan, da sind ein paar dazugekommen. Die stehen in Friedrichsdorf auf der Paderborner Straße, in Halle auf der Gütersloher Straße und auf der Versmolder Straße. In Hasewinkel wird geblitzt, auf der Brockheger Straße, in Herzebrock-Laholz auf dem Tecklenburger Weg, in Marienfeld auf der Adenauer Straße und in Steinhaken wird geblitzt auf der Bielefelder Straße. Alles Weitere meldet ihr uns. Die Nummer ist die 0800 678 5000. Gute Fahrt euch!
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5: 36 Grad und es wird noch heißer.
3: Als ich 36 Grad zum ersten Mal gehört habe, dachte ich, von wo singen die denn da? Inzwischen sind wir im Sommer bei diesen Temperaturen angekommen.
4: Alle wollen gerade Klimaanlagen kaufen. Wie es da aktuell in den Märkten aussieht, das hört ihr nach 2 Hits hier in der Morningshow mit Noah Frohner
3: und Mario Alexander Unger. Guten Morgen euch.

0: Mittwochmorgen, 10 nach 7, ihr seid hier richtig. Hier ist die Radio Gütersloh Morning Show mit Noah und Mario. Hi. Ja, bei diesem Wetter werden Klimaanlagen und Ventilatoren mittlerweile gehandelt wie Hehlerware auf dem Schwarzmarkt. Noah, du hast dich in den Märkten bei uns umgeschaut. Wo gibt's denn noch Abkühlung zu kaufen?
1: Also, wer jetzt noch spontan eine Klimaanlage sucht, der braucht vor allem eins: Glück. Hornbach in Gütersloh, da klaffte eine ziemlich große Lücke im Regal.
2: Ich bin Handwerker, ich habe jeden Tag hier. Liste 2 Klimaanlage, heute Morgen ist ausverkauft. Es gibt keine mehr Klimaanlage.
1: Da gab es nur noch 1-2 Klimageräte für Camper und die sind wahrscheinlich jetzt auch schon weg. Und auch im Gütersloher Markauf herrscht Ebbe bei den Klimageräten. Einzelne Modelle, die gibt es höchstens noch online.
0: Okay, Klimaanlagen fast ausverkauft, Ventilatoren vors Gesicht, Füße ins Wasser, Eiswürfel in den Nacken, geht ja auch.
1: So.
0: Bei Pools sieht es ganz gut aus, oder?
1: Genau, also Pools, Solarduschen, Ventilatoren, da gab es in den Märkten noch reichlich. Und Ventilatoren, die stehen da natürlich direkt am Kassenbereich.
0: Klar, da wo sonst Süßigkeiten liegen, früher Schokoriegel, heute Frischluft und da greift der ein oder andere beim Bezahlen noch spontan zu.
2: Yeah.

Ihr hört die Radio Gütersloh Morning Show, 7:15. Guten Morgen. Ja, wir haben noch richtig Sommermusik für euch. Den gibt's gleich kurz vor den Nachrichten. Und auch jetzt haben wir schon einen richtigen Sommertitel hier am Start mit Alvaro Soler.

0: Schön, dass ihr euch für uns entschieden habt. 7.18 Uhr, hier ist die Radio Gütersloh Morning Show mit Mario Alexander Unger.
1: Und ich bin Noah Vrona, hi.
0: Bei diesen Temperaturen entwickelt ja jeder irgendwann seine ganz persönliche Überlebensstrategie.
1: Aber die einen hängen ja vom Ventilator und sind da nicht mehr wegzubekommen. Andere stehen gefühlt stündlich unter der Dusche.
0: Ja, und manche pflegen plötzlich sehr intensiv die Freundschaft zu Leuten mit einem Pool.
1: Kann ich verstehen. Wir haben mal in Gütersloh nachgefragt, wie kühlt ihr euch eigentlich bei Hitze ab?
2: Mit der Klimaanlage im Büro.
3: Wir haben gerade diskutiert, ob wir fürs Büro eine Wasserpistole kaufen.
4: Ja, natürlich halte ich den Kontakt gut zu meinen Freunden mit einem Pool. Ansonsten hilft die kalte Dusche natürlich auch.
0: Die wahre Währung in diesen Tagen sind nicht Euro oder Bitcoin. Nein, es sind Freunde mit Pool und Kollegen mit Klimaanlage.

0: 7.21 Uhr, die Radio Gütersloh Morning Show ist euer Mittwochmorgenbegleiter. Schön, dass ihr da seid. Ja, am 5. Juli steht ja das Radio Gütersloh Sommerfest an. Ich war vergangenes Jahr nicht da. Noah, du schon? Wie war's denn?
1: Richtig, da hast du richtig was verpasst. Das war großartig. Also ich war in der Jury gewesen vom Tanzwettbewerb und ich war richtig beeindruckt, was unsere Tanzgruppen aus dem Kreis Gütersloh da abgeliefert haben. Das war fantastisch. Und jetzt hatten die ein Jahr Vorbereitungszeit.
0: Ja, Wahnsinn. Also das wird es dieses Jahr auch wieder geben, einen Tanzwettbewerb. Und noch viel, viel mehr könnt ihr alles nachlesen auf radiogütersloh.de.

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1: Um 7:30 mit Mike Mattes. Guten Morgen.
2: Guten Morgen. Die bundesweite Störung bei der Deutschen Bahn ist behoben. Es kommt am Morgen aber immer noch zu Verspätungen und Zugausfällen. Ein Problem im Digitalfunk hatte die Bahn gestern stundenlang lahmgelegt. Bei der Fußball-WM gibt's die nächste kleine Überraschung. England kam in der Nacht gegen Ghana nicht über ein 0:0 hinaus. Die weiteren Ergebnisse im Überblick: Portugal gegen Usbekistan 5:0, Kroatien gegen Panama 1:0 und Kolumbien gegen die Demokratische Republik Kongo ebenfalls 1:0. Und jetzt das Wichtigste für den Kreis Gütersloh. Die Stadt Gütersloh will die Parksituation verbessern. In der Parkzone 4 könnte es bald ein Monatsticket geben. Alex Jakob, wo soll das gelten und was soll das Ticket kosten?
3: Es geht um die Parkplätze auf dem Marktplatz, an der Weberei und an der Barkai-Straße vor der Stadthalle und dem Theater. Das Monatsticket soll 30 Euro kosten. Wenn der Stadtrat zustimmt, könnte das neue Modell schon bald in Kraft treten. Bisher gibt es in der Parkzone 4 ein Jahres- und Halbjahres- oder Tagesticket. Letzteres kostet 4 Euro am Tag.
2: Vielen Dank, Alex. Die Monatsfrist des neuen Monatstickets soll dann direkt mit dem Kauf starten. Die Stadt ist davon überzeugt, dass es das Parken insgesamt flexibler und günstiger macht. Die Industrie- und Handelskammer Ostwestfalen sieht in der Rentenreform erste richtige Schritte. Gleichzeitig warnt sie aber vor weiter steigenden Arbeitskosten. Die liegen jetzt schon über der Zielmarke von 40%, heißt es. Melanie Faulhaber berichtet für Radio Gütersloh.
4: Die Lebensarbeitszeit soll sich stärker an der gestiegenen Lebenserwartung orientieren und frühe Renteneintritte einschränken. DRK Ostwestfalen-Lippe begrüßt das, sieht aber in den Arbeitskosten ein großes Problem. Weitere Steigerungen würden Arbeit zusätzlich verteuern und hätten direkte Folgen für die Wettbewerbsfähigkeit, warnt IHK-Präsident Jörn Wald-Schwendker. Bis 2035 erreicht in Ostwestfalen jeder vierte Erwerbstätige das Rentenalter.
2: Die IHK Bielefeld fordert, Rentenreform, Krankenkassenreform und Pflegereform gemeinsam zu denken und die Gesamtbelastung für die Arbeitgeber und Arbeitnehmer im Blick zu behalten. Das Handynetz im Kreis Gütersloh soll besser werden. Dazu startet heute die bundesweite Mobilfunk-Messwoche Check Dein Netz. Bis zum 1. Juli könnt ihr mit der Mobilfunk-Check-App der Bundesnetzagentur euer Netz messen. Das Ganze funktioniert anonym und kostenlos. Die Ergebnisse sollen dabei helfen, die Mobilfunkversorgung zu verbessern, besonders in ländlichen Regionen. Mehr dazu findet ihr bei uns im Netz auf radiogütersloh.de.
1: Das Radio Gütersloh Wetter. Ab heute brennt die Sonne wieder vom Himmel. Die Temperaturen steigen auf bis zu 33 Grad, zum Beispiel auch in Isloast oder Halle. Für den Kreis gilt eine amtliche Hitzewarnung. Und die Hitze bleibt nicht nur. Tag für Tag wird es noch ein bisschen wärmer. Bis Samstag erreichen wir 37 Grad.
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5: Besser ankommen jetzt mit dem Radio Gütersloh Verkehrsservice. Ich glaube, heute macht jeder Homeoffice, der Homeoffice machen kann. Auf den Straßen sehe ich zumindest noch nichts, da kommt er ganz gut durch.
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5: Blitzer habe ich aber noch für euch. Die stehen in Friedrichsdorf auf der Paderborner Straße, in Gütersloh auf dem Brockweg, in Halle auf der Gütersloher Straße und auf der Versmolder Straße. In Harsewinkel wird geblitzt auf der Brockheger Straße, in Herzebrock-Klarholz auf dem Tecklenburger Weg, in Marienfeld auf der Adenauer Straße und in Steinhagen auf der Bielefelder Straße. Wenn ihr noch weitere Blitzer seht, dann meldet ihr uns doch gerne. Die Nummer ist die 0800 678 5000. Kommt gut durch!
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1: Wir haben neulich geprahlt, dass wir eine Klimaanlage in die Redaktion bekommen. Also nicht nur eine im Studio, die haben wir schon, sondern überall. Aber die geht noch nicht.
5: Die Techniker, die finden aber auch jeden Tag ein neues Problem. Und ich vermute mal, das wird jetzt diese Woche auch nichts.
1: Also wer aus der Mittagspause ein Eis für alle mitbringt, ist aktuell der King. Vielleicht auch eine schöne Idee für euch heute. Ich bin Mario Alexander Unger.
5: Und ich Noah Vrona. Schönen Mittwochmorgen euch.

0: Die Sommersonne von Texas lassen wir mal hinter uns. Radio Gütersloh, 7.42 Uhr gleich. Schönen guten Morgen. Normalerweise rennen die Leute bei 34 Grad ja in die Eisdiele. Im Kreis Gütersloh rennen sie gerade durch Baumärkte und durch Discounter auf der Jagd nach dem letzten Venti. Alexandra aus Gütersloh kennt das.
1: Beim Lidl, beim Marktkauf und jetzt hier. Und vorher, ich hatte einen Termin in Schloss Holte, da war ich noch im anderen Lidl und habe da auch geguckt. Aber die waren natürlich alle weg.
2: Klimaanlage ausverkauft, Ventilator ergattert. Also Mario, für mich klingt das erstmal nach der B-Lösung. Für Alexandra macht das aber schon einen spürbaren Unterschied.
1: Einfach für die Wohnung. Es waren jetzt so ungefähr 25, 26 Grad. Aber wenn da nochmal so ein bisschen Luftzirkulation ist, das ist schon angenehmer.
0: Wobei Alexandra inzwischen noch einen besseren Kühltrick kennt.
1: Morgen muss ich wieder arbeiten gehen. Ich hatte jetzt Urlaub und bei der Arbeit haben wir eine Klimaanlage und da freut man sich dann wieder arbeiten zu gehen.
0: So weit ist es schon gekommen. Erst Ventilator-Shopping, dann Vorfreude auf die Arbeit. Die Hitze schafft Dinge, die kriegt kein Motivationscoach hin.

0: Viertel vor acht. Guten Morgen, hier ist die Radio Gütersloh Morning Show. Was für ein Chaos bei der Bahn. Gestern Abend ging nichts mehr. Kein einziger Zug fuhr. Es gab eine bundesweite Störung und erst in der Nacht rollten die Züge wieder. 2 Stunden lang war einfach alles tot. Allerdings mussten die Fahrgäste heute früh auch noch mit Verspätungen und Zugausfällen rechnen, heißt es von der Deutschen Bahn.
1: Kollegin Claudia Wächter, Totalausfall über die Nacht. Wie haben denn die Reisenden das Chaos erlebt und wie viel Geduld brauchten sie heute früh?
2: Ja, der Frust war natürlich riesig bei vielen, auch bei dieser Frau.
3: Keine Info da, jetzt weiß man gar nicht, wie man weiter soll.
2: Du sitzt da abgekämpft, verschwitzt auf dem Bahnhof, willst nur noch ins Bett. Tja, immerhin hat die Bahn wohl Taxi- und Hotelgutscheine verteilt, aber bis alle Züge nun wieder nach Plan rollen, das wird noch dauern. Also Bahnreisende sollten auch heute früh noch Verspätungen und Zugausfälle einkalkulieren.
0: Ursache, sagt die Bahn, war eine Störung des digitalen Funksystems, also das System, über das die Mitarbeiter intern kommunizieren. Warum ist denn das ausgefallen?
2: Tja, das fragen sich alle, warum das System abgestürzt ist. Vielleicht nach einem Update, aber genaueres sagt die Bahn noch nicht. Nur, dass die IT-Experten pausenlos gearbeitet hätten, um alles wieder ans Laufen zu bringen. Betroffen waren ja nicht nur Schnell- und Regionalzüge, auch S- und U-Bahnen, die der Konzern betreibt. Also Chaos pur und mal wieder ein krasser Imageschaden für die Deutsche Bahn.
1: Also die Züge rollen wieder, aber ganz glatt läuft es heute früh noch nicht. Wer mit der Bahn unterwegs ist, der sollte vor dem Losfahren auf jeden Fall nochmal in die App schauen und lieber ein bisschen mehr Zeit einplanen.
0: Viel Glück wünschen wir euch.

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2: 10 vor 8 ist es. Schön, dass ihr dabei seid heute früh.

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1: Mit Nico Hartmann. England hat auf der Jagd nach dem ersten WM-Titel seit 60 Jahren einen Dämpfer erlitten. Das Team von Trainer Thomas Tuchel holte gegen Ghana im zweiten Gruppenspiel nur ein torloses Remis, ist aber mit 4 Punkten, genau wie Ghana, in einer guten Position fürs Weiterkommen. Im zweiten Spiel der Gruppe J siegte Kroatien mit 1:0 gegen Panama. Cristiano Ronaldo steuerte unterdessen 2 Tore zum 5:0-Erfolg von Portugal gegen Usbekistan bei. Kolumbien siegte mit 1:0 gegen den Kongo und kann mit 6 Zählern für die K.O.-Runde planen.
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2: Mit Thorsten Adolfs. Guten Morgen. Australien hat es schon, Frankreich hat es zumindest schon beschlossen und auch Spanien, Griechenland und Dänemark wollen es einführen, ein Social-Media-Verbot für Kinder und Jugendliche. Auch in Deutschland ist die Debatte seit Monaten in vollem Gange. Heute will eine Expertenkommission ihre Vorschläge dazu an Familienministerin Prien übergeben. Danny Hopper aus dem News-Team. Prien war ja zuletzt durchaus offen für Verschärfungen.
3: Auf jeden Fall. Gesetzliche Altersgrenzen bei Apps wie TikTok, Instagram oder Snapchat kann sich Prien gut vorstellen. Das hat sie in den letzten Wochen und Monaten immer wieder gesagt. Gleichzeitig hat sie aber auch betont, dass sie sich nicht festlegen will, bevor die Empfehlungen der Social Media Kommission vorliegen. Die hatte ja schon einen Zwischenbericht vorgelegt und da stand ganz klar, dass ein reines Verbot nicht ausreichen dürfte. Generell gäbe es gravierende Defizite beim Schutz von Kindern und Jugendlichen im Netz und da brauche es eben mehr. Nämlich auch eine strengere Regulierung der Betreiber und auch eine Stärkung von Medienkompetenz bei Kindern und Eltern. Die Experten kritisieren bei vielen Plattformen eine kaum wirksame Altersprüfung, gefährliche Algorithmen oder Mechanismen wie unendliches Scrollen. Sie sehen dadurch einerseits Gefahren für Kinder und Jugendliche durch Inhalte wie Pornografie, Hass und Mobbing, andererseits aber auch durch überlange Nutzungszeiten. Laut Expertenkommission nutzen etwa 1 Million Jugendliche digitale Medien auf problematische Weise. 300.000 zeigen sogar ein Suchtverhalten.
2: Danke, Danny. Und jetzt weitere Meldungen im Überblick. Nach der bundesweiten Störung in der Nacht läuft der Bahnverkehr in NRW wieder weitgehend normal. In anderen Bundesländern kommt es dagegen noch zu einzelnen Verspätungen und Zugausfällen. Gestern Abend musste der Verkehr komplett gestoppt werden, weil der digitale Bahnfunk zwischen Lokführern und Fahrdienstleitern plötzlich nicht mehr funktionierte. In den USA hat auch der Senat für ein Ende des Irankriegs gestimmt. Für Präsident Trump ist das eine weitere Niederlage. Obwohl das Votum keine Gesetzeskraft hat, reagierte Trump empört. Die Abstimmung sei schlecht getimt und erschwere ihm die Verhandlungen mit dem Iran, sagte er. NRW-Innenminister Reul will die Belastung der Polizei bei Fußball-Bundesligaspielen reduzieren. In der vorletzten Saison waren die Beamten mehr als 700.000 Stunden in solche Einsätze gebunden. Ab der nächsten Saison soll der DFB mit einer neuen Kontrollstelle härtere und bundesweit einheitliche Stadionverbote für Störer durchsetzen und die Polizei so entlasten. Kein Land in Europa wird so stark mit Erpressersoftware angegriffen wie Deutschland. Der Zuwachs bei solchen Angriffen sei bei uns fast doppelt so groß wie im zweitstärksten betroffenen EU-Land Frankreich. Nach Angaben des Hasso-Plattner-Instituts sitzen die Täter hinter den Attacken oft in Russland. Die Internetkriminellen nutzen für ihre Angriffe sogenannte Ransomware. Das sind Programme, die fremde Daten und ganze Systeme verschlüsseln. Sie fordern dann Lösegeld, um alles wieder freizugeben. Das waren die Nachrichten mit Thorsten Adolfs.
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4: Da laufen 2 Sachen gleichzeitig.
5: Ja, das sollte so nicht sein. Sekunde mal. So,
4: ja, klar.
5: Jetzt sind wir wieder. Hier ist das Radio Gütersloh Wetter. Ab heute schmoren wir im eigenen Saft. Wir erwarten 33 Grad bei euch in Neunkirchen oder Werther. Es gilt auch eine amtliche Hitzewarnung. Die nächsten Tage werden noch heißer. Bis Samstag sollen es 37 Grad werden.
4: Besser ankommen jetzt hier mit dem Radio Gütersloh Verkehrsservice. Blitzer habe ich für euch in Friedrichsdorf auf der Paderborner Straße, in Gütersloh auf dem Brockweg, in Halle auf der Gütersloher Straße und auf der Versmolder Straße. Hasewinkel, da wird geblitzt auf der Brockheger Straße, in Herzebrock-Klarholz auf dem Limburger Weg. In Marienfeld steht einer auf der Adenauer Straße und auch Steinhagen hat einen auf der Bielefelder Straße und ihr habt euch bei uns gemeldet.
6: Neunkirchen, Detmolder Straße, Ortsausgang, wird geblitzt.
4: Super, ich danke dir. Ja, weitere Blitzer, Staus und Störungen, die meldet ihr uns kostenlos. Die Nummer ist die 0800 678 5000. Gute Fahrt
0: der
4: euch.
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5: Man hat es auch gerade an mir gemerkt. Bei der Hitze brauchen wir einfach kühle Orte und einen kühlen Kopf. Es gibt zum Glück eine Karte mit Orten zum Abkühlen hier im Kreis Gütersloh. Und die stellen wir euch nach zwei Hits vor. Ich bin Mario Alexander Unger.
4: Und ich bin Noah Wronach. Ich grüße euch. Hi.

0: 8.11 Uhr, guten Morgen, hier ist die Radio Gütersloh Morning Show mit Mario Alexander Unger und Noah Wrona. Ich hoffe, ihr habt euch an die tropischen Temperaturen langsam gewöhnt, denn ab heute werden wir im Kreis Gütersloh durchgebrutzelt. Da reicht so ein schattiges Plätzchen auf der Terrasse irgendwann nicht mehr.
1: Ja, wenn du überhaupt eine Terrasse hast, Mario. Alle mit Dachgeschosswohnungen, die wissen inzwischen ziemlich genau, wie sich so ein Aufbackbrötchen fühlt.
0: Ja, wie gut, dass unser Kreis Gütersloh eine kühle Ortekarte rausgegeben hat.
1: Also richtige Geheimverstecke für den Sommer?
0: Genau. Also hier zum Beispiel die Volkshochschule oder die Stadtbibliothek in Gütersloh, da könnt ihr euch nicht nur abkühlen, da könnt ihr auch kostenlos eine Wasserflasche auffüllen.
1: Ah, ist das nur so langweiliges Wasser aus dem Wasserhahn?
0: Nee, Noah, die können auch sprudeln.
1: Oha, was steht denn da noch so auf der Liste?
0: Zum Beispiel Bühlbusch in Verl, ist ein kleines Waldgebiet mitten in der Stadt, oder Leibachpark in Halle mit viel Grün und einem Teich. Alle kühlen Orte findet ihr auf der Internetseite vom Kreis Gütersloh.
1: Also es muss nicht immer der Gütersloher Stadtpark oder der Mondspark sein. Der nächste kühle Ort, der liegt vielleicht schon direkt vor eurer Haustür.

Auf der Suche nach dem Sommerhit ist uns der hier aufgefallen. Der hat zwar schon ein paar Tage auf dem Buckel, ist aber genau passend jetzt. Pohlmann mit Wenn jetzt Sommer wäre. 7:45 hier ist Radio Gütersloh. Guten Morgen.

0: 20 nach 8 gleich. Guten Morgen. Zeit für eure Kalender.
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0: Der Termin ist morgen um 22 Uhr. Dann läuft das letzte deutsche WM-Gruppenspiel gegen Ecuador an. Sportlich geht es um nichts mehr, weil wir schon als Gruppensieger feststehen. Aber das ist vielleicht auch ganz gut. So können wir befreit aufspielen. Das Spiel seht ihr live im Ersten.
2: Die Konzertreihe Hörbar, die geht am Freitag um 19 Uhr weiter und zwar in Halle Hesseln auf der Sportanlage. Sunny und Jay, die interpretieren da bekannte Klassiker 9. Der Eintritt ist frei.
0: In Wiedenbrück dreht sich am Samstag und Sonntag alles um Handball. Auf dem Sportzentrum Burg findet der Ems Cup statt. Mehr als 100 Mannschaften spielen auf Rasen gegeneinander. Das sind alles Jugendliche. Samstag um 10 Uhr geht's los.
2: Samstag könnt ihr ein Stückchen Portugal in Gütersloh erleben. Die portugiesische Vereinigung, die feiert das Johannesfest am Tierheim ab 16 Uhr bis tief in die Nacht. Um 1.30 Uhr wird da auch gemeinsam das Portugal-Spiel gegen Kolumbien geguckt. Der Eintritt ist frei.
0: So, und wenn ihr noch mehr Tipps und Termine sucht, werdet ihr fündig in den Veranstaltungstipps auf radiogütersloh.de. Schönen Tag wünschen wir euch.

0: kurz die Uhrzeit, 8.23 Uhr, hier ist Radio Gütersloh. Guten Morgen.
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1: Um 8:30 mit Mike Mattes. Guten Morgen.
2: Guten Morgen. Bundeskanzler Merz stellt sich heute einer Regierungsbefragung. Es ist bereits die zweite in diesem Jahr. Die Abgeordneten dürfen ihm Fragen zu allen politischen Bereichen stellen. Wie soll das geplante Social-Media-Verbot für Kinder aussehen? Dazu legt eine Expertenkommission Familienministerin Prien heute Vorschläge vor. Prien hatte im Vorfeld gesagt, ein einfaches Verbot reiche nicht aus. Und jetzt das Wichtigste für den Kreis Gütersloh. In Greffen haben unbekannte Hakenkreuze auf Verkehrsschilder, Gehwegplatten und an Bushaltestellen gesprüht. Das wird jetzt zum Fall für den Staatsschutz. Alex Jakob berichtet für Radio Gütersloh.
3: Laut Glocke sind die verfassungsfeindlichen Schmierereien am Montag über den Mängelmelder der Gemeinde Hasewinkel gemeldet worden. Der Bauhof ist seit gestern damit beschäftigt, die neonpinken Hakenkreuze zu entfernen. Gleichzeitig bündelt die Polizei ihre Informationen dazu und gibt sie dem Staatsschutz. Der nimmt die Ermittlungen in den kommenden Tagen auf.
2: Die Stadt Gütersloh will die Parksituation verbessern. In der Parkzone 4 könnte es bald ein Monatsticket geben. Das betrifft die Parkplätze auf dem Marktplatz, an der Weberei und an der Barkhay-Straße vor der Stadthalle und dem Theater. Das Monatsticket soll 30 € kosten. Wenn der Stadtrat zustimmt, könnte das neue Modell schon bald in Kraft treten. Die Industrie- und Handelskammer Ostwestfalen sieht in der Rentenreform erste richtige Schritte. Gleichzeitig warnt sie aber auch vor steigenden Arbeitskosten. Die liegen mittlerweile schon über der Zielmarke von 40%, heißt es. Weitere Steigerungen hätten direkte Folgen für die Wettbewerbsfähigkeit, sagt IHK-Präsident Jörn Wahl-Schwenker. Die IHK in Bielefeld fordert, Rentenreform, Krankenkassenreform und Pflegereform gemeinsam zu denken. Die Stadt Riedberg saniert die alte Mülldeponie an der Mastholter Straße. Auf dem Grundstück soll bald ein neuer Firmensitz gebaut werden. Melanie Faulhaber hat die Infos.
4: Die alte Mülldeponie an der Mastholter Straße ist knapp 8200 Quadratmeter groß. Der Müll steckt bis zu 2,30 Meter tief im Boden. Die Stadt Riedberg ist als ehemalige Betreiberin verpflichtet, die Altlast zu beseitigen. Auf dem Grundstück will die Firma Karl Brandt demnächst ihren neuen Firmensitz bauen. Die Entsorgungsarbeiten sollen bis Ende Oktober abgeschlossen sein und kosten rund 2,3 Millionen Euro.
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1: Das Radio Gütersloh Wetter. Ab heute wird es so richtig heiß bei uns im Kreis. Wir steuern auf 33 Grad zu, zum Beispiel bei euch in Steinhagen oder Benteler. Und es gilt auch eine amtliche Hitzewarnung und das ist erst der Anfang. In den nächsten Tagen legen die Temperaturen weiter zu. Bis Samstag könnten wir sogar die 37 Grad erreichen.
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5: Besser ankommen jetzt mit dem Radio Gütersloh Verkehrsservice. Ich habe schon mal gesagt, ich sag's nochmal, die bleiben heute alle im Homeoffice. Da sehe ich nichts auf den Straßen, ihr kommt gut durch.
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5: Geblitzt wird dafür jede Menge und zwar in Friedrichsdorf auf der Paderborner Straße, in Gütersloh auf dem Brockweg, in Halle auf der Gütersloher Straße und auf der Versmolder Straße, in Herzebrock-Laholz, da steht einer auf dem Tecklenburger Weg, in Isselhorst auf der Steinhagener Straße, in Marienfeld auf der Adenauer Straße, Neunkirchen, da steht einer auf der Detmolder Straße, Pixel hat einen Blitzer auf der Gütersloher Straße, Reda Wiedenbrück auf der Riedberger Straße und Steinhagen auf der Bielefelder Straße. Blitzer, Staus und Störungen, die meldet ihr uns unter der 0800 678 5000. Gute Fahrt euch.
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1: Mit uns zweien. Ich bin Mario Alexander Unger. Guten Morgen.
5: Und ich bin der andere. Noah Wrona hier. Hi.

0: So langsam wird's doch spürbar wärmer. 20 vor 9, hier ist Radio Gütersloh. Das heißt, thematisch werden wir jetzt seichter, damit ihr nicht mehr so viel nachdenken müsst.
1: Gute Idee.
0: Wusstet ihr eigentlich, dass man Erdbeeren immer mit dem grünen Deckel waschen muss? Ja, sonst dringt nämlich beim Waschen Flüssigkeit ein und verwässert den Geschmack.
1: Ja, und Reis, den sollte man auch waschen, bevor man ihn kocht. Unsere Kollegin Laura Potting hat festgestellt, es gibt so unangenehm viele Dinge, die sie all die Jahre falsch gemacht hat. Und sie hat sie für euch zusammengefasst. Hier noch ein paar Beispiele.
2: Also jetzt mal im Ernst. Viel hilft viel, oder? Auch beim Waschen. Wie ich mein Waschmittel dosiere, ja, also wenn es überläuft, dann höre ich schon auf zu schütten. Ja, das ist auf jeden Fall falsch. Waschmittel sollte nicht überdosiert werden. Das kann nämlich Rückstände auf euren Klamotten hinterlassen und sogar auch in der Maschine. Das Zeug lagert sich da ab, kann irgendwann zu komischen Gerüchen in der Maschine führen oder sogar zu Problemen mit der Technik. Hinten auf der Verpackung des Waschmittels steht ja eigentlich auch, wie man das Zeug dosieren soll. Aber ganz ehrlich, dann soll ich da nach dem Härtegrad vom Wasser dosieren. Ja, keine Ahnung. Härtegrad. Als ich eben duschen war, hat es zumindest nicht wehgetan. Da ich keine Ahnung von Härtegraden habe, gehe ich einfach vom Schlimmsten aus und dosiere dementsprechend. So Pi mal Daumen, also 1 Liter für einen Waschgang. Naja, ist natürlich leicht übertrieben. Du kannst aber tatsächlich den Härtegrad in den meisten Gegenden einfach googeln und danach dann das Waschmittel dosieren. So einfach ist es tatsächlich. Hätte ich das mal vorher gewusst. So, und dann noch eine Frage an euch. Wenn ihr dann im frisch gewaschenen Bettzeug gepennt habt und der Wecker klingelt, macht ihr dann das Bett, wenn ihr aufgestanden seid? Ich bin zwar sehr stolz auf euch, ihr kleinen Streber, aber das ist tatsächlich gar nicht mal so gut. Während wir schlafen, verlieren wir nämlich Feuchtigkeit. Wenn wir dann morgens aufstehen und die Decke akkurat über unser ganzes Bett breiten, am besten noch eine Tagesdecke drüber, schließen wir die Feuchtigkeit und die Wärme im Bett ein und das bedeutet Party für Hausstaubmilben. Daher seid verrückt! Lasst das Bett mal ungemacht oder schlagt die Decke zurück, sodass eure Matratze trotzdem auslüften kann. In diesem Sinne, es lebe das Chaos.
0: Absolut. Und jetzt seid ihr gefragt. Habt ihr auch solche Beispiele, Lifehacks oder Dinge, die ihr immer falsch gemacht habt? Dann meldet euch bei uns. Ganz einfach über WhatsApp, Gütersloh 92 3x D0. Ja, oder direkt auf der Blitzer-Hotline. Lassen wir heute auch mal zu. 0800 678 5000. Schön, dass ihr da seid.

0: 8:48 Uhr, hier ist Radio Gütersloh und wir gucken auf den Fußball.
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0: Das ist der Moment, in dem ich unser WM-Tippspiel offiziell für unseriös erkläre. Noah, du liegst seit Tagen vorne. Wie machst du das?
2: Ich habe keine Ahnung. Also weder wie ich das geschafft habe, noch vom Fußball generell. Scheint reines Glück zu sein.
0: Das macht es irgendwie nur noch schlimmer. Was sind denn da schon wieder für Ergebnisse heute Nacht?
2: Also diesmal habe nicht einmal ich auf den richtigen Endstand getippt. England gegen Ghana ging 0-0 aus. Kolumbien gegen Kongo war knapp. Im letzten Moment schießt Kolumbien das 1-0. Portugal hat Usbekistan dagegen mit 5-0 abgefertigt und Kroatien gewann knapp mit 1-0 gegen Panama.
0: Die schönsten Geschichten passieren aber neben dem Platz. Und diese hier handelt von einem aufgegessenen Teller.
3: Naja, streng genommen hat der Fußballer Hyun-Joo Oh den Suppenteller aufgegessen bzw. ausgetrunken. Aber erstmal von Anfang an. Der südkoreanische Stürmer musste schon früh in seiner Karriere heftige Rückschläge erleiden. Klassischer Pechvogel eben. Gebrochener Oberarm, Wadenverletzung, Kreuzbandriss und so weiter und so fort. Aber in den letzten Jahren hat sich Hyun-Joo Oh zurückgekämpft und das mit der wirklich rührenden Unterstützung seines Vaters. Der hat nämlich extra für die Genesung seines Sohnes ein Restaurant eröffnet, in dem er Shio-Tang verkauft. Das ist eine besonders kräftige und nährstoffreiche Fischsuppe, die in der südkoreanischen Kultur als Heilmittel gilt. Ja, und von dieser Asterix-Zaubertranksuppe sollte Hyun-Joo Oh so viel wie nur möglich schlürfen. Ja, immer rein mit dem guten Zeug.
4: Oh, das wär's. Jetzt braucht er nur noch heiß serviert zu mir.
5: Her damit.
3: Und, was soll ich sagen, hat anscheinend geholfen. Mit einem späten 2-1 hat er bei seinem WM-Debüt erstmal ganz entspannt das Spiel gedreht. Und ich sag mal, wenn die Südkoreaner den Vater jetzt nicht als Mannschaftskoch einstellen, dann weiß ich auch nicht.
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1: Mit Thorsten Adolfs. Guten Morgen. Wie steht es um die Sicherheit von Lebensmitteln? Eigentlich sollen die Produkte regelmäßig untersucht werden. Ein neuer Bericht von Foodwatch zeigt jetzt aber, dass viele Kontrollbehörden bei uns am Limit arbeiten und ihre Pflichttermine nicht schaffen. Christian Böder aus dem News-Team mit den Einzelheiten.
2: Es sieht nicht besonders rosig aus, sagt Foodwatch. Im Schnitt würden es die Behörden nicht schaffen, alle vorgeschriebenen Routinechecks einzuhalten. Mehr als jede vierte Pflichtkontrolle falle komplett aus. Von den Ämtern, die untersucht wurden, schafft es die große Mehrheit von 85% nicht. Ihr Kontroll soll zu erfüllen, Betriebe wie Bäckereien oder große Molkereien regelmäßig zu überprüfen. Es gebe zwar regionale Unterschiede und einige Ämter würden sogar mehr als nötig leisten, heißt es. Flächendeckend sei das System aktuell aber überlastet. Die Foodwatch-Experten fordern bei dem Thema mehr Transparenz und schauen dabei neidisch auf unsere Nachbarn in Dänemark. Dort gibt es das sogenannte Smiley-System. Jedes Restaurant, jeder Laden muss das Ergebnis der letzten Kontrolle gut sichtbar aushängen und das Ganze ist auch online abrufbar. Laut Foodwatch hat das zwei Vorteile. Die Kunden wissen sofort, woran sie sind und die Betriebe halten sich freiwillig besser an die Regeln, weil sie nicht mit einem schlechten Smiley an der Tür dastehen wollen. Die Zahl der Beanstandungen in Dänemark ging laut Foodwatch deutlich zurück und das habe am Ende auch die Behörden entlastet, heißt es.
1: Und jetzt weitere Meldungen im Überblick. NRW-Verkehrsminister Krischer ärgert sich über das Notfallmanagement der Deutschen Bahn. Es könne nicht sein, dass wegen des Ausfalls eines Systems zehntausende Menschen die Nacht in Zügen und Bahnhöfen verbringen müssten, sagte er. Das sei ein neuer Tiefpunkt bei der ohnehin schwachen Betriebsqualität. Es gibt Probleme am Airbus A380. Weil Risse in Teilen der Tragflächen gefunden wurden, müssen 16 Maschinen überprüft werden. Das hat die Europäische Luftfahrtbehörde den betroffenen Airlines Emirates und Qantas mitgeteilt. Airbus hatte den Bau des Riesenfliegers vor 5 Jahren eingestellt, weil es zu wenige Bestellungen gab. Am Landgericht Zweibrücken beginnt der Prozess um den tödlichen Angriff auf einen Zugbegleiter in Rheinland-Pfalz. Angeklagt ist ein damals 26-Jähriger. Er soll den Zugbegleiter bei einer Kontrolle so heftig gegen den Kopf geschlagen haben, dass dieser später im Krankenhaus starb. Die Tat hatte damals eine Debatte über die Sicherheit ausgelöst. Bei der Fußball-WM will Mitfavorit Brasilien heute Abend gegen Schottland den Gruppensieg holen. Die Brasilianer können zum ersten Mal im Turnier auf Offensivspieler Neymar zurückgreifen. Das hat Trainer Ancelotti bestätigt. Die Partie findet um 0 Uhr in Miami statt. Parallel spielen in der Gruppe C Marokko und Haiti gegeneinander. Außerdem trifft die Schweiz um 21 Uhr auf Gastgeber Kanada und kann ebenfalls mit einem Sieg noch als erster in die K.O.-Runde einziehen. In der Nacht gibt es dann noch die Partien Bosnien gegen Katar, Tschechien gegen Mexiko und Südafrika gegen Schweden. Das waren die Nachrichten mit Thorsten Adolfs.
3: Das Radio Gütersloh-Wetter. Was wir bisher erlebt haben, war nur das Vorspiel. Heute beginnt die große Hitze. Schon heute Nachmittag erwarten wir bis zu 33 Grad in Niehorst oder Riedberg. Und dazu gibt es auch eine amtliche Hitzewarnung. Wer kann, sollte sich Schattenplätze suchen und natürlich ausreichend Wasser trinken. In den kommenden Tagen wird die Luft noch heißer. Bis Samstag sind Stand jetzt 37 Grad drin.
4: Besser ankommen jetzt mit dem Radio Gütersloh Verkehrsservice. Ich habe gedacht, wir lassen es ruhig angehen. 11 Blitzer sind im Kreis und die stehen in Friedrichsdorf auf der Paderborner Straße, in Gütersloh auf dem Brockweg, in Halle auf der Gütersloher Straße und auf der Versmolder Straße. Es wird geblitzt in Herzebrock, Klarholz auf dem Tecklenburger Weg, in Isselhorst auf der Steinhagener Straße, in Marienfeld auf der Adenauer Straße, Neunkirchen, da versteckt sich einer auf der Detmolder Straße, in Pixel auf der Gütersloher Straße, in Reda-Wiedenbrück auf der Riedberger Straße und in Steinhagen auf der Bielefelder Straße. Alles Weitere meldet ihr uns. Die Nummer ist die 0800 678 5000. Gute Fahrt euch.
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3: Schönen guten Morgen bei Gute Laune Wetter. Bei Dalia funktioniert es auf jeden Fall.
5: Guten Morgen, Sonnenschein. Schönen Tag euch.
3: Danke, gleichfalls. Ich bin Mario Alexander Unger.
4: Und ich Noah Frohner. Schön, dass ihr mit dabei seid.

0: Hier ist Radio Schwitzersloh. Meine Güte, wenn euch eure Wohnung gerade wie eine Sauna vorkommt, dann seid ihr hier im besten Kreis der Welt definitiv nicht allein. Wir haben zum Glück eine kühle Ortekarte im Netz gefunden.
1: Ja, und da stehen ja nicht nur Parks oder Freibäder drauf, Mario, sondern auch ein paar Ecken, an die man erstmal so gar nicht denkt.
0: Zum Beispiel Bibliotheken. In Werther könnt ihr euch gut in die Stadtbibliothek verziehen. Durch die alten Steinmauern bleibt die Hitze da draußen.
1: In Steinhagen ploppt hier der Bürgerpark auf mit Wald, aber der hat sogar einen kleinen Strandbereich mit Fontäne und Liegebänken. Das klingt ja fast nach einem Mini-Urlaub.
0: Ja, stimmt, Nora, klingt richtig gut. Aber mein Lieblingsfund bleibt die Höhle in Borkotshausen, die sogenannte Pfaffenkammer. Ja, die ist ganz von alleine kühl.
1: Verrückt, wie viele Orte es da gibt. Liste haben ist ja gut, besser sind ja immer Empfehlungen, und zwar von euch. Wo kühlt ihr euch ab?
0: Meldet euch gerne direkt mit einer Sprachnachricht über WhatsApp an Gütersloh 92 3x die 0. Wir suchen das schattigste Plätzchen bei uns im Kreis. Das ist total wichtig bei den Temperaturen gerade.

0: Radio Gütersloh, 9:55. Schönen guten Morgen. Sag mal, Noah, gibt's bei dir im Freundeskreis auch diesen einen, der immer alles besser weiß?
1: Ja, doch, klar, natürlich.
0: Ja, aber ne? den hat irgendwie jeder. Aber wir haben den passenden Song dazu. Hört ihr gleich in der nächsten halben Stunde hier bei Radio Gütersloh.
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1: Um 9:30 mit Mike Martens.
2: Guten Morgen, Sonnenschein.
3: Guten Morgen. Wie soll das geplante Social-Media-Verbot für Kinder aussehen? Dazu legt eine Expertenkommission heute Vorschläge vor. Bundesfamilienministerin Prien hatte gesagt, ein einfaches Verbot reiche nicht aus. Bundeskanzler Merz stellt sich heute einer Regierungsbefragung. Es ist die zweite für ihn in diesem Jahr. Die Abgeordneten dürfen ihm Fragen zu allen politischen Bereichen stellen. Und jetzt das Wichtigste für den Kreis Gütersloh. Neonpinke Hakenkreuze sorgen seit Montag in Greffen für Ärger. Unbekannte haben sie an einer Bushaltestelle, an mehreren Automaten, auf Gehwegplatten und an Zaunelementen aufgesprüht. Die verfassungsfeindlichen Schmierereien sind im Bauhof laut Glocke über den Mängelmelder angezeigt worden. Jetzt ermittelt die Polizei. Der Staatsschutz soll das Verfahren im Laufe der Woche übernehmen. Die Stadt Gütersloh will die Parksituation verbessern. In der Parkzone 4 könnte es bald ein Monatsticket geben. Alex Jakob, wo soll das gelten und was soll das Ticket kosten?
4: Es geht um die Parkplätze auf dem Marktplatz, an der Weberei und an der Barkai-Straße vor der Stadthalle und dem Theater. Das Monatsticket soll 30 Euro kosten. Wenn der Stadtrat zustimmt, könnte das neue Modell schon bald in Kraft treten. Bisher gibt es in der Parkzone 4 ein Jahres- und Halbjahres- oder Tagesticket. Letzteres kostet 4 Euro am Tag.
3: Vielen Dank, Alex. Die Monatsfrist des neuen Monatstickets soll dann direkt mit dem Kauf starten. Die Stadt ist davon überzeugt, dass es das Parken insgesamt flexibler und günstiger macht. Die Industrie- und Handelskammer Ostwestfalen sieht in der Rentenreform erste richtige Schritte. Gleichzeitig warnt sie aber vor weiter steigenden Arbeitskosten. Die liegen jetzt schon über der Zielmarke von 40%, heißt es. Melanie Faulhaber berichtet für Radio Gütersloh.
5: Die Lebensarbeitszeit soll sich stärker an der gestiegenen Lebenserwartung orientieren und frühe Renteneintritte einschränken. DRK Ostwestfalen-Lippe begrüßt das, sieht aber in den Arbeitskosten ein großes Problem. Weitere Steigerungen würden Arbeit zusätzlich verteuern und hätten direkte Folgen für die Wettbewerbsfähigkeit, warnt IHK-Präsident Jörn Wald-Schwendker. Bis 2035 erreicht in Ostwestfalen jeder vierte Erwerbstätige das Rentenalter.
3: Die IHK Bielefeld fordert, Rentenreform, Krankenkassenreform und Pflegereform gemeinsam zu denken und die Gesamtbelastung für die Arbeitgeber und Arbeitnehmer im Blick zu behalten. Das Handynetz im Kreis Gütersloh soll besser werden. Dazu startet heute die bundesweite Mobilfunk-Messwoche Check Dein Netz. Bis zum 1. Juli könnt ihr mit der Mobilfunk-Check-App der Bundesnetzagentur euer Netz messen. Das Ganze funktioniert anonym und kostenlos. Die Ergebnisse sollen dabei helfen, die Mobilfunkversorgung zu verbessern, besonders in ländlichen Regionen. Mehr dazu findet ihr bei uns im Netz auf radiogütersloh.de.
1: Das Radio Gütersloh Wetter. Ab heute Freibadwetter pur. Die Temperaturen steigen auf bis zu 33 Grad. Zum Beispiel bei euch in Iselhorst oder Halle. Für den Kreis gilt eine amtliche Hitzewarnung. Also müsst ihr auch ein bisschen aufpassen. Die Hitze bleibt nicht nur. Tag für Tag wird es jetzt wärmer. Ab Samstag könnten wir sogar bei 37 Grad landen.
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6: Besser ankommen jetzt mit dem Radio Gütersloh Verkehrsservice. Der Verkehr läuft heute, ist nichts los auf den Straßen, ihr habt freie Fahrt.
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6: Dafür wird jetzt gerade reichlich geblitzt und zwar in Friedrichsdorf auf der Paderborner Straße, in Gütersloh auf dem Brockweg, in Halle. Habt ihr uns Blitzer durchgegeben auf der Gütersloher Straße und auf der Versmolder Straße in Herzebrock-Laholz, da wird geblitzt auf dem Tecklenburger Weg. In Marienfeld auf der Adenauer Straße, in Neunkirchen auf der Detmolder Straße, Reda-Wiedenbrück, da versteckt sich einer auf der Riedberger Straße, in Steinhaken auf der Bielefelder Straße und in Verl auf der Neunkirchener Straße. Ja, alles weitere meldet ihr uns. Nummer ist die 0800 678 5000. Gute Fahrt euch.
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1: Ein Tag wie im Urlaub, 33 Grad, nur Sonne. Macht was Schönes draus. Ich bin Mario Alexander Unger.
6: Und ich bin Noah Frohner. Guten Morgen.

0: Hier ist die Radio Gütersloh Morning Show sozusagen in den letzten Zügen, denn die Hitze ist jetzt langsam bei uns in die Redaktion gewabert. Höchste Zeit zu verduften.
1: Ja, wir verschwinden in den Feierabend und hier übernimmt gleich Kollegin Ina Artig ab 10 Uhr.
0: Und bei ihr geht's heute um Mode.
1: Bei Ina ist der Pyjama-Trend.
0: Ja, es gibt tatsächlich Menschen, die bei dem Wetter freiwillig ein Pyjama tragen? Ich kann es mir gar nicht vorstellen.
1: Ja, scheinbar. Also nicht umsonst heißt es, wer schön sein will, muss schwitzen. Das kenne ich aber eher aus dem Fitnessstudio.
0: Wir sind auf jeden Fall morgen früh wieder für euch am Start und wünschen euch einen schönen Sommertag.

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1: Mit Nico Hartmann. Obwohl seine Mannschaft England ein 0:0 abgetrotzt hatte, übte Ghanas Trainer Carlos Queiroz nach der Partie gegen die Briten scharfe Kritik am Videoassistenten. Haben wir den Videobeweis überhaupt noch? Fluchte der 73 Jahre alte Portugiese nach der Partie. England-Verteidiger Ezri Konsas hatte in der 80. Minute den zum Tor eilenden Prince Adu energisch vom Schuss abgehalten. Der VAR griff nicht ein. Für den Coach hätte es in der strittigen Szene Elfmeter und eine rote Karte geben müssen.
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2: Mit Thorsten Adolfs. Guten Tag. NRW-Verkehrsminister Krischer ist sauer auf die Deutsche Bahn. Grund ist der zweistündige Shutdown des kompletten Bahnverkehrs gestern Abend. Noch bis in den Morgen gab es deshalb Teilausfälle und Verspätungen, auch bei uns in NRW. Mittlerweile hat sich der Schienenverkehr aber wieder fast normalisiert. Christian Böder aus dem News-Team. Krischer findet harte Worte gegen die Bahn.
3: Er sprach von einem, Zitat, neuen Tiefpunkt bei einer ohnehin schwachen Betriebsqualität. Die Störung mache ihn fassungslos. Das sagte Krischer der Deutschen Presseagentur. Seines Wissens nach habe es etwas Vergleichbares noch nicht gegeben. Krischer erwartet nun vom Bahnunternehmen eine lückenlose und transparente Aufklärung der Störung. Es könne nicht sein, dass zehntausende Menschen die Nacht in Zügen und in Bahnhöfen verbringen müssen, weil ein System ausgefallen sei. Krischer ist auch wenig begeistert davon, wie die Bahn den Störfall gemanagt hat. Unser Landesverkehrsminister ist nicht allein mit seiner Kritik. Auch Bundesverkehrsminister Schnieder, der Fahrgastverband Pro Bahn und der Verband der privaten Güterbahnen fordern eine Aufarbeitung des Vorfalls.
2: Der war ja durch einen Defekt im Funknetz der Bahn ausgelöst worden.
3: Genau, die Bahn verwendet das digitale Mobilfunksystem GSMR, mit dem praktisch die gesamte innerbetriebliche Kommunikation abgewickelt wird und die unter anderem die Möglichkeit gibt, gezielt zu Fahrdienstleistern Kontakt aufzunehmen. Dieses System war gestört. Nach Medienberichten soll ein fehlerhaftes Update die Ursache dafür gewesen sein, wohl aber nicht Sabotage. Die Bahn hat bisher noch keine konkreten Angaben zur Ursache der Störung gemacht, nur dass sie in der Nacht identifiziert und rasch behoben werden konnte.
2: Danke, Christian. Und jetzt weitere Meldungen in der Zusammenfassung. Nach Ansicht von US-Präsident Trump sind die Spritpreise nach der vorläufigen Einigung mit dem Iran noch nicht stark genug gefallen. Die Kunden würden an den Tankstellen ausgenommen, sagte er. Der von den USA und Israel begonnene Krieg und die daraus resultierende Sperrung der Straße von Hormus für den Schiffsverkehr hatten die Ölpreise in die Höhe schießen lassen. Gut jeder fünfte Bundesbürger lebt allein, das hat das Statistische Bundesamt ermittelt. Insgesamt sind es etwa 17,3 Millionen Menschen. Besonders hoch ist der Anteil in der Altersgruppe der über 65-Jährigen und in der Gruppe der 25- bis 34-Jährigen. Von ihnen lebt ungefähr jeder Dritte ohne Partner. NRW steuert auf einen Juni-Hitzerekord zu. Der bisherige Rekord wurde 2020 gemessen. Damals lag die Temperatur bei 38,3 Grad. Am Freitag soll es entlang des Rheins bis auf 40 Grad raufgehen. Auch die nächsten Nächte werden sehr warm. In den Innenstädten geht es kaum unter die 25-Grad-Marke. Ein neues Online-Portal macht den Kontakt zu Bundestagsabgeordneten jetzt richtig leicht. Es heißt Brief nach Berlin und ist kostenlos. Die Idee dahinter, viele Leute trauen sich nicht, Politiker anzuschreiben, weil sie nicht wissen, wie sie ihr Anliegen formulieren sollen. Und genau da hilft jetzt künstliche Intelligenz. Man schildert das Problem einfach in einem Textfeld oder spricht eine Nachricht ein und das Tool erstellt schnell einen fertigen Entwurf. Außerdem sucht das Portal automatisch die passenden Kontaktdaten des zuständigen Abgeordneten. Der Entwickler hat auch an die Sicherheit gedacht, man muss keinen Account erstellen und es werden auch keine privaten Daten gespeichert. Soweit die Meldungen mit Thorsten Adolfs.
4: Und hier ist das Wetter für unseren Kreis. Der Sommer bleibt weiter hot. Heute erwartet uns ein strahlender, sonniger und richtig heißer Tag mit bis zu 33 Grad. Das ist genau das Wetter, bei dem man morgens noch motiviert losläuft und am Nachmittag jeden Schatten feiert. Morgen wird sogar noch etwas heißer mit bis zu 34 Grad. Und übermorgen erreichen wir dann sehr heiße bis tropische 36 Grad. Und jetzt der Blick auf die Straßen. Besser ankommen mit dem Radio Gütersloh Verkehrsservice. Es läuft soweit ohne Staus, ohne Störungen. Ihr kommt gut durch, aber es gibt richtig viele Blitzer. Und zwar in Verl auf der Neunkirchener Straße, in Neunkirchen auf der Detmolder Straße, in Reda-Wiedenbrück auf der Riedberger Straße, in Gütersloh auf dem Brockweg, in Halle auf der Versmolder Straße und auch der Gütersloher Straße, in Herzebrock-Klarholz auf dem Tecklenburger Weg, in Friedrichsdorf auf der Paderborner Straße, in Marienfeld auf der Adenauer Straße und in Steinhagen auf der Bielefelder Straße. Habt ihr noch was gesehen? Dann meldet euch einfach kostenfrei unter 0800 678 5000. Kommt gut an.
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4: Der Morgen liegt hinter uns. Jetzt kommen wir gemeinsam gut durch diesen heißen Vormittag mit den meisten Hits im besten Mix. Los geht's mit einem Hit aus den 80ern von France Gall, Ella Ella. Ich bin Ina Artig. Schön, dass ihr dabei seid.

0: Hier ist euer Lieblingsradio an diesem Mittwoch und Sie sind weit. Sie sind schlabbrig und Sie sind super bequem. Der Outfit-Trend in diesem Jahr ist der Pyjama. Wirklich, kein Scherz. Auch zum Rausgehen. Immer mehr große Modehäuser nehmen jetzt diese Pyjama in ihre Kollektionen auf. Sachen, die aussehen, naja, eben wie so ein Schlafanzug. Aber wie steht ihr denn eigentlich dazu?
1: Also ich glaube, für mich ist das nichts, aber ich kann mir vorstellen, dass das bei manchen Leuten ganz gut aussehen kann.
2: Da kann der Schweiß innen runterlaufen. Ja, das ist schön schlabberig, also warum nicht?
3: Das wird mich ein bisschen zu sehr an Hugh Hefner erinnern.
0: Ja, der war aber doch mehr so roter Satin-Bademantel, oder? Das scheint nicht zu diesem Trend zu gehören. Zumindest noch nicht. Na Gott sei Dank, hoffentlich bleibt das auch so.

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1: Mit Mike Matthes. Guten Tag. In Greffen haben unbekannte Hakenkreuze auf Verkehrsschilder, Gehwegplatten und an Bushaltestellen gesprüht. Das wird jetzt zum Fall für den Staatsschutz. Alex Jakob berichtet für Radio Gütersloh.
2: Laut Glocke sind die verfassungsfeindlichen Schmierereien am Montag über den Mängelmelder der Gemeinde Hasewinkel gemeldet worden. Der Bauhof ist seit gestern damit beschäftigt, die neonpinken Hakenkreuze zu entfernen. Gleichzeitig bündelt die Polizei ihre Informationen dazu und gibt sie dem Staatsschutz. Der nimmt die Ermittlungen in den kommenden Tagen auf.
1: Die Stadt Gütersloh will die Parksituation verbessern. In der Parkzone 4 könnte es bald ein Monatsticket geben. Das betrifft die Parkplätze auf dem Marktplatz, an der Weberei und an der Barkhay-Straße vor der Stadthalle und dem Theater. Das Monatsticket soll 30 Euro kosten. Wenn der Stadtrat zustimmt, könnte das neue Modell schon bald in Kraft treten. Die Industrie- und Handelskammer Ostwestfalen sieht in der Rentenreform erste richtige Schritte. Gleichzeitig warnt sie aber auch vor steigenden Arbeitskosten. Die liegen mittlerweile schon über der Zielmarke von 40%, heißt es. Weitere Steigerungen hätten direkte Folgen für die Wettbewerbsfähigkeit, sagt IHK-Präsident Jörn Wahl-Schwenke. Die IHK in Bielefeld fordert, Rentenreform, Krankenkassenreform und Pflegereform gemeinsam zu denken. 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
3: Und jetzt der Blick auf das Traumwetter für unseren Kreis. Auch heute gibt es wieder Sonne ohne Pause und hochsommerliche 33 Grad. Das ist das perfekte Wetter für alle, die den Sommer lieben. Aber bitte mit Klimaanlage, Ventilator, Schatten und genügend Abkühlung. Morgen klettern die Temperaturen auf 34 Grad und übermorgen wird es mit glühend heißen 36 Grad richtig intensiv.
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3: Und jetzt der Blick auf die Straßen. Besser ankommen mit dem Radio Gütersloh Verkehrsservice. Es läuft soweit ohne Staus, ohne Störungen. Ihr kommt gut durch, aber es gibt richtig viele Blitzer. Und zwar in Verl auf der Neunkirchener Straße, in Neunkirchen auf der Detmolder Straße, in Reda-Wiedenbrück auf der Riedberger Straße, in Gütersloh auf dem Brockweg, in Halle auf der Versmolder Straße und auch der Gütersloher Straße, in Herzebrock-Klarholz auf dem Tecklenburger Weg, in Friedrichsdorf auf der Paderborner Straße, in Marienfeld auf der Adenauer Straße und in Steinhagen auf der Bielefelder Straße. Habt ihr noch was gesehen? Dann meldet euch einfach kostenfrei unter 0800 678 5000. Kommt gut an.
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3: Der erste Trubel des Tages ist vorbei. Zeit für gute Musik und einen entspannten Vormittag an diesem heißen Tag. Schön, dass ihr eingeschaltet habt. Mein Name ist Ina Artig. Tag zusammen.

0: Oh, ist das heiß bei uns im Kreis. Und es wird noch heißer die nächsten Tage. Unsere Klimaanlage hier in der Redaktion, die sollte eigentlich schon Montag laufen. Und sie tut's immer noch nicht. Irgend so ein Steuerungsteil muss noch geliefert werden. Und bestimmt kommt es dann, wenn die Hitze auch vorbei ist. Wie es ja immer so ist. Und wenn ihr zu Hause keine Klimaanlage habt, dann brütet ihr auch so vor euch hin. Ganz schlimm ist es ja in Dachgeschosswohnungen. Boah, das ist wirklich kaum auszuhalten. Thorsten Ortmann aus der Redaktion. Was ist denn mit den berühmten Lifehacks? Was können wir denn gegen die Hitze tun?
1: Ja, ein Tipp sind Sonnenschutzfolien fürs Dachfenster. Die Stiftung Warentest hat sie getestet und mit gutem Ergebnis. Übrigens blockt auch eine reflektierende Rettungsdecke am Fenster aufgehängt 90% der Sonnenstrahlen. Man kann auch einen Ventilator abends ans Fenster stellen und die warme Luft aus dem Fenster rausblasen. Wenn man ein anderes Fenster offen lässt, strömt dann kühlere Luft nach. Morgens dann einfach den Ventilator umdrehen.
0: So, wieder was gelernt. Probiere ich mal aus. Danke für die Tipps.

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2: Mit Thorsten Adolfs. Guten Tag. Deutschland steckt in der ersten großen Hitzewelle des Sommers. Spätestens am Samstag sollen die Tageshöchstwerte auch bei uns in NRW an manchen Orten die 40-Grad-Marke knacken. Hitzewellen im Sommer sind in weiten Teilen Westeuropas nichts Neues, aber sie werden immer heißer, sagen Forscher des EU-finanzierten Projektes Klimameter. Grund dafür sei der Klimawandel, heißt es in der Studie. Der packe mittlerweile bis zu 4 Grad zu den bestehenden Temperaturen obendrauf. Mehr Infos von Christian Böder aus dem News-Team.
3: Gesellschaften und Ökosysteme haben immer mehr Schwierigkeiten, sich an die Hitze anzupassen. Laut den Experten von Klimameter ist bald die Grenze erreicht, ab der das nicht mehr möglich ist. Die Forscher haben für ihre Studie Wettermuster der vergangenen Jahrzehnte untersucht. Ihr Fazit: Gerade in Städten im Süden Europas ist es mittlerweile im Sommer zwischen 3 und 4 Grad heißer als noch in der zweiten Hälfte des 20. Jahrhunderts. Etwa in Madrid, Mailand oder Frankreichs Hauptstadt Paris. In Deutschland fällt die Entwicklung etwas weniger dramatisch aus. In München, Frankfurt oder Köln etwa sind die Durchschnittswerte im Schnitt zwischen 1,5 und 2 Grad gestiegen. Grund für die steigenden Werte sind laut der Studie die Treibhausgasemissionen. Die immer heißer werdenden Hitzewellen werden wir in NRW in den kommenden Tagen und Nächten zu spüren bekommen. Der Deutsche Wetterdienst rechnet damit, dass bis Samstag der seit über 20 Jahren bestehende Juni-Hitzerekord von 38,3 Grad geknackt werden könnte.
2: Und jetzt weitere Meldungen im Überblick. Der Staat hat sich auch im ersten Quartal des Jahres weiter verschuldet. Es gab ein Plus um 2,4% auf jetzt mehr als 2,7 Billionen Euro. Der größte Teil der neuen Schulden entfällt auf den Bund. Das liegt nach Angaben der Bundesstatistiker an den beiden Sondervermögen für Infrastruktur und Klimaneutralität. Vor dem Landgericht in Zweibrücken hat der Prozess gegen einen Mann begonnen, der in Rheinland-Pfalz bei einer Ticketkontrolle einen Zugbegleiter zu Tode geprügelt haben soll. Die Tat Anfang Februar hatte eine Debatte über die Sicherheit des Zugpersonals und die steigende Gewaltbereitschaft in der Gesellschaft ausgelöst. Nach dem Chemieunfall in Dormagen sind alle Mitarbeiter, die behandelt werden mussten, wieder aus den Krankenhäusern entlassen worden. Insgesamt wurden 27 Menschen vorsorglich medizinisch überwacht. In einem Werk war eine phosgenhaltige Flüssigkeit ausgetreten. Der Stoff ist giftig. Er wird unter anderem zur Herstellung von Vorprodukten für Pflanzenschutzmittel und Medikamente verwendet. Wer gerade baut oder renoviert, merkt es sofort. Die Kosten fürs Material sind weiter kräftig nach oben geklettert. Besonders bei Bitumen, das ist ein Stoff, der aus Erdöl gewonnen wird, zahlen wir massiv drauf. Auch Glas oder Holz schlagen ordentlich zu Buche, heißt es vom Statistischen Bundesamt. Wer also gerade plant, ein Dach zu decken oder Fenster einzubauen, muss bei den aktuellen Preisen für Metalle, Kalk oder Gips tiefer in die Tasche greifen als noch vor einem Jahr. Nur bei Holzprodukten wie Dachlatten sieht es mittlerweile etwas besser aus. Sie sind günstiger geworden. Weil Bauen so teuer ist, liegen viele Projekte erstmal auf Eis. Im vergangenen Jahr wurden so wenige Wohnungen fertiggestellt wie schon lange nicht mehr. Das waren die Nachrichten mit Thorsten Adolfs.
4: Und dann schauen wir auf das Wetter für unseren Kreis. Wir bleiben im Sommermodus und zwar nicht zu knapp. Heute genießen wir einen strahlenden und heißen Tag mit bis zu 33 Grad. Morgen legt die Wärme noch mal leicht zu auf 34 Grad. Und übermorgen wird es mit extrem heißen 36 Grad fast schon wie im Süden Europas. Da helfen kalte Getränke, leichte Kleidung und möglichst viel Schatten und wenig Bewegung. Besser ankommen jetzt mit dem Radio Gütersloh Verkehrsservice. Es läuft ohne Staus, ohne Störungen, aber es wird geblitzt. Und zwar in Marienfeld auf der Adenauer Straße, in Friedrichsdorf auf der Paderborner Straße, in Herzebrock-Klarholz auf dem Tecklenburger Weg, in Halle auf der Versmolder Straße und auch der Gütersloher Straße, in Gütersloh auf dem Brockweg, in Reda-Wiedenbrück auf der Riedberger Straße und in Verl auf der Neunkirchener Straße. Wenn euch noch was auffällt, sagt kurz Bescheid, 0800 678 5000. Kommt gut und sicher an euer Ziel.
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4: Draußen ist es jetzt schon heiß, also kein Stress bitte. Ich kümmere mich um die passende Musik zum Genießen. Mit 3 Hits am Stück geht's heute durch den Vormittag. Los geht's mit Benson Boone und dann die Pet Shop Boys mit einem Hit aus den 90ern. Go West und dann habe ich noch Nico Santos für euch. Ich bin Ina Artig. Tag zusammen.

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1: Ihr Lieben, hier bei uns im Kreis, wusstet ihr eigentlich, dass man Erdbeeren immer mit dem grünen Deckel waschen muss? Sonst dringt nämlich beim Waschen Flüssigkeit ein und verwässert den Geschmack. Und Reis sollte man ja auch waschen, bevor man ihn kocht. So, das haben wir in dieser Woche schon gelernt. Ich habe es mein Leben lang total falsch gemacht. Laura Potting hat nämlich auch festgestellt, es gibt unangenehm viele Dinge, die wir all die Jahre über falsch gemacht haben. Und sie hat die Dinge für euch zusammengefasst. Hier gibt's noch ein paar Beispiele.
2: Also jetzt mal im Ernst, viel hilft viel, oder? Auch beim Waschen. Wie ich mein Waschmittel dosiere, ja, also wenn es überläuft, dann höre ich schon auf zu schütten. Ja, das ist auf jeden Fall falsch. Waschmittel sollte nicht überdosiert werden. Das kann nämlich Rückstände auf euren Klamotten hinterlassen und sogar auch in der Maschine. Das Zeug lagert sich da ab, kann irgendwann zu komischen Gerüchen in der Maschine führen oder sogar zu Problemen mit der Technik. Hinten auf der Verpackung des Waschmittels steht ja eigentlich auch, wie man das Zeug dosieren soll. Aber ganz ehrlich, dann soll ich da nach dem Härtegrad vom Wasser dosieren. Ja, keine Ahnung. Härtegrad. Als ich eben duschen war, hat es zumindest nicht wehgetan. Da ich keine Ahnung von Härtegraden habe, gehe ich einfach vom Schlimmsten aus und dosiere dementsprechend. So Pi mal Daumen, also 1 Liter für einen Waschgang. Naja, ist natürlich leicht übertrieben. Du kannst aber tatsächlich den Härtegrad in den meisten Gegenden einfach googeln und danach dann das Waschmittel dosieren. So einfach ist es tatsächlich. Hätte ich das mal vorher gewusst. So, und dann noch eine Frage an euch. Wenn ihr dann im frisch gewaschenen Bettzeug gepennt habt und der Wecker klingelt, macht ihr dann das Bett, wenn ihr aufgestanden seid? Ich bin zwar sehr stolz auf euch, ihr kleinen Streber, aber das ist tatsächlich gar nicht mal so gut. Während wir schlafen, verlieren wir nämlich Feuchtigkeit. Wenn wir dann morgens aufstehen und die Decke akkurat über unser ganzes Bett breiten, am besten noch eine Tagesdecke drüber, schließen wir die Feuchtigkeit und die Wärme im Bett ein und das bedeutet Party für Hausstaubmilben. Daher seid verrückt! Lasst das Bett mal ungemacht oder schlagt die Decke zurück, sodass eure Matratze trotzdem auslüften kann. In diesem Sinne, es lebe das Chaos.

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1: Mit Mike Matthes. Guten Tag. Neonpinke Hakenkreuze sorgen seit Montag in Greffen für Ärger. Unbekannte haben sie an einer Bushaltestelle, an mehreren Automaten, auf Gehwegplatten und an Zaunelementen aufgesprüht. Die verfassungsfeindlichen Schmierereien sind im Bauhof laut Glocke über den Mängelmelder angezeigt worden. Jetzt ermittelt die Polizei. Der Staatsschutz soll das Verfahren im Laufe der Woche übernehmen. Die Stadt Gütersloh will die Parksituation verbessern. In der Parkzone 4 könnte es bald ein Monatsticket geben. Alex Jakob, wo soll das gelten und was soll das Ticket kosten?
2: Es geht um die Parkplätze auf dem Marktplatz, an der Weberei und an der Barkai-Straße vor der Stadthalle und dem Theater. Das Monatsticket soll 30 Euro kosten. Wenn der Stadtrat zustimmt, könnte das neue Modell schon bald in Kraft treten. Bisher gibt es in der Parkzone 4 ein Jahres- und Halbjahres- oder Tagesticket. Letzteres kostet 4 Euro am Tag.
1: Vielen Dank, Alex. Die Monatsfrist des neuen Monatstickets soll dann direkt mit dem Kauf starten. Die Stadt ist davon überzeugt, dass es das Parken insgesamt flexibler und günstiger macht. Das Handynetz im Kreis Gütersloh soll besser werden. Dazu startet heute die bundesweite Mobilfunk-Messwoche Check Dein Netz. Bis zum 1. Juli könnt ihr mit der Mobilfunk-Check-App der Bundesnetzagentur euer Netz messen. Das Ganze funktioniert anonym und kostenlos. Die Ergebnisse sollen dabei helfen, die Mobilfunkversorgung zu verbessern, besonders in ländlichen Regionen. Mehr dazu findet ihr bei uns im Netz auf radiogütersloh.de.
3: Und hier ist das Wetter für unseren Kreis. Der Sommer macht keine Pause und ehrlich gesagt, er meint es gerade ziemlich ernst mit uns. Heute gibt es wieder Sonne satt, dazu kräftige 33 Grad. Da freuen wir uns, wenn wir den Feierabend erreicht haben. Morgen klettern die Temperaturen auf 34 Grad und übermorgen wartet mit bis zu 36 Grad ein wirklich intensiver, fast schon tropischer Tag auf uns.
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3: Besser ankommen jetzt mit dem Radio Gütersloh Verkehrsservice. Es läuft ohne Staus, ohne Störungen, aber es wird geblitzt. Und zwar in Marienfeld auf der Adenauer Straße, in Friedrichsdorf auf der Paderborner Straße, in Herzebrock-Klarholz auf dem Tecklenburger Weg, in Halle auf der Versmolder Straße und auch der Gütersloher Straße, in Gütersloh auf dem Brockweg, in Reda-Wiedenbrück auf der Riedberger Straße und in Verl auf der Neunkirchener Straße. Wenn euch noch was auffällt, sagt kurz Bescheid 0800 678 5000. Kommt gut und sicher an euer Ziel.
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3: Es geht durch den Vormittag möglichst ohne Bewegung. Lasst es ganz entspannt angehen bei dem Wetter. Ich bin Ina Artig. Hi zusammen. 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

0: ist Radio Gütersloh. Schön, dass ihr eingeschaltet habt. Alle unter euch, die gerade Urlaub haben, ihr habt es richtig gemacht. Glückwunsch. Bei dem Wetter doch mega toll. Und auch Atze Schröder ist im Urlaub, wandert in Südtirol durch die Berge, aber er kriegt trotzdem mit, was die Prominenten in Deutschland so verzapfen. Und das lässt er nicht unkommentiert.
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2: Ja, nee, ist klar. Habt ihr es gelesen? Sarah Kern startet bei Erotikplattform OnlyFans einen Neuanfang. Sie sagt ja, auch mit 57 ist mein Körper noch ein Ferrari. Das nenne ich mal selbstbewusst, oder? Okay, dann würde ich aber vielleicht das auch erstmal bei mobile.de versuchen und nicht bei OnlyFans. So nach dem Motto, guter Gebrauchter mit wenig Laufleistung. Nicht ganz günstig im Unterhalt, Werkstatt gepflegt, keine Unfallschäden, keine versteckte Mängel. Ein echter Klassiker für Liebhaber. OnlyFans, ja nee, ist klar. Das machst du, wenn du schon alles andere durch hast. Ne? RTL-Dschungel, zweimal Playboy, Sommerhaus der Stars, QVC. Dann ist OnlyFans die letzte Station vor richtiger Arbeit. Aber komm, wenn man es kann, so optisch, hä? Warum nicht? Ich verdiene da ja auch im Monat fünfstellig. Einfach so nebenbei. Warum? Weil ich auch nackt höllisch gut aussehe. Und der Sarah traue ich das auch zu. Also, wenn sie bei mir ein Abo abschließt, dann schließe ich auch bei ihr eins ab. Quasi Follow für Follow. Oder wie du dir, so ich mir.
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1: Mit Thorsten Adolfs. Guten Tag. Australien hat es schon. Frankreich hat es zumindest schon beschlossen. Und auch Spanien, Griechenland und Dänemark wollen es einführen. Ein Social-Media-Verbot für Kinder und Jugendliche. Auch in Deutschland ist die Debatte seit Monaten in vollem Gange. In diesen Minuten will eine Expertenkommission ihre Vorschläge dazu an Familienministerin Prien übergeben. Sie war zuletzt durchaus offen für Verschärfungen. Danny Hopper aus dem News-Team mit den Infos.
2: Gesetzliche Altersgrenzen bei Apps wie TikTok, Instagram oder Snapchat kann sich Prien gut vorstellen, das hat sie in den letzten Wochen und Monaten immer wieder gesagt. Gleichzeitig hat sie aber auch betont, dass sie sich nicht festlegen will, bevor die Empfehlungen der Social Media Kommission vorliegen. Die hatte ja schon einen Zwischenbericht vorgelegt und da stand ganz klar, dass ein reines Verbot nicht ausreichen dürfte. Generell gäbe es gravierende Defizite beim Schutz von Kindern und Jugendlichen im Netz und da brauche es eben mehr. Nämlich auch eine strengere Regulierung der Betreiber und auch eine Stärkung von Medienkompetenz bei Kindern und Eltern. Die Experten kritisieren bei vielen Plattformen eine kaum wirksame Altersprüfung gefährlicher Algorithmen oder Mechanismen wie unendliches Scrollen. Sie sehen dadurch einerseits Gefahren für Kinder und Jugendliche durch Inhalte wie Pornografie, Hass und Mobbing, andererseits aber auch durch überlange Nutzungszeiten. Laut Expertenkommission nutzen etwa 1 Million Jugendliche digitale Medien auf problematische Weise. 300.000 zeigen sogar ein Suchtverhalten.
1: Und jetzt weitere Nachrichten im Überblick. Der bundesweite Ausfall im Schienenverkehr ist nach Angaben der Bahn durch den Tausch einer technischen Komponente ausgelöst worden. Man entschuldige sich bei den Kunden dafür in aller Form, heißt es vom Konzern. Im Personenverkehr fahren die meisten Züge wieder, im Güterverkehr steht nach Angaben des zuständigen Verbandes aber noch etwa die Hälfte der Züge still. Der Kokainkonsum von jungen Erwachsenen hat in den vergangenen Jahren deutlich zugenommen. Das hat das Bundesinstitut für öffentliche Gesundheit ermittelt. In der Altersgruppe der 18- bis 25-Jährigen gab es seit 2015 einen Anstieg von 1,2 auf 4,1%. Der Suchtbeauftragte der Region Streeck sagte, Kokain sei keine Party- oder Leistungsdroge, sondern könne schnell abhängig machen und schwere Schäden an Herz, Gehirn und Psyche verursachen. Die Stimmung in der deutschen Wirtschaft ist im Juni noch mal besser geworden. Der IFO-Index stieg um 0,6 Punkte auf jetzt 85,6 Punkte. IFO-Präsident Fuß sagte, die Wirtschaft hoffe auf eine Entspannung der weltpolitischen Lage. Deshalb würden viele Firmen ihre Situation etwas besser einschätzen als zuletzt. Für viele junge Leute in Europa sieht die Zukunft alles andere als rosig aus, zumindest aus ihrer eigenen Sicht. Das geht aus der aktuellen TUI-Jugendstudie Junges Europa hervor. Demnach rechnet nur noch ein Viertel der bis 25-Jährigen damit, dass es ihrer Generation einmal besser gehen wird als der ihrer Eltern. Der Zukunftspessimismus bei jungen Erwachsenen hat in den vergangenen Jahren europaweit langsam aber stetig zugenommen. Die Studie untersuchte auch, wie junge Menschen zur Demokratie stehen. Auch hier ist die Entwicklung ernüchternd. Für die meisten ist die Demokratie weiter die bevorzugte Regierungsform, aber immer mehr sind damit unzufrieden, wie sie im Alltag umgesetzt wird. Soweit die Meldungen mit Thorsten Adolfs.
3: Und hier ist das Wetter für unseren Kreis. Der Sommer bleibt weiter hot. Heute erwartet uns ein strahlender, sonniger und richtig heißer Tag mit bis zu 33 Grad. Das ist genau das Wetter, bei dem man morgens noch motiviert losläuft und am Nachmittag jeden Schatten feiert. Morgen wird sogar noch etwas heißer mit bis zu 34 Grad und übermorgen erreichen wir dann sehr heiße bis tropische 36 Grad. Besser ankommen mit dem Radio Gütersloh Verkehrsservice. Im Moment ohne Staus, ohne Störungen. Ihr kommt gut durch, aber es gibt jede Menge Blitzer. Und zwar in Lintel auf der Kapellenstraße, in Marienfeld auf der Adenauer Straße, in Friedrichsdorf auf der Paderborner Straße, in Klarholz auf der Letterstraße, in Halle auf der Versmolder Straße und auch der Gütersloher Straße, in Gütersloh auf dem Brockweg, in Ferl auf der Neunkirchner Straße und in Reda-Wiedenbrück auf der Riedberger Straße. Falls euch noch was auffällt, sagt kurz Bescheid unter 0800 678 5000. Kommt gut an.
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3: Durchatmen, einen halben Liter Wasser trinken und kurz runterkommen an diesem heißen Mittag. Ich habe jetzt drei Hits am Stück für euch, allen voran den Wreck'n'Bone Man. Ich bin Ina Artig. Schön, dass ihr dabei seid.

0: der Mittwochmittag und ich wünsche euch ein schönes Schwitzen heute bei uns im Kreis. Verspätungsquote 100%. Das ist kein Scherz. Das war ja diese Nacht kurzzeitig Realität bei der Deutschen Bahn. Wegen einer bundesweiten Störung im Bahnverkehr, da ging auf den Schienen gar nichts mehr. Die Züge standen alle still, die Reisenden saßen fest und an fast allen Bahnhöfen ging überhaupt gar nichts mehr. Kollege Leo Arrighi aus der Redaktion, Auslöser war ja eben die Störung im Bahnfunk.
1: Ja genau, das ist das System, über das Lokführer und Fahrdienstleiter miteinander kommunizieren. Ohne die Verbindung geht bei der Bahn aus Sicherheitsgründen grundsätzlich gar nichts. Deshalb wurden gestern Abend, so circa gegen 10:30, bundesweit Züge gestoppt oder an Bahnhöfen zurückgehalten. Nicht nur auf einer einzelnen Strecke, ja wirklich deutschlandweit. Für viele Reisenden hieß das dann warten, umplanen, nach Alternativen suchen. Und das war offenbar ziemlich schwierig.
2: Naja, ich sitze hier seit 3 Stunden. Information kriegt man so gut wie gar keine. Und jetzt jeder Zug, der da angezeigt wird, wird wieder gecancelt.
0: Inzwischen fahren die Züge wieder, aber ausgestanden ist das Ganze wahrscheinlich noch nicht, oder?
1: Nee, so ein kompletter Stillstand zieht natürlich Folgen nach sich. Züge stehen nicht da, wo sie eigentlich gebraucht werden. Anschlüsse sind weg. Dienstpläne müssen angepasst werden. Wenn Mitarbeiterinnen und Mitarbeiter durch die Störungen deutlich länger im Einsatz waren oder Überstunden gemacht haben, können sie heute Abend möglicherweise nicht einfach wieder regulär eingesetzt werden. Da müssen Ruhezeiten eingehalten werden. Heißt, auch wenn die technische Störung behoben ist, kann es im Tagesverlauf und möglicherweise auch am Abend noch zu Problemen kommen. Bahn rechnet weiter mit Folgeverspätungen und Ausfällen. Deswegen wird empfohlen, Verbindungen vor der Fahrt nochmal in der App oder online zu checken und mehr Zeit einzuplanen.
0: Also inzwischen rollen die Loks ja wieder, aber ihr müsst weiter mit Verspätungen und Ausfällen rechnen. Am besten checkt ihr online, ob euer Zug auch wirklich fährt und hoffentlich funktioniert dann auch die Klimaanlage.

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1: Mit Mike Matthes, guten Tag. In Greffen haben unbekannte Hakenkreuzer an verschiedene Stellen im Ort gesprüht. Beispielsweise auf Verkehrsschilder, auf Gehwegplatten oder an Bushaltestellen. Mittlerweile ist der Staatsschutz eingeschaltet. Alex Jakob hat die Infos.
2: Laut Glocke sind die verfassungsfeindlichen Schmierereien am Montag über den Mängelmelder der Gemeinde Hasewinkel gemeldet worden. Der Bauhof ist seit gestern damit beschäftigt, die neonpinken Hakenkreuze zu entfernen. Gleichzeitig bündelt die Polizei ihre Informationen dazu und gibt sie dem Staatsschutz. Der nimmt die Ermittlungen in den kommenden Tagen auf.
1: In Gütersloh könnte das Parken für viele Menschen bald entspannter und auch günstiger werden. Die Stadt plant ein Monatsticket für 30 Euro. Die Stadt plant in der Parkzone 4 ein Monatsticket für 30 Euro. Bisher gibt es auf dem Marktplatz an der Weberei vor der Stadthalle und im Theater nur Tages-, Jahres- und Halbjahrestickets. Sollte der Stadtrat zustimmen, könnte das neue Modell laut NW schon zeitnah in Kraft treten. Nach einem Unfall in Gütersloh sucht die Polizei jetzt nach Zeugen, die gestern Morgen gegen 8:55 an der Kreuzung Dammstraße-Feuerbornstraße unterwegs waren. Dort sind zwei Autos mitten auf der Kreuzung kollidiert. Die Polizei hat Fragen zum Unfallhergang und zur Ampelschaltung während des Unfalls. Wer helfen kann, meldet sich bitte bei der Polizei. 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
3: Und jetzt der Blick auf das Traumwetter für unseren Kreis. Auch heute gibt es wieder Sonne ohne Pause und hochsommerliche 33 Grad. Das ist das perfekte Wetter für alle, die den Sommer lieben. Aber bitte mit Klimaanlage, Ventilator, Schatten und genügend Abkühlung. Morgen klettern die Temperaturen auf 34 Grad und übermorgen wird es mit glühend heißen 36 Grad richtig intensiv.
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3: Besser ankommen mit dem Radio Gütersloh Verkehrsservice. Im Moment ohne Staus, ohne Störungen. Ihr kommt gut durch, aber es gibt jede Menge Blitzer. Und zwar in Lintel auf der Kapellenstraße, in Marienfeld auf der Adenauerstraße, in Friedrichsdorf auf der Paderborner Straße, in Klarholz auf der Letterstraße, in Halle auf der Versmolder Straße und auch der Gütersloher Straße, in Gütersloh auf dem Brockweg, in Ferl auf der Neunkirchner Straße und in Reda-Wiedenbrück auf der Riedberger Straße. Falls euch noch was auffällt, sagt kurz Bescheid unter 0800 678 5000. Kommt gut an.
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3: Heute heißt es Tempo raus, Wasser rein und ich habe die meisten Hits im besten Mix für euch. Ich bin Ina Artig, lasst es entspannt angehen.

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1: Mit Danny Hoppe, guten Tag. TikTok, Instagram und Snapchat gehören für viele Kinder und Jugendliche fest zum Alltag, vielleicht aber nicht mehr lange, denn Bundesfamilienministerin Prien will eine gesetzliche Altersgrenze. Das hat sie vorhin in Berlin angekündigt. Vorher hatte eine Expertengruppe Vorschläge zum Thema Social Media gemacht. Malte Albrecht aus dem News-Team, für wen soll das Verbot gelten?
2: Also Prien spricht sich dafür aus, dass Kinder und Jugendliche soziale Netzwerke erst ab 13 Jahren eigenständig nutzen dürfen, es sei denn, es handelt sich um nachweislich kindgerechte und risikoarme Angebote. Das Ganze soll mit einer wirksamen Alterskontrolle verbunden werden. Für Jugendliche bis 18 soll es abgestufte Schutzmaßnahmen geben. Prien hätte es am liebsten, dass die Regelung europaweit gilt. Falls das nicht zustande kommt, würde sie nationale Regelungen vorbereiten. Hintergrund sind Sorgen über problematische Inhalte, Mobbing und überlange Nutzungszeiten. Nach Einschätzung von Experten zeigen rund 300.000 Jugendliche schon Anzeichen von Suchtverhalten.
1: Ja, ein Verbot ist aber auch unter den Fachleuten umstritten.
2: Genau, die von der Ministerin eingesetzte Expertenkommission hat zwar 56 Empfehlungen vorgelegt, sie konnte sich bei der Frage einer festen Altersgrenze aber nicht einigen. Eine Alternative wäre, je nach Risiko einzelner Plattformen oder Funktionen unterschiedliche Altersbeschränkungen festzulegen. Einig sind sich die Fachleute dagegen darin, dass vor allem die Plattformbetreiber stärker in die Pflicht genommen werden müssen, etwa durch sichere Voreinstellungen und den Verzicht auf besonders suchtfördernde Funktionen.
1: Danke, Malte. Und jetzt weitere Meldungen im Überblick. In NRW ist jetzt für alle Schülerinnen und Schüler hitzefrei möglich, also auch für Ältere an Gymnasien, Gesamtschulen und Berufskollegs. Das hat das Schulministerium in Düsseldorf mitgeteilt. Die Dauer der Unterrichtsstunden könne zum Beispiel auf 30 Minuten verkürzt werden, heißt es. Im rheinland-pfälzischen Zweibrücken hat am Landgericht der Prozess um eine tödliche Attacke auf einen Zugbegleiter begonnen. Angeklagt ist ein 26-Jähriger. Er soll dem Zugbegleiter bei einer Kontrolle mehrmals gegen den Kopf geschlagen haben. Der 36-Jährige stürzte daraufhin bewusstlos zu Boden und erlitt eine tödliche Hirnblutung. In Deutschland nehmen immer mehr junge Menschen Kokain. Das zeigt eine neue Studie des Bundesinstituts für öffentliche Gesundheit. Demnach hat außerdem fast jeder fünfte 18- bis 25-Jährige schon einmal mindestens eine illegale Droge konsumiert. Es ist kein guter Tag für die Deutsche Bahn. Gleich zwei Meldungen sorgen für Spott und Wut. Da ist zum einen das Bahnprojekt Stuttgart 21. Eigentlich sollte der neue Tiefbahnhof Ende des Jahres in Betrieb gehen. Das verschiebt sich jetzt wohl aber noch einmal um schlappe 5 Jahre. Das ist aus Bahnkreisen durchgesickert. Der Grund sollen vor allem Probleme bei der Digitalisierung sein. Und dann war da gestern Nacht ja noch der bundesweite Ausfall im Schienenverkehr. Inzwischen weiß die Bahn, was das Problem war. Der Tausch einer technischen Komponente beim Zugfunk. Das hat ein Bahnsprecher bestätigt, ohne ins Detail zu gehen. Im Güterverkehr gibt es offenbar noch immer große Probleme. Dort fährt nur rund jeder zweite Zug. Und das waren die Nachrichten mit Danny Hoppe.
3: Und dann schauen wir auf das Wetter für unseren Kreis. Wir bleiben im Sommermodus und zwar nicht zu knapp. Heute genießen wir einen strahlenden und heißen Tag mit bis zu 33 Grad. Morgen legt die Wärme noch mal leicht zu auf 34 Grad. Und übermorgen wird es mit extrem heißen 36 Grad fast schon wie im Süden Europas. Da helfen kalte Getränke, leichte Kleidung und möglichst viel Schatten und wenig Bewegung. Besser ankommen mit dem Radio Gütersloh Verkehrsservice. Da habe ich keine Stau- oder Störungsmeldungen für euch, aber jede Menge Blitzer. Und zwar gleich dreimal wird in Halle geblitzt. Einmal auf der Versmolder Straße, dann auf der Gütersloher Straße und auch auf der Alleestraße. Dazu in Gütersloh auf dem Brockweg, in Reda-Wiedenbrück auf der Riedberger Straße, in Verl auf der Neunkirchner Straße, in Friedrichsdorf auf der Paderborner Straße, in Marienfeld auf der Adenauer Straße, in Herzebrock auf dem Tecklenburger Weg, in Lintel auf der Kapellenstraße und in Mastholte auf der Langenberger Straße. Allen unterwegs gute und sichere Fahrt. Kommt gut an.
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3: Willkommen am Mittag. Das Gröbste des Tages dürfte mittlerweile auch geschafft sein. Jetzt machen wir es uns gemeinsam nett und entspannt. Und für die gute Laune habe ich jetzt Shakira und Burna Boy für euch mit dem WM-Song Die Die. Ich bin Ina Artig. Tag zusammen.

0: Hier ist Radio Gütersloh und ich hoffe, ihr könnt diesen heißen Mittag genießen. Profisportler geben ja Millionen für ihre Körper aus. Er hier, er isst eine Suppe.
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0: Südkorea spielt in der kommenden Nacht das letzte Gruppenspiel und kann sogar noch ins 16. Finale. Das alles dank eines Sieges im ersten Spiel 2:1 gegen Tschechien nach einem Rückstand. Getroffen hat da ein ganz besonderer Stürmer, weil er seinen Teller immer aufgegessen hat. Kollege Stefan Rejek klärt uns jetzt mal auf.
2: Naja, streng genommen hat der Fußballer Hyun-Jo Oh den Suppenteller aufgegessen bzw. ausgetrunken, aber erstmal von Anfang an. Der südkoreanische Stürmer musste schon früh in seiner Karriere heftige Rückschläge erleiden. Klassischer Pechvogel eben. Gebrochener Oberarm, Wadenverletzung, Kreuzbandriss und so weiter und so fort. Aber in den letzten Jahren hat sich Hyun-Jo Oh zurückgekämpft und das mit der wirklich rührenden Unterstützung seines Vaters. Der hat nämlich extra für die Genesung seines Sohnes ein Restaurant eröffnet, in dem er Shio-Tang verkauft. Das ist eine besonders kräftige und nährstoffreiche Fischsuppe, die in der südkoreanischen Kultur als Heilmittel gilt. Ja, und von dieser Asterix-Zaubertranksuppe sollte Hyun-Jo Oh so viel wie nur möglich schlürfen. Ja, immer rein mit dem guten Zeug.
3: Oh, das wär's. Jetzt braucht er nur noch heiße Würze.
4: Her damit.
2: Und, was soll ich sagen, hat anscheinend geholfen. Mit einem späten 2:1 hat er bei seinem WM-Debüt erstmal ganz entspannt das Spiel gedreht. Und ich sag mal, wenn die Südkoreaner den Vater jetzt nicht als Mannschaftskoch einstellen, dann weiß ich auch nicht.
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1: Ich bin Helmut Delker. Guten Tag. In Reda-Wiedenbrück hat die Polizei gestern Morgen zwei Diebe gestellt. Die beiden Männer sollen Grabschmuck von einem Friedhof gestohlen haben. Zeugen hatten die Männer gegen 16:30 dabei beobachtet, wie sie Bronzestatuen und Kreuze von Gräbern in einen Audi luden. Die Polizei stoppte das Fahrzeug kurz darauf und traf einen 31-Jährigen aus Oelde und einen 36-Jährigen aus Wadersloh an. Im Auto lagen rund 10 Grabschmuckstücke. Die Polizei prüft mögliche Zusammenhänge zu weiteren Friedhofsdiebstählen in der Region. Das bedeutendste Jugendfußballturnier im Kreis Gütersloh fällt am Wochenende der Hitze zum Opfer. Der Strengelcup für E-Juniorenmannschaften ist abgesagt worden. 40 Teams sollten in Langenberg 3 Tage zelten und Fußball spielen. Jürgen Töns-Feuerborn ist Vorsitzender des Kreisjugendausschusses des Fußballkreisverbandes Gütersloh, der das Turnier zusammen mit Grün-Weiß Langenberg-Benteler organisiert. Herr Töns-Feuerborn, die Entscheidung ist Ihnen sicher schwer gefallen.
2: Jawohl, wir müssen leider den Strengelcup absagen, denn das Risiko ist uns zu groß, dass der Fußball da Schaden trägt. Wir haben zwar sämtliche Register gezogen, die man ziehen kann, aber Kinder bei über 30 Grad auf den Sportplatz jagen, das wollen wir nun wirklich nicht. Es wird eine Ersatzveranstaltung geben im Herbst.
1: Das große Turnier für alle E-Juniorenmannschaften im Kreis Gütersloh gibt es bereits seit 40 Jahren. Die Polizei im Kreis Gütersloh bietet vor dem Urlaub eine kostenlose Wiegeaktion für Wohnmobile und Wohnwagen an. Wer sein Fahrzeug zu schwer belädt, riskiert längere Bremswege und schlechtere Fahrstabilität. Das Wiegen findet am 10. und 17. Juli jeweils von 8 bis 20 Uhr vor dem Kreishaus in Gütersloh an der Herzebrocker Straße statt. Experten des Verkehrsdienstes sind vor Ort und geben Tipps zur sicheren Beladung. Infos zur Anmeldung gibt es bei radiogütersloh.de.
3: Und hier ist das Wetter für unseren Kreis. Der Sommer macht keine Pause und ehrlich gesagt, er meint es gerade ziemlich ernst mit uns. Heute gibt es wieder Sonne satt, dazu kräftige 33 Grad. Da freuen wir uns, wenn wir den Feierabend erreicht haben. Morgen klettern die Temperaturen auf 34 Grad und übermorgen wartet mit bis zu 36 Grad ein wirklich intensiver, fast schon tropischer Tag auf uns.
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3: Besser ankommen mit dem Radio Gütersloh Verkehrsservice, da habe ich keine Stau- oder Störungsmeldungen für euch, aber jede Menge Blitzer. Und zwar gleich 3-mal wird in Halle geblitzt. Einmal auf der Versmolder Straße, dann auf der Gütersloher Straße und auch auf der Alleestraße. Dazu in Gütersloh auf dem Brockweg, in Reda-Wiedenbrück auf der Riedberger Straße, in Verl auf der Neunkirchner Straße, in Friedrichsdorf auf der Paderborner Straße, in Marienfeld auf der Adenauer Straße, in Herzebrock auf dem Tecklenburger Weg, in Lintel auf der Kapellenstraße und in Mastholte auf der Langenberger Straße. Allen unterwegs gute und sichere Fahrt. Kommt gut an.
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3: Kurz durchatmen und weiter geht's. Ich begleite euch dabei. Ich bin Ina Artig. Hi. Maybe.

meisten Hits im besten Mix. Die gibt's ja nur hier bei uns. Schön, dass ihr eingeschaltet habt. Und diese Künstlerin ist gerade mal 23 Jahre jung und längst eine feste Größe in der Popwelt. Die Rede ist von Olivia Rodrigo. Ja, kennen wir doch. Ist eine richtige Powerfrau.

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1: Erst vor kurzem hat sie ja ihr neues Album veröffentlicht und das geht auch in Deutschland gerade richtig durch die Decke. Mit drauf die Lead-Single Drop Dead, die weltweit in den Charts gelandet ist. Und das ist eben kein gewöhnlicher Love-Song. Im Refrain heißt es sogar Kiss me and I might drop dead. Also auf Deutsch so ungefähr, küss mich und ich fall tot um. Die Frage ist dann natürlich, was steckt dahinter?
2: Yeah, I think that's how it feels.
3: Ja, ich glaube, genauso fühlt es sich an, wenn man jemanden kennenlernt, den man sehr mag. Es fühlt sich irgendwie fast an wie Leben oder Tod, wenn man so heftig in jemanden verliebt ist. Ich finde, dann sind einfach alle Gefühle total verstärkt und man denkt nicht mehr wirklich klar und auch nicht mehr besonders rational.
1: Ja, alles ist intensiver, aufgeladener, kennen wir doch. Und Olivia Rodrigo hat auch eine ziemlich genaue Vorstellung davon, zu welchem Szenario dieser Song wirklich perfekt passt.
3: Für mich fühlt sich der Song so an, wie nachts um 3 noch durch die Stadt zu ziehen, vielleicht aufs Fahrrad zu springen oder jemanden im Regen zu küssen. Man hat direkt Bilder im Kopf bei dem Song und ich kriege direkt Bock im Auto, die Fenster runterzumachen und sich frei zu fühlen.
1: Ja, die Energie ist auf jeden Fall ansteckend, da fühle ich den Song direkt noch mehr und ich hoffe, ihr auch. Habe ich jetzt für euch natürlich ganz neu bei uns Olivia Rodrigo mit Drop Dead. Und damit darf ich mich für heute verabschieden. Hier übernimmt jetzt gleich Leslie Runde. Ich bin Ina Artig. Wir hören uns morgen wieder pünktlich ab 10. Bis morgen. Tschüss.
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1: Mit Danny Hoppe. Guten Tag. Der Sommer dreht gerade so richtig auf. Das freut viele. Die große Hitze sorgt aber auch für Probleme. Unter anderem an den Schulen. Das Schulministerium hat deshalb jetzt reagiert und die Regeln für den Unterricht gelockert. Auch für Schülerinnen und Schüler der Oberstufe soll es jetzt verkürzte Unterrichtszeiten und Hitze freigeben. Das Ganze soll erstmal befristet bis zu den Sommerferien gelten. José Nasendi im Landtagsstudio. Du hast mit dem Ministerium gesprochen. Was genau hat zu dieser Änderung geführt?
2: Na, es sind zwei Dinge. Einmal gab es von Eltern, aber auch von einigen Lehrern schon länger den Wunsch, die hitzefrei Regeln auf den Prüfstand zu stellen. Und dann natürlich diese massive Hitzewelle, die wir momentan erleben. Bisher galten die hitzefrei Regeln nur bis einschließlich Klasse 10. Neu ist, jetzt dürfen Schulleitungen auch für die Oberstufe Kurzunterricht anordnen. Dabei können die Stunden zum Beispiel auf 30 Minuten verkürzt werden. Der reguläre Stundenplan bleibt aber bestehen, damit alle Fächer stattfinden können und die Schüler dürfen auch in der Oberstufe früher nach Hause geschickt werden.
1: Und heißt das, dass Oberstufenschüler jetzt automatisch früher nach Hause dürfen, weil sie ja teilweise volljährig sind?
2: Nein, automatisch läuft da gar nichts. Die Entscheidung liegt weiterhin bei den Schulleitungen vor Ort. Sie können Oberstufenschülern aber künftig hitzefrei am Nachmittag geben, wenn wichtige schulische Gründe nicht dagegen sprechen. So lautet die Regel. Diese Regeln sollen nach den Sommerferien alle nochmal auf den Prüfstand gestellt werden. Nicht, weil sie alle schlecht sind, sondern weil es immer wieder Details gibt, die unklar sind oder die vielleicht nachgebessert werden müssen.
1: Danke, José. Und jetzt weitere Meldungen im Überblick. Familienministerin Prien will eine gesetzliche Altersgrenze von 13 Jahren für soziale Medien wie TikTok, Instagram oder Snapchat. Das hat sie am Mittag in Berlin mitgeteilt. Die zuständige Expertenkommission empfiehlt außerdem ein Handyverbot in Schulen bis Klasse 7. In Frankreich gibt es den ersten Ebola-Fall. Das Virus wurde bei einem Arzt, der aus der Demokratischen Republik Kongo zurückkam, nachgewiesen. Das hat das französische Gesundheitsministerium mitgeteilt. Der Mann sei isoliert worden, mögliche Kontaktfälle würden zurzeit identifiziert. Nach den bundesweiten Zugausfällen in der Nacht hat die Bahn jetzt die Ursache dafür mitgeteilt. Schuld war demnach der planmäßige Tausch einer technischen Komponente beim digitalen Bahnfunksystem. Das hat ein Bahnsprecher gesagt, ohne weiter ins Detail zu gehen. Der Bahnverkehr stand rund 2 Stunden still. Die meisten von uns kennen es wahrscheinlich, man ist unterwegs und telefoniert und plötzlich ist mal wieder das Netz weg, weil man im Funkloch gelandet ist. Das Bundesdigitalministerium und die Bundesnetzagentur wollen jetzt wissen, wo diese Funklöcher alle sind. Sie starten eine einwöchige Mitmachaktion unter dem Hashtag Check dein Netz. Jeder, der ein Smartphone hat, kann über die App Mobilfunkcheck Funklöcher melden. Mit diesen Daten sollen die Netzbetreiber dann ihre Netze verbessern. Das hat Bundesdigitalminister Wildberger angekündigt. Nach Angaben der Bundesnetzagentur gibt es in Deutschland nur noch auf einer Fläche von 0,22% reine Funklöcher. Das heißt, dort ist keins der 3 etablierten Handynetze von Telekom, Vodafone und O2 erreichbar. Und das waren die Nachrichten mit Danny Hoppe.
3: Wir schauen auf das Wetter. Der Sommer liefert in dieser Woche auf jeden Fall zuverlässig ab. Der Nachmittag wird wieder richtig sonnig und heiß. Bis zu 33 Grad sind heute drin bei uns im Kreis. Und die nächsten Tage sehen ähnlich aus. Morgen 16 Stunden Sonne und 34 Grad. Freitag schaffen wir dann 36 Grad. Besser ankommen jetzt noch mit dem Radio Gütersloh Verkehrsservice. Ich weiß nicht, ob die Sonne vielleicht die Blitzer verdoppelt, aber ihr meldet uns gerade sehr viele Blitzer bei uns im Kreis. Es wird geblitzt in Friedrichsdorf auf der Paderborner Straße, in Gütersloh auf dem Brockweg, in Halle auf der Gütersloher Straße und auf der Versmolder Straße, in Herzebrock-Klarholz auf dem Tecklenburger Weg, in Marienfeld auf der Adenauer Straße, in Mastholte auf der Langenberger Straße, in Österwehr auf der Neunkirchner Straße, in Reda-Wiedenbrück auf der Riedberger Straße und in Schlossholte-Stukenbrock auf der Flugplatzstraße und auf der Kaunitzer Straße. Falls ihr noch mehr seht, dann meldet euch gerne kostenlos bei uns unter der 0800 678 5000.
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3: Wenn der Sommer schon so Gas gibt, dann kann man ja auch was draus machen. Konzerte, feste Aktionen, wir haben euch die besten Tipps für diese Woche gesammelt. Hört ihr gleich nach 3 Songs. Ich bin Leslie Runde und ab jetzt für euch hier im Studio.

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1: Wir schauen jetzt mal, was abgesehen von Schwitzen und Freibad noch so geht. Morgen Abend steht für viele Fußballfans der wichtigste Termin der Woche an. Um 22 Uhr spielt Deutschland bei der WM gegen Ecuador. Klar, sportlich geht's da jetzt nicht mehr um viel. Deutschland steht schon als Gruppensieger fest, aber genau deshalb können wir das Spiel ja ganz entspannt schauen und hoffentlich noch ein paar Tore genießen. Wer lieber Live-Musik mag, die Hörbar macht am Freitag Station in Halle-Hesseln. Ab 19 Uhr stehen Sunny und Jay auf der Bühne und verpassen bekannten Songs ihren ganz eigenen Sound. Der Eintritt ist frei. In Wiedenbrück wird's am Wochenende sportlich. Beim Ems Cup auf dem Sportzentrum Burg laufen mehr als 100 Handballteams auf. Gespielt wird auf Rasen und los geht's am Samstag ab 10 Uhr. Und wenn ihr ein bisschen Urlaubsgefühl sucht, müsst ihr gar nicht weit fahren. Die portugiesische Vereinigung feiert am Samstag das Johannesfest am Gütersloher Tierheim. Los geht's um 16 Uhr mit Essen, Musik und jeder Menge portugiesischer Stimmung. Und nachts um 2:30 wird dann sogar gemeinsam das WM-Spiel Portugal gegen Kolumbien geguckt. Eintritt kostet nichts. 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
1: Ich bin Helmut Delker. Guten Tag. Die Polizei hat in Reda-Wiedenbrück zwei Diebe erwischt, die Grabschmuck von einem Friedhof gestohlen haben sollen. Zeugen beobachteten die beiden gestern Morgen gegen 16:30 dabei, wie sie Bronzestatuen und Kreuze von Gräbern in ein Auto packten. Die Polizei stoppte den Wagen kurz darauf. In dem Auto befanden sich ein 31-jähriger Mann aus Oelde, ein 36-jähriger Mann aus Wadersloh und rund 10 Grabschmuckstücke. Die Ermittler prüfen jetzt, ob die beiden Männer auch für weitere Friedhofsdiebstähle in der Region verantwortlich sind. Die Stadt Gütersloh will das Parken flexibler und günstiger machen. Das betrifft die Parkplätze auf dem Markt, an der Weberei, vor der Stadthalle und vor dem Theater. So soll es in der Parkzone 4 bald ein Monatsticket geben. Mike Mattis berichtet für Radio Gütersloh.
2: Bisher gibt's auf den betroffenen Parkplätzen nur Tages-, Halbjahres- und Jahrestickets. Für ein Tagesticket werden zum Beispiel aktuell 4 € fällig. Mit dem geplanten Monatsticket für 30 € würde das Parken für Dauerparker deutlich günstiger. Sollte der Stadtrat zustimmen, könnte das neue Modell schon zeitnah in Kraft treten.
1: Für alle 8- bis 10-jährigen Fußballer im Kreis Gütersloh ist der Strenge Cup das größte. An dem E-Juniorenturnier nehmen jedes Jahr 40 Mannschaften mit mehr als 500 Kindern teil, die 3 Tage lang in Langenberg zelten. Die Organisatoren haben den Strenge Cup in diesem Jahr wegen der Hitze abgesagt. Das Risiko sei zu groß, sagte Organisator Jürgen Tönsfeuerborn vom Fußballkreisverband, der das Turnier zusammen mit Grün-Weiß Langenberg Bentela ausrichtet. Für den Herbst kündigte Tönsfeuerborn eine Ersatzveranstaltung an. 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
3: Also wer gerade Urlaub zu Hause macht, hat diese Woche auf jeden Fall den perfekten Zeitpunkt erwischt. Wir schauen aufs Wetter. Das spielt voll mit. Der Nachmittag bleibt sonnig und heiß bei uns im Kreis. Bis zu 33 Grad sind heute drin. Auch in den nächsten Tagen gibt die Sonne weiterhin Vollgas. Zum Wochenende hin wird es immer heißer. Morgen 34 Grad, Freitag 36, Samstag 37 Grad.
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3: Jetzt noch besser ankommen mit dem Radio Gütersloh Verkehrsservice. Ihr meldet uns Blitzer, die stehen in Schloss Holte auf der Kaunitzer Straße. In Österwehe wird auf der Neunkirchner Straße geblitzt. In Reda-Wiedenbrück auf der Riedberger Straße. In Marienfeld auf der Adenauer Straße. In Herzebrock-Klarholz wird auf dem Tecklenburger Weg geblitzt. In Halle auf der Gütersloher Straße und auf der Versmolder Straße. In Gütersloh auf dem Brockweg und in Friedrichsdorf auf der Paderborner Straße. Wenn ihr noch mehr seht heute Nachmittag, dann meldet euch gerne kostenlos bei uns. Nummer ist die 0800 678 5000.
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3: Diese Woche gilt offenbar nur ein Motto: irgendwie cool bleiben. Die einen kleben am Ventilator und die anderen haben plötzlich erstaunlich viele Freunde mit Pool. Wir wollen wissen, wie kühlt ihr euch ab? Quatschen wir gleich drüber nach 3 Songs. Ich bin Leslie Runde. Hi.

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0: Kommt gut durch diesen sommerlichen Mittwochnachmittag. Bei der Hitze draußen entwickelt hier ja jeder so seine eigene Taktik, um halbwegs durch den Tag zu kommen. Die einen kleben praktisch dauerhaft vom Ventilator wie festgetackert, bloß nicht bewegen, sonst kommt die Hitze wieder zurück. Andere machen gefühlt 5-mal am Tag einen Abstecher unter die kalte Dusche. Und dann gibt's noch die, die plötzlich sehr aktiv ihr soziales Netzwerk pflegen, also vor allem Leute mit Pool. Wie kühlt ihr euch denn in dieser Woche ab?
1: Mit der Klimaanlage im Büro.
2: Wir haben gerade diskutiert, ob wir fürs Büro eine Wasserpistole kaufen.
3: Ja, natürlich halte ich den Kontakt gut zu meinen Freunden mit einem Pool. Ansonsten hilft die kalte Dusche natürlich auch.
0: Ich muss sagen, die Idee mit der Wasserpistole im Büro finde ich sehr gut. Nur leider hat unser Chef diese Woche Urlaub, dann macht's nur halb so viel Spaß.

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1: Mit Nico Hartmann. Bei der deutschen Fußballnationalelf beginnt der Countdown für das letzte Gruppenspiel morgen Abend um 22 Uhr in New York gegen Ecuador. Am Abend unserer Zeit findet erst das Abschlusstraining im Quartier in North Carolina statt. Anschließend geht es per Flieger nach New Jersey. Die Partie gegen Ecuador wird das zweite Spiel der DFB-Geschichte bei einer WM in New York sein. Vor rund 30 Jahren verlor die deutsche Elf im WM-Viertelfinale an gleicher Stelle mit 1:2 gegen Bulgarien.
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2: Mit Danny Hoppe. Guten Tag. Deutschland schwitzt weiter. Auch heute gelten in fast allen Regionen amtliche Hitzewarnungen bei Temperaturen bis zu 39 Grad. Und es wird sogar noch heißer. Morgen und übermorgen werden vor allem im Westen und Südwesten des Landes bis zu 41 Grad erwartet. Damit könnte der bisherige Temperaturrekord für den Juni fallen. Malte Albrecht aus dem News-Team. Wissenschaftler gehen davon aus, dass solche extremen Hitzeperioden durch den Klimawandel in Zukunft noch häufiger auftreten und auch noch intensiver werden.
3: Ja, genau. Klimaforscher haben untersucht, welchen Anteil die Erderwärmung an der Rekordhitze hat. Das Wettermuster hinter dieser Hitzewelle sei erstmal gar nicht außergewöhnlich, sagen die Wissenschaftler. Außergewöhnlich sei, wie stark sich die Luft inzwischen aufheizt. Berechnungen des EU-finanzierten Projekts Klimameter haben ergeben, der menschengemachte Klimawandel macht die aktuelle Hitzewelle in Deutschland und weiteren Teilen Westeuropas etwa 2 bis 4 Grad heißer. In München zum Beispiel um rund 2,3 Grad, in Köln um etwa 1,6 Grad. Ähnliche Wetterlagen habe es schon früher gegeben, heißt es, damals aber mit deutlich niedrigeren Temperaturen.
2: Ja, die Experten warnen deshalb ja auch mit deutlichen Worten vor den Folgen dieser Entwicklung.
3: Ja, die Forscher betonen, dass sich Gesellschaften und Ökosysteme zunehmend an Grenzen der Anpassung bewegen. Eine weitere Studie des Europäischen Zentrums für mittelfristige Wettervorhersage zeigt außerdem, extreme Hitzebelastung tritt in Europa heute etwa 2,5 Mal häufiger auf als früher. Besonders in Süd- und Südwesteuropa liegen die gefühlten Temperaturen an den heißesten Tagen inzwischen teils 4 bis 5 Grad höher als noch in den 1970er Jahren.
2: Danke, Malte. Und jetzt weitere Meldungen im Überblick. Bundesfamilienministerin Prien ist für eine Altersgrenze für soziale Medien wie TikTok, Instagram oder Snapchat. Sie schlägt ein Verbot für unter 13-Jährige vor. Sie hoffe, dass man sich auf europäischer Ebene einige, ansonsten werde sie eine eigene Regelung für Deutschland vorbereiten. Das sagte Prien am Mittag in Berlin. Ab sofort ist für alle Schülerinnen und Schüler in NRW hitzefrei möglich, auch für Ältere an Gymnasien, Gesamtschulen und Berufskollegs. Das Schulministerium in Düsseldorf hat die Regelungen dazu gelockert. Zum Beispiel können jetzt Unterricht Stunden auf 30 Minuten verkürzt werden. In Deutschland nehmen immer mehr junge Menschen Drogen. Fast jeder fünfte 18- bis 25-Jährige hat schon einmal illegale Drogen konsumiert. Das zeigt eine Umfrage des Bundesinstituts für öffentliche Gesundheit. Vor allem bei Kokain gibt es demnach einen deutlichen Anstieg. Die wirtschaftliche Lage ist alles andere als gut. Dazu kommen viele globale Krisen. Trotzdem sind die Menschen in Deutschland weiter in Reiselaune. Das zeigt der neue Urlaubsplanungsindex, den der Deutsche Tourismusverband jetzt in Berlin vorgestellt hat. Demnach planen 62% der Menschen in den nächsten 3 Monaten mindestens eine Reise. Gerade auch Ziele innerhalb Deutschlands seien weiter hoch im Kurs, sagt der Verband. Die hohen Kerosin- und Spritpreise haben dagegen kaum Auswirkungen auf die Urlaubsplanung. Für 87% der Befragten spiele das bei ihrer Reise überhaupt keine Rolle, heißt es. Und das waren die Nachrichten mit Danny Hoppe.
4: Wir schauen zusammen aufs Wetter. Der Wetterbericht klingt mittlerweile fast wie eine Wiederholung, aber eine ziemlich angenehme. Auch heute wieder viel Sonne und warme Temperaturen bei uns im Kreis. Bis zu 33 Grad sind heute drin. In den nächsten Tagen geht sommerlich weiter. Zum Wochenende hin wird es jetzt immer heißer. Morgen 34 Grad, Freitag 36, Samstag 37. Jetzt noch besser ankommen mit dem Radio Gütersloh Verkehrsservice. Wir schauen auf unsere Blitzer, die stehen in Schloss Holte auf der Kaunitzer Straße. In Österwier wird auf der Neunkirchener Straße geblitzt. In Reda-Wiedenbrück auf der Riedberger Straße. In Marienfeld auf der Adenauer Straße. In Herzebrock-Klarholz auf dem Tecklenburger Weg. In Halle wird auf der Gütersloher Straße geblitzt. In Gütersloh auf dem Brockweg und in Friedrichsdorf auf der Paderborner Straße. Blitzer, Staus und Störungen meldet ihr uns kostenlos unter der 0800 678 5000.
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4: Sommer im Kreis und wir schwitzen uns hier gemeinsam durch den Mittwochnachmittag. Ich bin Leslie Runde und für euch im Studio.

0: Habt ihr euren Sommerurlaub schon gebucht? Oder gehört ihr zu den Menschen, die jedes Mal beim Blick auf die Preise kurz Schnappatmung bekommen? Tatsächlich können sich viele Menschen Urlaub inzwischen gar nicht mehr leisten. Laut Statistischem Bundesamt lebt etwa jeder Fünfte in Deutschland in einem Haushalt, der sich keine einwöchige Urlaubsreise leisten kann. Kollegin Alisa Klinert.
1: Ja, und besonders betroffen sind Alleinerziehende. Da fehlt bei vielen schlicht das Geld für eine Woche Auszeit.
0: Und gleichzeitig scrollt man durch Instagram und hat das Gefühl, ganz Deutschland liegt gerade auf irgendeiner Sonnenliege am Mittelmeer. Mehr.
1: Ja, dabei sieht die Realität oft anders aus. Viele verzichten auf den Urlaub, machen zum Beispiel Tagesausflüge oder bleiben halt auch einfach zu Hause.
0: Wobei man fairerweise sagen muss, bei 33 Grad bei uns im Kreis fühlt sich der heimische Garten manchmal auch schon verdächtig nach Spanien an.
1: Ja, fehlt eigentlich nur noch das Meeresrauschen.
0: Ja, und jemand, der morgens um 7 schon ein Handtuch auf die Gartenliege legt. Und die passende Musik, die fehlt auch und die liefern wir euch.

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1: Ich bin Helmut Delker. Guten Tag. Nach der bundesweiten Störung im Bahnverkehr fordert Bundesverkehrsminister Schnieder eine umfassende Aufklärung. Die Deutsche Bahn müsse ihre Systeme so aufstellen, dass sich das nicht wiederhole, sagte der CDU-Politiker. Eine Expertenkommission für den Kinder- und Jugendschutz in der digitalen Welt hat Handlungsempfehlungen an die Bundesregierung übergeben. Einer der 56 Vorschläge ist es, Schulkindern bis zur 7. Klasse die private Handynutzung zu verbieten. Und damit zu den Meldungen aus dem Kreis Gütersloh. Die Polizei hat in Reda-Wiedenbrück zwei Grabdiebe geschnappt. Die beiden verdächtigen Männer aus Oelde und Wadersloh wurden gestern Morgen kurz nach dem Diebstahl festgenommen. Melanie Faulhaber berichtet für Radio Gütersloh.
2: Zeugen beobachteten die beiden Männer, als sie Bronzestatuen und Kreuze in ihr Auto luden. Die alarmierte Polizei entdeckte den Wagen mit den beiden Männern kurz danach in Reda-Wiedenbrück, ganz in der Nähe. Bei den Dieben handelt es sich um einen 31-jährigen Mann aus Oelde und einen 36-jährigen aus Wadersloh. Die Polizei prüft jetzt, ob sie für weitere Diebstähle auf Friedhöfen verantwortlich sind.
1: In Gütersloh sucht die Polizei nach einem Exhibitionisten. Der Mann hat sich gestern Morgen um 7.30 Uhr an der Feldstraße in schamverletzender Weise gezeigt und dabei laut gerufen. Der Exhibitionist ist etwa 40 bis 50 Jahre alt, hat längere dunkle Haare und einen Bart. Dabei trug er dunkle Kleidung. Das Theater Gütersloh startet den Einzelkartenverkauf für die neue Spielzeit. Ab Samstag um 9 Uhr gibt es die Karten online oder persönlich in der Touristinformation Gütersloh. Wer telefonisch oder per E-Mail bestellen möchte, kann das ab Dienstag tun. Weitere Infos dazu haben wir bei radiogütersloh.de ins Netz gestellt.
3: Wir schauen auf das Wetter. Der Sommer liefert in dieser Woche auf jeden Fall zuverlässig ab. Der Nachmittag wird wieder richtig sonnig und heiß. Bis zu 33 Grad sind heute drin bei uns im Kreis. Und die nächsten Tage sehen ähnlich aus. Morgen 16 Stunden Sonne und 34 Grad. Freitag schaffen wir dann 36 Grad.
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3: Besser ankommen mit dem Radio Gütersloh Verkehrsservice. Es wird geblitzt in Schloss Holte auf der Kaunitzer Straße, in Reda-Wiedenbrück auf der Riedberger Straße, in Österwehe auf der Neunkirchner Straße, in Marienfeld auf der Adenauer Straße, in Herzebrock-Klarholz auf dem Tecklenburger Weg, in Halle auf der Gütersloher Straße, in Gütersloh auf dem Brockweg und in Friedrichsdorf auf der Paderborner Straße. Und ihr habt noch einen Ampelausfall entdeckt.
4: Hi, der Titus hier. Wir haben mal wieder einen Ampelausfall in Gütersloh. Keine Ahnung, der wievielte. Und zwar die Barkerstraße, Prinzenstraße, die Ecke da, die Kreuzung. Da ist die Ampel ausgefallen. Fast schon positiv, fast schon auf. Schönen Tag noch. Ciao.
3: Dankeschön fürs Melden. Wenn ihr auch was seht, dann meldet euch auch gerne kostenlos bei uns unter der 0800 678 5000.
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3: Ich sag mal so, der Sommer hat in dieser Woche auf jeden Fall gute Laune. Wir starten in einen sonnigen Feierabend. Ich bin Leslie Runde. Hi.

Ihr habt es wahrscheinlich mitbekommen, gestern Abend war bei der Bahn mal wieder so ein Moment, den man eigentlich nur mit Humor überlebt. Plötzlich ging nämlich bundesweit gar nichts mehr auf der Schiene wegen einer Funkstörung. Heißt, Züge standen, Fahrgäste standen. Und irgendwo stand wahrscheinlich auch jemand und hat einfach nur noch gelacht, weil alles andere macht ja eh keinen Sinn. Im Internet ging der Spaß dann auch richtig los und zwar mit ziemlich guten Bahnwitzen. Zum Beispiel dieser Klassiker, das Leben in vollen Zügen genießen. Oder auch schön optimistisch, wenn kein Zug fährt, dann kann zumindest auch keiner zu spät kommen. Sehr beliebt war auch, die Verspätungsrate sinkt auf 0%. Und fast schon poetisch, erste Stunde in der Geschichte der Deutschen Bahn ohne eine einzige Verspätung. Also das ist, glaube ich, mein Liebling. Die Bahn selbst hat das Problem inzwischen zum Glück wieder in den Griff bekommen. Der Verkehr rollt also wieder, auch wenn es noch ordentlich Nachwirkungen gibt. Oh.

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1: Mit Danny Hoppe. Guten Tag. Seit Monaten wird darüber bei uns schon gestritten, ab wann dürfen Kinder und Jugendliche bei Social Media aktiv sein. Und wie können sie besser vor Hass, Hetze, Pornografie oder Mobbing geschützt werden? Mit diesen Fragen hat sich zuletzt eine Expertengruppe beschäftigt. Dabei rausgekommen sind insgesamt 56 Empfehlungen. Und die wurden heute Bundesfamilienministerin Prien überreicht. Malte Albrecht aus dem News-Team. Was ein Social Media-Verbot angeht, legen sich die Experten aber nicht so richtig fest.
2: Nee, sie schlagen stattdessen zwei Varianten vor. Bei der einen gibt es eine gesetzliche Altersgrenze von 13 Jahren. Kinder unter 13 dürften dann nur noch nachweislich kindgerechte und risikoarme Angebote nutzen. Für Teenager zwischen 13 und 18 sollen dann abgestufte Schutzstandards gelten, also dass bestimmte Funktionen nur genutzt werden können, wenn die Kinder ein bestimmtes Alter erreicht haben. Diese Variante bevorzugt auch Familienministerin Prien. Die zweite Option ist so ähnlich. Einzelne Funktionen werden für bestimmte Altersgruppen gesperrt, aber dabei gäbe es dann keine einheitliche gesetzliche Altersgrenze. In beiden Varianten sollten nationale Alleingänge vermieden werden, sagt die Kommission, weil sie zu wenig Wirkungskraft hätten bei den großen Konzernen. Es braucht also EU-weite Lösungen bei dem Thema. Außerdem hat sich die Kommission mit der Smartphone-Nutzung an Schulen beschäftigt. Die Fachleute empfehlen ein bundesweites Verbot der privaten Handynutzung bis einschließlich Klasse 7. Smartphones würden im Unterricht zu stark ablenken, die Konzentration beeinträchtigen und auch das soziale Miteinander in den Pausen erschweren.
1: Danke, Malte. Und jetzt weitere Meldungen im Überblick. Die aktuelle Hitzewelle in Europa fällt nach Angaben des Weltklimarats heftiger aus als in einigen Prognosen vorhergesagt. Die Nachrichtenagentur AFP hat ausgerechnet, dass allein heute mindestens 94 Millionen Menschen in Europa Temperaturen von mehr als 35 Grad erleben. Die meisten davon in Spanien und Frankreich. Am Landgericht Zweibrücken hat der Prozess um die tödliche Prügelattacke auf einen Zugbegleiter in Rheinland-Pfalz begonnen. Der 26-jährige Angeklagte hat den Angriff gestanden, bestritt aber eine Tötungsabsicht. Der Fall hatte bundesweit eine Debatte über zu wenig Sicherheit im Bahnverkehr ausgelöst. Die Bundesanwaltschaft ermittelt wegen möglicher Sabotageversuche an der Gasversorgung in Deutschland. Im Fokus steht eine ehemalige Tochterfirma des staatlichen russischen Energiekonzerns Gazprom. Es gab Durchsuchungen in Berlin und Frankfurt, aber keine Festnahmen. Den nächsten Dienstag dürften sich viele Autofahrer schon dick im Kalender angestrichen haben, um den Tank noch einmal richtig voll zu machen. Dann endet nämlich der Tankrabatt der Bundesregierung. Und der ADAC geht davon aus, dass die Spritpreise dann ziemlich schnell wieder um 17 Cent raufgehen. Zuletzt lag der Liter Super E10 im bundesweiten Schnitt bei 1,81 Euro, der Liter Diesel bei 1,73 Euro. Damit sind wir in etwa wieder auf dem Niveau vor dem Iran-Krieg. Der ADAC sagt, das sei zwar erfreulich, aber immer noch zu hoch. Und das waren die Nachrichten mit Danny Hoppe.
3: Also wer gerade Urlaub zu Hause macht, hat diese Woche auf jeden Fall den perfekten Zeitpunkt erwischt. Wir schauen aufs Wetter. Das spielt voll mit. Der Nachmittag bleibt sonnig und heiß bei uns im Kreis. Bis zu 33 Grad sind heute drin. Auch in den nächsten Tagen gibt die Sonne weiterhin Vollgas. Zum Wochenende hin wird es immer heißer. Morgen 34 Grad, Freitag 36, Samstag 37 Grad. Besser ankommen mit dem Radio Gütersloh Verkehrsservice. Ihr meldet uns Blitzer in Gütersloh auf dem Brockweg. In Friedrichsdorf wird auf der Paderborner Straße geblitzt. In Halle auf der Gütersloher Straße. In Herzebrock-Klarholz auf dem Tecklenburger Weg. In Marienfeld auf der Adenauer Straße. In Reda-Wiedenbrück wird auf der Riedberger Straße geblitzt. In Schlossholter auf der Kaunitzer Straße. Und in Österwehr auf der Neunkirchner Straße. Und wir haben auch einen Ampelausfall in Gütersloh, Kreuzung Barkeistraße, Prinzenstraße, da gerade vorsichtig fahren. Wenn ihr noch mehr seht, dann meldet euch gerne kostenlos bei uns unter der 0800 678 5000.
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3: Urlaubplan klingt erstmal schön, bis die zweite Frage kommt. Und was kostet das? Genau da wird's für viele gerade schwierig. Neue Zahlen zeigen nämlich, Urlaub ist für einen Teil der Menschen in Deutschland längst kein Selbstläufer mehr. Quatschen wir gleich drüber nach drei Songs. Ich bin Leslie Runde und für euch heute Nachmittag hier im Studio. 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

0: Wenn man gerade mit anderen über den Sommer spricht, kommt irgendwann fast immer dieselbe Frage. Und, fahrt ihr dieses Jahr weg? Für viele lautet die Antwort allerdings nein, Kollegin Anissa Klinert.
1: Ja, und nicht, weil sie keine Lust hätten, sondern weil es einfach zu teuer geworden ist. Neue Zahlen zeigen nämlich, rund jeder fünfte Mensch in Deutschland kann sich keine einwöchige Urlaubsreise leisten. Besonders betroffen sind Menschen mit geringem Einkommen, Alleinerziehende und Familien mit mehreren Kindern. Da wird aus einer Woche Urlaub schnell eine ziemlich teure Angelegenheit.
0: Kann ich nachvollziehen. Wenn man Unterkunft, Anreise, Essen und vielleicht noch ein bisschen Programm zusammenrechnet, kommt da schnell eine ordentliche Summe zusammen.
1: Deutschland steht mit dem Problem übrigens nicht alleine da. In mehreren europäischen Ländern ist der Anteil sogar noch höher.
0: Ja, und gleichzeitig sieht man natürlich überall Urlaubsfotos und hat schnell das Gefühl, alle anderen liegen gerade irgendwo am Strand.
1: Ja, dabei verbringen viele Menschen ihren Urlaub inzwischen zu Hause, machen Tagesausflüge zum Beispiel oder genießen einfach freie Tage in der eigenen Region.
0: Ja, wenn wir Ende der Woche wirklich an die 40 Grad kratzen, kommt das Urlaubsgefühl sowieso direkt zu uns. Vielleicht nicht mit Meerblick, aber mit

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1: Ich bin Helmut Delker. Guten Tag. Bundeskanzler Merz hat die vollständige Umsetzung der Empfehlungen der Rentenkommission bekräftigt. Das sei ein großer Schritt hin zu einem neuen System, sagte der CDU-Vorsitzende im Bundestag. Eine Expertenkommission für den Kinder- und Jugendschutz in der digitalen Welt hat Handlungsempfehlungen an die Bundesregierung übergeben. Einer der 56 Vorschläge ist es, Schulkindern bis zur 7. Klasse die private Handynutzung zu verbieten. Und damit zu den Meldungen aus dem Kreis Gütersloh. Das Trinkwassernetz in Reda-Wiedenbrück und Riedberg ist am Limit. Die Vereinigte Gas- und Wasserversorgung hat die Trinkwasserampel auf Rot gestellt. Die Netzauslastung liegt bei mehr als 95%. Besonders in den Abend- und Morgenstunden wird extrem viel Wasser verbraucht. Trinkwasser darf ab sofort in Reda-Wiedenbrück und Riedberg nur noch für das Nötigste genutzt werden. Trinken, Kochen, Körperpflege und Haushalt. Der Garten sollte nur noch nachts bewässert werden. Ausführliche Informationen dazu findet ihr bei radiogütersloh.de. Zeugen haben in Reda-Wiedenbrück zwei Männer dabei beobachtet, wie sie Bronzestatuen und Kreuze von einem Friedhof in ihr Auto luden. Die alarmierte Polizei schnappte die beiden Grabdiebe gestern Morgen kurz danach in der Nähe des Tatorts. Bei den Verdächtigen handelt es sich um einen 31-Jährigen aus Oelde und einen 36-Jährigen aus Wadersloh. Die Polizei prüft jetzt, ob die beiden auch für weitere Diebstähle auf Friedhöfen verantwortlich sind. Das bedeutendste Jugendfußballturnier im Kreis Gütersloh fällt am Wochenende der Hitze zum Opfer. Der strenge Cup für E-Juniorenmannschaften ist abgesagt worden. 40 Teams sollten in Langenberg 3 Tage zelten und Fußball spielen. Jürgen Töns-Feuerborn ist Vorsitzender des Kreisjugendausschusses des Fußballkreisverbandes Gütersloh, der das Turnier zusammen mit Grün-Weiß Langenberg-Benteler organisiert.
2: Wir müssen leider den Strenge Cup absagen, denn das Risiko ist uns zu groß, dass der Fußball da Schaden trägt. Wir haben zwar sämtliche Register gezogen, die man ziehen kann, aber Kinder bei über 30 Grad auf den Sportplatz jagen, das wollen wir nun wirklich nicht. Es wird eine Ersatzveranstaltung geben im Herbst.
1: Das große Turnier für alle E-Juniorenmannschaften im Kreis Gütersloh gibt es bereits seit 40 Jahren. In Gütersloh werden kreative Betreiber für das historische Weberhaus an der Münsterstraße gesucht. Auf rund 200 Quadratmetern soll dort ab September ein Kunst-Pop-up entstehen. Mit Ausstellungen, Workshops oder eigenen Formaten. Dank einer Förderung von Stadt und Land ist das Haus zu einer vergünstigten Miete von rund 1.100 Euro im Monat nutzbar. Und zwar bis Ende nächsten Jahres. Weitere Infos dazu findet ihr bei radiogütersloh.de.
3: Wir schauen zusammen aufs Wetter. Der Wetterbericht klingt mittlerweile fast wie eine Wiederholung, aber eine ziemlich angenehme. Auch heute wieder viel Sonne und warme Temperaturen bei uns im Kreis. Bis zu 33 Grad sind heute drin. In den nächsten Tagen geht es sommerlich weiter. Zum Wochenende hin wird es jetzt immer heißer. Morgen 34 Grad, Freitag 36, Samstag 37. Jetzt noch besser ankommen mit dem Radio Gütersloh Verkehrsservice. Es wird geblitzt in Reda-Wiedenbrück auf der Riedberger Straße, in Österwehe auf der Neunkirchener Straße, in Marienfeld auf der Adenauer Straße, in Hasewinkel auf der Steinheger Straße, in Herzebrock-Klarholz auf dem Tecklenburger Weg, in Halle auf der Gütersloher Straße, in Gütersloh auf dem Brockweg und auf der Haar und in Friedrichsdorf auf der Paderborner Straße. Und ihr meldet uns auch noch einen Ampelausfall, und zwar in Gütersloh, Kreuzung Barkeistraße, Prinzenstraße, da vorsichtig fahren. Wenn ihr noch mehr seht, dann meldet euch gerne kostenlos bei uns unter der 0800 678 5000.
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3: Mittlerweile die Runde hier im Studio. Kommt gut durch den Mittwochnachmittag. Wir senden heute aus der offiziellen Kreissauna. Eintritt frei, Ausgang schwierig.

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0: Kurz gesagt, draußen ist viel los. Viel Sonne, heiße Temperaturen in dieser Woche bei uns im Kreis. Und Mario Unger und Noah Wohner aus der Radio Gütersloh Morning Show sagen euch jetzt, wo genau ihr diese Woche bei uns im Kreis gut aufgehoben seid.
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2: Der Termin der Termine ist morgen um 22 Uhr. Dann läuft das letzte deutsche WM-Gruppenspiel gegen Ecuador an. Sportlich geht es um nichts mehr, weil wir schon als Gruppensieger feststehen. Aber das ist vielleicht auch ganz gut. So können wir befreit aufspielen. Das Spiel seht ihr live im Ersten.
3: Die Konzertreihe Hörbar, die geht am Freitag um 19 Uhr weiter und zwar in Halle Hesseln auf der Sportanlage. Sunny und Jay, die interpretieren da bekannte Klassiker 9. Der Eintritt ist frei.
2: In Wiedenbrück dreht sich am Samstag und Sonntag alles um Handball. Auf dem Sportzentrum Burg findet der Ems Cup statt. Mehr als 100 Mannschaften spielen auf Rasen gegeneinander. Das sind alles Jugendliche. Samstag um 10 Uhr geht's los.
3: Samstag könnt ihr ein Stückchen Portugal in Gütersloh erleben. Die portugiesische Vereinigung, die feiert das Johannesfest am Tierheim ab 16 Uhr bis tief in die Nacht. Um 1.30 Uhr wird da auch gemeinsam das Portugal-Spiel gegen Kolumbien geguckt. Der Eintritt ist frei.
2: So, und wenn ihr noch mehr Tipps und Termine sucht, werdet ihr fündig in den Veranstaltungstipps auf radiogütersloh.de.
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1: Mit Danny Hoppe, guten Tag. 34, 37, 38 oder sogar 40 Grad. Die Temperaturen in NRW kennen zurzeit nur eine Richtung nach oben. Und die aktuelle Hitzewelle steuert auf Rekordwerte für den Juni zu. Das sorgt auch an den Schulen für Probleme. Unterricht bei solchen Temperaturen ist oft nur schwer möglich. Deshalb hat das NRW-Schulministerium jetzt die Hitzefreiregeln ausgeweitet und gelockert. Malte Albrecht aus dem News-Team, auch für die Schülerinnen und Schüler der Oberstufe soll es jetzt verkürzten Unterricht und Hitze freigeben.
2: Genau, bisher galt das vor allem für die Jahrgänge darunter, aber jetzt können auch an Gymnasien, Gesamtschulen und Berufskollegs die Schulstunden zum Beispiel auf 30 Minuten verkürzt werden, damit dann am Nachmittag alle hitzefrei bekommen. Das kann jede Schule für sich selbst entscheiden. Die Regelung gilt erstmal bis zum Schuljahresende, Ende Juli. Die Gewerkschaft Erziehung und Wissenschaft findet das schon mal nicht schlecht, sie sieht darin aber nur einen ersten Schritt. Die Schulen müssten besser auf die Folgen des Klimawandels vorbereitet werden, heißt es. Dazu gehörten verbindliche Hitzeschutzkonzepte und Investitionen in die Schulgebäude.
1: Ja, nicht nur bei uns ist es so heiß. In einigen anderen Ländern in Westeuropa sind die Temperaturen sogar noch höher.
2: Ja, der Weltklimarat sagt, dass die aktuelle Hitzewelle teilweise heftiger ausfällt als von Wissenschaftlern vorhergesagt. Europa müsse sich wegen der Erderwärmung auf weitere Extremsituationen einstellen. Nach Berechnungen der AFP erleben heute mindestens 94 Millionen Menschen in Europa Temperaturen von mehr als 35 Grad, die meisten von ihnen in Spanien und Frankreich. In der französischen Bretagne fiel heute Morgen wegen eines Überhitzten Transformators sogar in Zehntausenden Haushalten der Strom aus. Die Weltgesundheitsorganisation fordert die Regierungen angesichts der zunehmenden Hitzewellen dringend auf, mehr in den Hitzeschutz zu investieren und den Klimaschutz voranzutreiben.
1: Danke, Malte. Und jetzt weitere Meldungen im Überblick. Familienministerin Prien will eine gesetzliche Altersgrenze von 13 Jahren für soziale Medien wie TikTok, Instagram oder Snapchat. Das hat sie am Mittag in Berlin mitgeteilt. Die zuständige Expertenkommission wollte sich dagegen nicht auf ein Verbot festlegen. Sie empfiehlt außerdem ein Handyverbot in Schulen bis zur 7. Klasse. Bis zum Ende des Jahres sollen die Pläne zur Rentenreform umgesetzt werden. Das hat Bundeskanzler Merz im Bundestag bei einer Regierungsbefragung angekündigt. Er verteidigte die geplante Anhebung des Renteneintrittsalters. Wenn die Menschen länger lebten, müssten sie wenigstens einen Teil davon auch länger arbeiten, sagte er. Nach dem Fund eines toten Babys im baden-württembergischen Renningen wird jetzt gegen die Mutter ermittelt. Es gebe keine Hinweise auf eine Entführung des Säuglings, teilte die Polizei mit. Die 32-jährige Mutter soll das tote Kind mutmaßlich selbst am Ortsrand abgelegt haben. Die meisten von uns kennen es wahrscheinlich. Man ist unterwegs und telefoniert und plötzlich ist mal wieder das Netz weg, weil man im Funkloch gelandet ist. Das Bundesdigitalministerium und die Bundesnetzagentur wollen jetzt wissen, wo diese Funklöcher alle sind. Sie starten eine einwöchige Mitmachaktion unter dem Hashtag Check dein Netz. Jeder, der ein Smartphone hat, kann über die App Mobilfunkcheck Funklöcher melden. Mit den Daten sollen die Netzbetreiber dann ihre Netze verbessern. Und das waren die Nachrichten mit Danny Hoppe.
3: Wir schauen aufs Wetter und da gibt's heute auf jeden Fall wieder die volle Portion Sommer. Wir starten mit viel Sonne und 32 Grad in den Feierabend. Auch in den nächsten Tagen bleiben die Temperaturen über der 30-Grad-Marke. Morgen 16 Stunden Sonne und 34 Grad. Freitag 36, Samstag 37 Grad. Besser ankommen mit dem Radio Gütersloh Verkehrsservice. Ihr meldet uns Blitzer in Halle auf der Gütersloher Straße. In Gütersloh wird auf dem Brockweg geblitzt, in Friedrichsdorf auf der Paderborner Straße, in Hasewinkel auf der Steinheger Straße, in Herzebrock-Klarholz auf dem Tecklenburger Weg und in Marienfeld auf der Adenauer Straße. Blitzerstaus und Störungen meldet ihr uns kostenlos über die 0800 678 5000.
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3: Kurzer Wettercheck, heiß, kurzer Gemütscheck, schwitzend, glücklich, würde ich sagen. Wir starten in einen sommerlichen Feierabend. Ich bin Leslie Runde, hi.

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0: Wer von euch hat diese Woche schon mindestens einmal gedacht, jetzt eine Klimaanlage? Das wäre nice. Mit jedem Grad mehr steigt offenbar auch die Nachfrage und deshalb haben wir mal geschaut, wie die Lage bei uns im Kreis Gütersloh aussieht. Die Antwort in Kurzform, wer jetzt noch spontan eine Klimaanlage kaufen möchte, kommt bei vielen Märkten ziemlich spät.
1: Ich bin Handwerker, ich habe jeden Tag hier. Letzte zwei Klimaanlage, heute Morgen ist ausverkauft. Es gibt keine mehr Klimaanlage.
0: Bei Hornbach in Gütersloh sind die Regale fast leer. Zuletzt gab es nur noch ein paar kleine Geräte für Camper. Die sind wahrscheinlich jetzt auch schon weg. Und auch im Gütersloher Marktkauf sieht es ähnlich aus. Klimaanlagen sind da weitgehend vergriffen. Einzelne Modelle gibt es höchstens noch online. Etwas entspannter ist die Lage tatsächlich bei Ventilatoren, Pools und Solarduschen. Die stehen noch in den Regalen. Und die Ventilatoren stehen inzwischen auch ganz prominent direkt an der Kasse. Wahrscheinlich für alle, die erst beim Bezahlen merken, ach ja, am Wochenende werden es ja fast 40 Grad. Und falls ihr jetzt keine Klimaanlage mehr bekommt, keine Panik. Diese Woche hilft, glaube ich, auch schon die klassische Dreierkette aus. Kalten Getränken, Schatten und möglichst wenig Bewegung.

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1: Ich bin Helmut Delka. Guten Tag. Bundeskanzler Merz hat die vollständige Umsetzung der Empfehlungen der Rentenkommission bekräftigt. Das sei ein großer Schritt hin zu einem neuen System, sagte der CDU-Vorsitzende im Bundestag. Der Iran wird nach Angaben von US-Präsident Trump keine Maut für die Straße von Hormuz verlangen. Teheran habe darüber informiert, dass entgegen anderslautenden Berichten keine Zölle, Versicherungskosten oder sonstige Abgaben für die Durchfahrt gefordert würden, teilte Trump mit. Und damit zu den Meldungen aus dem Kreis Gütersloh. Die Trinkwasserlage in Reda-Wiedenbrück und Riedberg hat sich deutlich verschärft. Die Vereinigte Gas- und Wasserversorgung VGW hat die Trinkwasserampel auf Rot gestellt. Melanie Faulhaber berichtet für Radio Gütersloh.
2: Das Trinkwassernetz läuft auf Hochtouren. Die Netzauslastung der VGW liegt bei mehr als 95%. Besonders in den Abendstunden und morgens gibt es sehr hohe Verbrauchsspitzen. Deshalb gilt ab sofort, Trinkwasser nur noch für das Nötigste benutzen, also trinken, kochen, Körperpflege und Haushalt. Der Garten sollte nur noch nachts bewässert und Pools nicht mehr befüllt werden.
1: Weitere Informationen zur Trinkwassersituation in Reda-Wiedenbrück und Riedberg gibt es bei radiogütersloh.de. In Reda-Wiedenbrück hat die Polizei gestern Morgen zwei Diebe gestellt. Die beiden Männer sollen Grabschmuck von einem Friedhof gestohlen haben. Zeugen hatten die Männer gegen 16:30 dabei beobachtet, wie sie Bronzestatuen und Kreuze von Gräbern in einen Audi luden. Die Polizei stoppte das Fahrzeug kurz darauf und traf zwei Männer aus Oelde und Wadersloh an. Im Auto lagen rund 10 Grabschmuckstücke. Die Polizei prüft mögliche Zusammenhänge zu weiteren Friedhofsdiebstählen. In Gütersloh überprüft die Netzgesellschaft ab Montag das Gasnetz in mehreren Stadtteilen. Betroffen sind Friedrichsdorf, Affenwedde und Spexart. Rund 300 Kilometer Leitungen gehen die Mitarbeiter dabei systematisch ab, von der Hochdruckleitung bis zum Hausanschluss. In Zweierteams mit Messgeräten suchen sie nach möglichen Gaslecks. Die Mitarbeiter dürfen dabei auch Vorgärten betreten und können sich mit einem Dienstausweis ausweisen. Für das DFB-Pokalspiel des SC Verl gegen den Hamburger SV gibt es einen Termin. Das Pokalspiel findet am Montag, den 24. August um 18 Uhr in der Sportclub-Arena statt. Der Vorverkauf für Besitzer einer Dauerkarte startet am 9. Juli. Weitere Informationen zum Vorverkauf gibt es bei radiogütersloh.de.
3: Wir schauen zusammen auf das Wetter. Das bleibt auf Sommerkurs. Der Mittwochabend bleibt sonnig und heiß bei uns im Kreis. Wir starten mit 33 Grad in den Feierabend. Heute Nacht kühlt es sich auch nicht wirklich ab. Es geht runter auf 20 Grad. Und auch die nächsten Tage sehen sehr sommerlich aus. Morgen strahlender Sonnenschein und 34 Grad. Am Freitag kommen wir dann auf 36 Grad. Besser ankommen jetzt noch mit dem Radio Gütersloh Verkehrsservice. Es wird geblitzt in Marienfeld auf der Adenauer Straße, in Herzebrock-Klarholz auf dem Tecklenburger Weg, in Hasewinkel auf der Steiniger Straße, in Halle auf der Gütersloher Straße und in Friedrichsdorf auf der Paderborner Straße. Falls ihr noch mehr seht, dann dürft ihr euch gerne kostenlos bei uns melden. Nummer ist die 0800 678 5000.
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3: Mit Leslie Runde hier im Studio. Wir starten in den Feierabend.

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0: Nicht nur wir schwitzen diese Woche vor uns hin. Auch Tiere haben mit der Hitze gerade ordentlich zu kämpfen. Der Unterschied, wir können uns ein Eis holen oder in den Pool springen oder den Ventilator anschalten. Der Hund zum Beispiel trägt dagegen weiterhin seinen Pelzmantel spazieren. Tierärztin Tanja Pollmüller, besser bekannt als Doc Polly.
1: Die Hitze ist noch viel gefährlicher für die Tiere als für uns Menschen, weil wir Menschen über die ganze Haut schwitzen können. Und das können die Tiere nicht. Also die Hunde können zum Beispiel an den Pfoten ein bisschen schwitzen und können Wärme über das Hecheln regulieren. Aber der ganze Körper ist behaart. Da funktioniert sonst nichts mit dem Schwitzen. Und deswegen ganz, ganz wichtig, immer Abkühlmöglichkeiten für unsere Haustiere zu Hause schaffen.
0: Genau, und wie ihr eure Tiere abkühlen könnt, darüber quatschen wir morgen früh in unserer Morningshow mit Mario Unger und Noah Wohne ab 6. Ich bin Leslie Runde, verabschiede mich jetzt in den Feierabend. Idealerweise irgendwo zwischen Schatten, kaltem Getränk und möglichst wenig Bewegung.

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2: Mit Nico Hartmann. Am Abend beginnt bei der Fußball-WM der letzte Vorrundenspieltag, an dem alle Partien zeitgleich ausgetragen werden. Um 21 Uhr trifft die Schweiz auf Gastgeber Kanada. Parallel spielen Bosnien und Katar gegeneinander. Während in der Gruppe B noch alle Teams weiterkommen können, ist Haiti in der Gruppe C bereits ausgeschieden und um 0 Uhr gegen Marokko klarer Außenseiter. Parallel hofft Brasilien gegen Schottland auf den zweiten WM-Sieg. In der Gruppe A spielen dann um 3 Uhr unserer Zeit Tschechien gegen Gastgeber Mexiko und Südafrika gegen Südkorea.
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3: Mit Danny Hoppe, guten Abend. TikTok, Instagram und Snapchat gehören für viele Kinder und Jugendliche fest zum Alltag dazu, vielleicht aber nicht mehr lange, denn Bundesfamilienministerin Prien will eine gesetzliche Altersgrenze. Das hat sie heute in Berlin angekündigt. Vorher hatte eine Expertengruppe Vorschläge zum Thema Social Media gemacht. Malte Albrecht aus dem News-Team, für wen soll das Verbot gelten?
4: Also Prien spricht sich dafür aus, dass Kinder und Jugendliche soziale Netzwerke erst ab 13 Jahren eigenständig nutzen dürfen, es sei denn, es handelt sich um nachweislich kindgerechte und risikoarme Angebote. Das Ganze soll mit einer wirksamen Alterskontrolle verbunden werden. Für Jugendliche bis 18 soll es abgestufte Schutzmaßnahmen geben. Prien hätte es am liebsten, dass die Regelung europaweit gilt. Falls das nicht zustande kommt, würde sie nationale Regelungen vorbereiten. Hintergrund sind Sorgen über problematische Inhalte, Mobbing und überlange Nutzungszeiten. Nach Einschätzung von Experten zeigen rund 300.000 Jugendliche schon Anzeichen von Suchtverhalten.
3: Ja, ein Verbot ist unter den Fachleuten aber umstritten.
4: Genau, die von der Ministerin eingesetzte Expertenkommission hat zwar 56 Empfehlungen vorgelegt, sie konnte sich bei der Frage einer festen Altersgrenze aber nicht einigen. Eine Alternative wäre, je nach Risiko einzelner Plattformen oder Funktionen unterschiedliche Altersbeschränkungen festzulegen. Einig sind sich die Fachleute dagegen darin, dass vor allem die Plattformbetreiber stärker in die Pflicht genommen werden müssen, etwa durch sichere Voreinstellungen und den Verzicht auf besonders suchtfördernde Funktionen.
3: Danke, Malte. Und jetzt weitere Meldungen im Überblick. In Frankreich gibt es den ersten Ebola-Fall. Das Virus wurde bei einem Arzt, der aus der Demokratischen Republik Kongo zurückkam, nachgewiesen. Er sei isoliert worden, teilte das französische Gesundheitsministerium mit. Die Weltgesundheitsorganisation warnt vor Panik. Das Risiko für den Rest der Welt bleibe niedrig, heißt es. In Deutschland nehmen immer mehr junge Menschen Kokain. Das zeigt eine neue Studie des Bundesinstituts für öffentliche Gesundheit. Demnach hat außerdem fast jeder fünfte 18- bis 25-Jährige schon einmal mindestens eine illegale Droge konsumiert. Vor dem letzten deutschen WM-Gruppenspiel deutet sich an, dass Außenverteidiger Nathaniel Brown gegen Ecuador nicht spielen wird. Er hat wegen leichter Adduktorenbeschwerden nicht am Abschlusstraining teilgenommen. Für ihn dürfte morgen wohl der Leipziger David Raum spielen. In Europa werden diese Woche fast täglich neue Hitzerekorde gemessen, jetzt auch in Spanien. Dort wurden die heißesten Junitage seit mehr als 70 Jahren gemessen. Im Norden des Landes, in der kleinen Ortschaft Tama, kletterte das Thermometer auf fast 44 Grad. Das hat die nationale Wetterbehörde mitgeteilt. Auch in Frankreich wurden an der Atlantikküste ähnlich hohe Temperaturen erreicht. Die französische Bahn stellt wegen der extremen Hitze dort deshalb tagsüber zum Teil den Verkehr ein. In einigen Regionen fahren keine Regionalzüge mehr. Zum einen sollen Eisenbahnanlagen geschont werden. Zum anderen gibt es die Sorge, dass die Klimaanlagen in älteren Zügen den hohen Temperaturen nicht gewachsen sind. In der Bretagne waren außerdem fast 70.000 Haushalte ohne Strom. Der Grund war ein überhitzter Generator. Und das waren die Nachrichten mit Danny Hoppe.
5: Der Sommer hat keine Bremse. Morgen wird's wie heute mit rund 33 Grad auch wieder richtig heiß. Da geht aber tatsächlich noch mehr. Freitag dann 36, 37 Grad. Und auch am Wochenende Schatten suchen und genug trinken. Es wird noch heißer. Besser ankommen jetzt mit dem Radio Gütersloh Verkehrsservice. Heute Abend stehen Blitzer in Marienfeld, Adenauer Straße, in Friedrichsdorf, Paderborner Straße, in Halle, Gütersloher Straße, Herzogenaurach-Klarholz, Tecklenburger Weg und bei euch in Hasewinkel an der Steinhecker Straße. Kommt gut durch diesen Mittwochabend.
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5: Es ist ein Rätsel, wie es Menschen geben kann, die selbst bei solchen Temperaturen nach einem harten Arbeitstag nach Hause kommen und so aussehen, als ob sie gerade geduscht hätten, top gestylt und überhaupt nicht verschwitzt. Falls ihr nicht zu dieser Sorte Mensch gehört, dann herzlich willkommen im Club, ich auch nicht. Und es ist auch ein Rätsel, was Nick Kershaw mit diesem Songtext hier eigentlich rüberbringen wollte. Die Antwort ist, er wollte gar nichts rüberbringen, wirklich. Deswegen hat er das Ding auch genau so genannt. The Riddle, das Rätsel, hier zum Start in diese Spätschicht. Schön, dass ihr da seid.

0: Neuer Sound von Michael Schulte für euch. Lovesick heißt die Nummer, die wir gerade gehört haben. Um gleich 17:45.
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0: Guck mal, gestern Abend habe ich hier noch rumgeheult. Ich habe gar keine Ahnung von Fußball. Ich mache trotzdem bei einem WM-Tippspiel mit. Woher soll ich denn wissen, wie die ganzen Mannschaften spielen? Ich weiß es doch nicht. Ja, ja, guck mal einer an. Gestern Nacht, Kolumbien, Kongo. Hat Kolumbien 1-0 gewonnen, ratet mal, wer auch 1-0 getippt hat. Und das andere Spiel gestern Nacht, Panama gegen Kroatien, haben 0-1 gespielt, Kroatien hat gewonnen, ratet mal, wer auch 0-1 getippt hat. Ja, und fast hätte ich auch England-Ghana richtig getippt, wenn England noch ein Tor geschossen hätte, ganz zum Schluss, hatte ich 1-0 getippt. Ja, und auf Portugal habe ich halt auch getippt, ne? So wie 95% aller wahrscheinlich auch. So, heute die Phase an des dritten Gruppenspiels. Das heißt, die Spiele sind gleichzeitig. Da haben wir heute Abend Schweiz gegen Kanada, 21 Uhr. Und dann parallel Bosnien-Herzegowina gegen Katar, auch 21 Uhr. Und dann um 0 Uhr Marokko gegen Haiti. Und gleichzeitig Schottland gegen Brasilien. Ja, dann überlege ich mir mal wieder, was ich da tippe, ne?

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1: Ich bin Helmut Delker. Guten Abend. Das Trinkwassernetz in Reda-Wiedenbrück und Riedberg ist am Limit. Die Vereinigte Gas- und Wasserversorgung hat die Trinkwasserampel auf Rot gestellt. Die Netzauslastung liegt bei mehr als 95%. Besonders in den Abend- und Morgenstunden wird extrem viel Wasser verbraucht. Trinkwasser darf ab sofort nur noch für das Nötigste genutzt werden. Trinken, Kochen, Körperpflege und Haushalt. Der Garten sollte nur noch nachts bewässert werden. Ausführliche Informationen dazu findet ihr bei radiogütersloh.de. In Gütersloh sucht die Polizei nach einem Exhibitionisten. Der Mann hat sich gestern Morgen um 7.30 Uhr an der Feldstraße in schamverletzender Weise gezeigt und dabei laut gerufen. Der Exhibitionist ist etwa 40 bis 50 Jahre alt, hat längere dunkle Haare und einen Bart. Dabei trug er dunkle Kleidung. Das Theater Gütersloh startet den Einzelkartenverkauf für die neue Spielzeit. Ab Samstag um 9 Uhr gibt es die Karten online oder persönlich in der Touristinformation Gütersloh. Wer telefonisch oder per E-Mail bestellen möchte, kann das ab Dienstag tun. Weitere Infos haben wir bei radiogütersloh.de ins Netz gestellt.
2: Das Wetter gibt weiter Vollgas. Morgen nochmal in der Spitze so 33 Grad, bevor der Freitag dann mit bis zu 36, 37 Grad noch heißer wird. Und am Wochenende könnte das Thermometer tatsächlich sogar noch ein Stück weiter nach oben klettern und Hitzerekorde brechen. Wahnsinn. Besser ankommen jetzt mit dem Radio Gütersloh Verkehrsservice. Heute Abend stehen Blitzer in Marienfeld, Adenauer Straße, in Friedrichsdorf, Paderborner Straße, in Halle, Gütersloher Straße, Herzogenaurach-Klarholz, Tecklenburger Weg und bei euch in Hasewinkel an der Steinhäcker Straße. Kommt gut durch diesen Mittwochabend.
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2: Eine ganz entspannte Kiste machen wir hier heute Abend. Wenn das Wetter schon so aufdreht, dann müssen wir das ja nicht auch noch tun. Ne? Ganz locker, flockig und ohne uns stressen zu lassen. Holy Humberstone für euch im besten Mix. To Love Somebody. Schön, dass ihr dabei seid.

0: In the Dark hier für euch gespielt am Mittwochabend im besten Mix. Sophie and the Giants zusammen mit Purple Disco Machine.
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0: Ich habe jetzt ganz neue Musik dabei von Olivia Dean für euch. So easy to fall in love heißt die Nummer. Übersetzt, so einfach sich zu verlieben. Ja, es erinnert mich an ein Reel, was ich letztens bei Instagram gesehen habe. Da stand sinngemäß, gesundes Verlieben ist nicht anstrengend und stressig. Nein, das fühlt sich leicht und mühelos an. Ja, wenn Vertrauen einfach grundsätzlich da ist, auch Verletzlichkeit durchaus eine Rolle spielen darf, ne? Ohne direkt irgendwie Angst zu haben, verurteilt zu werden, gehört dann einfach eben auch mit dazu. Genau der perfekte Mix aus Leidenschaft und Spannung und auf der anderen Seite irgendwie aber klar auch Sicherheit, Beständigkeit in einer Partnerschaft. Ja, so soll es doch sein, ne? Also können wir uns eine Scheibe abschneiden von Olivia Dean, die genau dieses Gefühl besingt in dieser unfassbar tollen Nummer. Ich mag sie sehr gerne. Jetzt hier für euch.
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1: Mit Danny Hoppe, guten Abend. Der Gruppensieg ist schon sicher, trotzdem will die deutsche Fußballnationalmannschaft morgen den dritten Sieg im dritten Vorrundenspiel einfahren. Gegner New York ist dann Ecuador. Einer der deutschen Shootingstars wird aber wohl nicht dabei sein, nämlich Nathaniel Brown. Er hat am letzten Teamtraining heute nicht teilnehmen können, wegen leichter Adduktorenbeschwerden. Nico Hartmann im WM-Studio, ansonsten waren alle Spieler dabei und obwohl es morgen nicht mehr um viel geht, nimmt man das Spiel nicht auf die leichte Schulter.
2: Nein, Julian Nagelsmann will alles dafür tun, dass seine Spieler nicht weniger als 100% geben morgen. Er hat im Abschlusstraining am späten Nachmittag unserer Zeit auch nochmal detailliert an der Gegnervorbereitung gefeilt. Man erwartet trotz der schwachen Ergebnisse der Ecuadorianer mit 0:1 gegen die Elfenbeinküste und vor allem dem 0:0 gegen Curaçao eine spiel- und kampfstarke Mannschaft, die in der Südamerika-Qualifikation nur 5 Gegentore und 2 Niederlagen kassiert hat. Und natürlich um die letzte Chance fürs Weiterkommen spielen wird. Später reist die DFB-Elf nach New Jersey in die Nähe des Spielorts New York. Und in der Nacht unserer Zeit wird Bundestrainer Julian Nagelsmann gemeinsam mit Torjäger Dennis Undaff den Medien Rede und Antwort stehen. Im Fokus dabei sicherlich die mögliche Rotation. Wird Nagelsmann einigen Akteuren nun Spielpraxis geben, jetzt wo der Gruppensieg sicher ist? Und wer wird es sein? Oliver Baumann im Tor, Nick Woltemade im Sturm, Amiri im Mittelfeld. Es verdichten sich auf jeden Fall die Anzeichen, dass der dreifache Torschütze Dennis Undaff ein Startelf-Mandat erhalten wird. Abwarten, ob Nagelsmann dazu Stellung beziehen wird.
1: Danke, Nico. Und jetzt weitere Meldungen im Überblick. Bundesfamilienministerin Prien ist für eine Altersgrenze für soziale Medien wie TikTok, Instagram oder Snapchat. Sie schlägt ein Verbot für unter 13-Jährige vor. Sie hoffe, dass man sich auf europäischer Ebene einige. Ansonsten werde sie eine eigene Regelung für Deutschland vorbereiten. Das sagte Prien am Mittag in Berlin. Ab sofort ist für alle Schülerinnen und Schüler in NRW hitzefrei möglich, auch für Ältere an Gymnasien, Gesamtschulen und Berufskollegs. Das Schulministerium in Düsseldorf hat die Regelungen dazu gelockert. Zum Beispiel können jetzt Unterrichtsstunden auf 30 Minuten verkürzt werden. Wer morgen bei Kaufland einkaufen möchte, muss womöglich mit Einschränkungen rechnen. Die Gewerkschaft Verdi hat die Beschäftigten von mehr als 100 Filialen zum Warnstreik aufgerufen. Trotz des Streikaufrufs sollen nach Angaben von Kaufland alle Filialen regulär geöffnet haben. Die wirtschaftliche Lage ist alles andere als gut. Dazu kommen viele globale Krisen. Trotzdem sind die Menschen in Deutschland weiter in Reiselaune. Das zeigt der neue Urlaubsplanungsindex, den der Deutsche Tourismusverband heute in Berlin vorgestellt hat. Demnach planen 62% der Menschen in den nächsten 3 Monaten mindestens eine Reise. Gerade auch Ziele innerhalb Deutschlands seien weiterhin hoch im Kurs, sagt der Verband. Die hohen Kerosin- und Spritpreise haben dagegen kaum Auswirkungen auf die Urlaubsplanung. Für 87% der Befragten spiele das bei ihrer Reise überhaupt keine Rolle, heißt es. Und das waren die Nachrichten mit Danny Hoppe.
3: Zum Wetter brauche ich gar nicht so viel zu sagen, außer es bleibt wirklich, wirklich heiß. Auch morgen bis 33 Grad, dann Freitag sogar 36, 37 Grad in der Spitze. Und auch am Wochenende sieht das überhaupt nicht nach Abkühlung aus. Ganz im Gegenteil, es könnte sogar noch heißer werden.
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3: Besser ankommen jetzt mit dem Radio Gütersloh Verkehrsservice. Heute Abend stehen Blitzer in Marienfeld, Adenauer Straße, in Friedrichsdorf, Paderborner Straße, in Halle, Gütersloher Straße, Herzogenaurach-Klarholz, Tecklenburger Weg und bei euch in Hasewinkel an der Steinhecker Straße. Kommt gut durch diesen Mittwochabend.
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3: Ich möchte gerne bei dieser Nummer jetzt jemanden neben mir im Arm haben und nach rechts und links schunkeln. Wobei auf der anderen Seite bei den Temperaturen irgendwie auch nicht. Lady Gaga und Bruno Mars für euch. Die with a smile. Wir machen das einfach gedanklich. Gedanklich schunkeln wir hier zusammen.

0: Bon Jovi für euch am Mittwochabend um gleich 7:15.
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0: Ich habe von euch Tipps gesammelt, was ihr macht, um eure Schweißdrüsen bei diesem Wetter ein bisschen zu beruhigen. Lifehacks gegen das Schwitzen. Sandra hat dazu geschrieben, dass sie an solchen Tagen lauwarmen Tee trinkt und das ihren Körper beruhigt. Viel mehr, als wenn sie sich was Kaltes reinkippt. Habe ich tatsächlich schon häufiger gehört, werde ich auf jeden Fall mal ausprobieren. Interessant fand ich auch, was Charlotte Holtkamp hier aus der Redaktion erzählt hat. Sie nutzt Männerdeo, weil sie das Gefühl hat, dass das den Schweiß irgendwie mehr unterdrückt und weil es abgesehen davon noch ganz gut riecht. Und dann habe ich noch mit Julian telefoniert.
3: Ja, was mir tatsächlich in den vergangenen Tagen geholfen hat, das war kühles Wasser an die Unterarme. Das hat tatsächlich geholfen und ich hatte das Gefühl, dass ja, der Körper generell ein bisschen abgekühlt ist und eben nicht nur der Bereich. Deswegen,
0: ist das eher so versehentlich passiert, so im Büro, so beim Händewaschen, so versehentlich den Unterarm so komplett nass gemacht und dann, oh, ist ja cool. Jetzt aber mal geht's. Ja. Oder wie ist das passiert?
3: Nee, das war tatsächlich zu Hause gerade abends und so. Wenn man dann nach Hause kommt, hatte ich schon das Gefühl, dass ich so ganz gut abkühlen konnte.
0: Das wird später direkt ausprobiert. Bevor ich hier aus dem Sender gehe, werde ich erstmal meine Unterarme kalt abspülen. Sehr cool. Genießt die heißen Tage, hoffentlich so schweißfrei es geht.
3: Ja, vielen Dank.
0: Bis dann, ciao.
3: Ciao.
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1: Ich bin Helmut Delka. Guten Abend. In Reda-Wiedenbrück und Riedberg hat die Vereinigte Gas- und Wasserversorgung VGW die Trinkwasserampel auf Rot gestellt. Das Trinkwassernetz ist stark belastet. Die Auslastung liegt bei mehr als 95%. Trinkwasser soll ab sofort nur noch für das Nötigste genutzt werden. Trinken, Kochen, Körperpflege und Haushalt. Gärten sollten nur noch nachts bewässert, Pools nicht mehr befüllt werden. Weitere Infos gibt es auf radiogütersloh.de. Die Polizei hat in Reda-Wiedenbrück zwei Diebe erwischt, die Grabschmuck von einem Friedhof gestohlen haben sollen. Zeugen beobachteten die beiden gestern Morgen gegen 16:30 dabei, wie sie Bronzestatuen und Kreuze von Gräbern in ein Auto packten. Die Polizei stoppte den Wagen kurz darauf. In dem Auto befanden sich ein 31-jähriger Mann aus Oelde, ein 36-jähriger Mann aus Wadersloh und rund 10 Grabschmuckstücke. Die Polizei prüft jetzt, ob die beiden auch für weitere Friedhofsdiebstähle in der Region verantwortlich sind. Für das DFB-Pokalspiel des SC Verl gegen den Hamburger SV gibt es einen Termin. Das Pokalspiel findet am Montag, den 24. August um 18 Uhr in der Sportclub Arena statt. Der Vorverkauf für Besitzer einer Dauerkarte startet am 9. Juli. Weitere Informationen zum Vorverkauf findet ihr bei radiogütersloh.de.
2: Der Sommer hat keine Bremse. Morgen wird's wie heute mit rund 33 Grad auch wieder richtig heiß. Da geht aber tatsächlich noch mehr. Freitag dann 36, 37 Grad. Und auch am Wochenende Schatten suchen und genug trinken. Es wird noch heißer. Besser ankommen jetzt mit dem Radio Gütersloh Verkehrsservice. Heute Abend stehen Blitzer in Marienfeld, Adenauer Straße, in Friedrichsdorf, Paderborner Straße, in Halle, Gütersloher Straße, Herzogenaurach-Klarholz, Tecklenburger Weg und bei euch in Hasewinkel an der Steinhecker Straße. Kommt gut durch diesen Mittwochabend.
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2: Drive safe. Fahrt vorsichtig, das sag ich euch, weil ich möchte, dass ihr gut ankommt, wenn ihr gerade vielleicht unterwegs seid. Und Miles Smith und Niall Horan, die machen aber ein größeres Ding raus. Die beziehen das direkt aufs ganze Leben und sagen, ey, das Leben ist doch auch eine Fahrt, eine wilde manchmal. Und ich möchte, dass du da gut ankommst irgendwann, irgendwo mal, wo du dir das eben wünschst. Die Nummer hab ich gleich, Dry Safe spiele ich direkt nach diesem Klassiker hier aus den 80ern. Madonna kommt da für euch eingeflogen mit Material Girl hier in der Spätschicht eurer Show am Abend. Schön, dass ihr da seid. Dumbo.

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Herzlich willkommen zur Spätschicht, eurer Show am Abend mit mir, Jonas Rieck. Schön, dass ihr dabei seid. Ja, Fußball ist ja auch noch nicht, ne? Falls ihr euch gerade eben routiniert vor den Fernseher geflitzt habt, weil eigentlich wäre jetzt Zeit, ne? Müsst ihr ein Spiel laufen, aber da war nix. Ja, wir sind im dritten Gruppenspiel angekommen und die laufen ja immer gleichzeitig, damit da keine Mannschaft strategisch spielt, weil es geht da ja richtig um was im letzten Spiel der Gruppenphase. Deswegen geht es erst um 21 Uhr gleich weiter und das direkt mit zwei Spielen parallel. Und bis dahin verbringen wir einfach nur eine gute Zeit hier zusammen. Um wenigstens gleich ein bisschen Fußballstimmung hier aufkommen zu lassen, habe ich aber den offiziellen WM-Song mitgebracht. Shakira und Burna Boy mit Die Die spiele ich uns direkt nach No Doubt mit It's My Life und davon noch Guns N' Roses für euch mit Knockin' on Heaven's Door. 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
1: Ich bin Thomas Bleskin. Familienministerin Prien plädiert für eine gesetzliche Altersgrenze von 13 Jahren für die eigenständige Nutzung sozialer Medien wie TikTok, Instagram oder Snapchat. Prien bezog sich dabei auf eine Empfehlung der Expertenkommission Kinder- und Jugendschutz in der digitalen Welt.
2: Die gesetzliche Altersgrenze von 13 Jahren ist allerdings nur ein Vorschlag der Expertenkommission. Alternativ wurde darüber diskutiert, über den EU Digital Services Act bestimmte Dienste oder einzelne Funktionen für bestimmte Altersgruppen zu beschränken. Worin sich die Kommission aber einig ist, das Thema muss auf europäischer Ebene geregelt werden. Und am Ende müssten besonders auch die Plattformbetreiber in die Pflicht genommen werden. Kinder und Jugendliche einfach aus der digitalen Welt auszusperren, sei kein Schutz. Fiona Reinhardt, Nachrichtenredaktion.
1: Deutschlands Handynetze sind besser geworden, aber mancherorts ist die Verbindung immer noch ziemlich schlecht. Über eine App sollen Nutzer jetzt genau diese Funklöcher melden. Unter dem Hashtag Check dein Netz starten das Bundesdigitalministerium und die Bundesnetzagentur eine einwöchige Mitmachaktion.
3: Bundesdigitalminister Wildberger spricht vom großen Netztest. Und da ist jeder Handynutzer aufgerufen, mitzumachen. Denn aktuell gibt es immer noch Orte in Deutschland, an denen keines der großen Handynetze von Telekom, Vodafone und O2 standardmäßig funktioniert. Das sind immer noch gut 786 Quadratkilometer. Über die App Mobilfunkcheck sollen wir diese Woche melden, wo die Funklöcher sind. Das hilft den Anbietern und der Bundesnetzagentur einzustufen, wie die Situation vor Ort ist. Und sorgt am Ende dafür, dass die Netzabdeckung in Summe besser wird. Tanja Wagner, Nachrichtenredaktion.
1: Bundeskanzler Merz dringt auf eine Verabschiedung der geplanten Rentenreform noch in diesem Jahr. Im Bundestag warb er für eine zügige Umsetzung der Vorschläge einer Expertenkommission, die unter anderem eine schrittweise Anhebung des Renteneintrittsalters vorsehen. Merz verteidigte die Pläne erneut und wies Vorwürfe einer Rentenkürzung zurück. Nach dem Fund eines toten Säuglings in Renningen bei Stuttgart richtet sich der Verdacht nun gegen die Mutter des Kindes. Nach Angaben von Polizei und Staatsanwaltschaft gibt es bislang keine Hinweise auf die zunächst gemeldete Entführung. Stattdessen wird gegen die 32-Jährige wegen des Verdachts des Vortäuschens einer Straftat ermittelt. Und das waren die Nachrichten mit Thomas Bleskin.
4: Das Wetter gibt weiter Vollgas. Morgen nochmal in der Spitze so 33 Grad, bevor der Freitag dann mit bis zu 36, 37 Grad noch heißer wird. Und am Wochenende könnte das Thermometer tatsächlich sogar noch ein Stück weiter nach oben klettern und Hitzerekorde brechen. Wahnsinn.
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4: Besser ankommen jetzt mit dem Radio Gütersloh Verkehrsservice. Heute Abend stehen Blitzer in Marienfeld, Adenauer Straße, in Friedrichsdorf, Paderborner Straße, in Halle, Gütersloher Straße, Herzogenaurach-Klarholz, Tecklenburger Weg und bei euch in Hasewinkel an der Steinhecker Straße. Kommt gut durch diesen Mittwochabend.
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4: Das brauche ich jetzt für diesen Mittwochabend. So einen richtig schönen Dermot Kennedy habe ich uns hier mitgebracht mit Giants.

Hallo, hallo, Viertel nach acht haben wir es gleich an diesem Mittwochabend, wo sich viele von euch vielleicht, genauso wie ich, ziemlich durchgenudelt fühlen dürften bei der Hitze. Da fühlt man sich alles andere als cool und fresh. Deswegen bringe ich hier in der Spätschicht eurer Show am Abend das Kontrastprogramm. Spiel uns Cool and the Gang mit Fresh. Ja, freuen wir uns gemeinschaftlich auf die Dusche gleich, ne? Hey, schön, dass ihr dabei seid.

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1: Ich bin Helmut Delker. Guten Abend. Das Trinkwassernetz in Ritterwiedenburg und Riedberg ist am Limit. Die Vereinigte Gas- und Wasserversorgung hat die Trinkwasserampel auf Rot gestellt. Die Netzauslastung liegt bei mehr als 95%. Besonders in den Abend- und Morgenstunden wird extrem viel Wasser verbraucht. Trinkwasser darf ab sofort nur noch für das Nötigste genutzt werden. Trinken, Kochen, Körperpflege und Haushalt. Der Garten sollte nur noch nachts bewässert werden. Ausführliche Informationen dazu findet ihr bei radiogütersloh.de. In Gütersloh sucht die Polizei nach einem Exhibitionisten. Der Mann hat sich gestern Morgen um 7.30 Uhr an der Feldstraße in schamverletzender Weise gezeigt und dabei laut gerufen. Der Exhibitionist ist etwa 40 bis 50 Jahre alt, hat längere dunkle Haare und einen Bart. Dabei trug er dunkle Kleidung. Das Theater Gütersloh startet den Einzelkartenverkauf für die neue Spielzeit. Ab Samstag um 9 Uhr gibt es die Karten online oder persönlich in der Touristinformation Gütersloh. Wer telefonisch oder per E-Mail bestellen möchte, kann das ab Dienstag tun. Weitere Infos haben wir bei radiogütersloh.de ins Netz gestellt.
2: Zum Wetter brauche ich gar nicht so viel zu sagen, außer es bleibt wirklich, wirklich heiß. Auch morgen bis 33 Grad, dann Freitag sogar 36, 37 Grad in der Spitze. Und auch am Wochenende sieht das überhaupt nicht nach Abkühlung aus. Ganz im Gegenteil, es könnte sogar noch heißer werden. Besser ankommen jetzt mit dem Radio Gütersloh Verkehrsservice. Heute Abend stehen Blitzer in Marienfeld, Adenauer Straße, in Friedrichsdorf, Paderborner Straße, in Halle, Gütersloher Straße, Herzogenaurach-Klarholz, Tecklenburger Weg und bei euch in Hasewinkel an der Steinhäcker Straße. Kommt gut durch diesen Mittwochabend.
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2: Umarmungen bei diesen Temperaturen sind ja so eine Sache, ne? Schwieriges Thema, so verschwitzt. Nee, danke schön. Lieber nicht umarmen und dafür vielleicht sich so ein bisschen Selbstliebe schenken. Sich selbst umarmen, ne? Kamerad, habe ich uns hier mitgebracht in der Spätschicht. Hug yourself für euch. Umarmt euch selbst.

0: Schönen Mittwochabend, ihr Lieben. Gleich habe ich für euch Sabrina Carpenter mit Espresso hier im besten Mix dabei.
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0: Heute war heiß, morgen wird heiß und ab Freitag wird es noch heißer. Wir sprechen über Hitze und wie wir damit am besten umgehen, sammeln Tipps und Lifehacks gegen Schwitzen. Wie kühlen wir uns ab? Ey, erzählt mir mal, wie macht ihr es?
3: Ein Ventilator an die Füße stellen. Denn wenn die Füße kalt sind, fühlt man sich auch rundum wohl.
4: Mein Abkühlungstipp Nummer 1, ins Kino, da ist immer die Klimaanlage an.
5: Viel trinken.
4: Ich esse total gerne Wassermelonen momentan. Das ist eine tolle Abkühlung und ein Fußbad mit kaltem Wasser.
6: Nicht rumstöhnen, einfach hinnehmen, wie es ist.
0: Können Sie ja auch sowieso nicht ändern, ne? Müssen wir auch irgendwie so hinnehmen. Wobei ich das mit den Füßen interessant fand, ne? Habe ich schon ein paar Mal gehört. Kalte Füße sollen helfen, ne? Das probiere ich mal aus.
2: Na?

0: Wenn ihr mögt, dann macht ihr euch gleich ab 9 ganz entspannten Mittwochabend hier zusammen mit Markus Steinacker, der übernimmt hier das Ruder. Und wenn ihr auch mögt, dann hören wir uns morgen wieder. Ich bin Jonas Rieck, bis dahin eine gute Zeit. Tschüss.
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0: ja nix.
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2: Ich bin Thomas Bleskin. Bundesfamilienministerin Prien will in Deutschland ein Social-Media-Verbot für Kinder einführen, allerdings nur bis zum Alter von 13 Jahren und mit Ausnahmen, etwa für Messenger-Dienste. Prien bezieht sich hierbei auf die Empfehlung einer Expertenkommission.
3: Kinder stoßen im Netz auf viele Gefahren, heißt es von der Expertenkommission, darunter Pornos, Mobbing oder Cybergrooming. Hinzu kommen die besorgniserregenden Nutzungszeiten. Etwa 1 Million Jugendliche würden digitale Medien auf problematische Weise nutzen. Um sie besser zu schützen, schlägt die Kommission härtere Regeln für Plattformen vor, sowie Handyverbote an Schulen und eine gesetzliche Altersgrenze. Die wird gerade auch in vielen anderen EU-Ländern diskutiert, teilweise mit noch strengeren Ansätzen. Auf EU-Ebene gibt es eine eigene Expertengruppe, die im Juli ihre Vorschläge vorlegen soll. Fiona Reinhardt, Nachrichtenredaktion.
2: Das Bundesamt für Sicherheit in der Informationstechnik warnt vor einer wachsenden Bedrohung durch KI-gestützte Cyberangriffe. BSI-Präsidentin Plattner sprach von einer neuen Phase der Cybersicherheit und erwartet in den kommenden Jahren eine deutlich angespanntere Lage. Sicherheitsbehörden sehen digitale Attacken bereits heute als Ausdruck geopolitischer Spannungen. In Frankreich ist eine erste Erkrankung im Zusammenhang mit dem Ebola-Ausbruch in der Demokratischen Republik Kongo nachgewiesen worden. Ein Arzt, der aus dem afrikanischen Land zurückkehrte, sei positiv getestet worden, hieß es vom französischen Gesundheitsministerium.
4: Schon mehr als 1000 Menschen haben sich in der Demokratischen Republik Kongo mit Ebola infiziert und jetzt gibt es auch einen Fall in Frankreich. Allerdings war der Mann vorher für die Arbeit im Kongo und zwar genau dort, wo die Krankheit rumgeht. Sein Zustand ist stabil und auch wenn es für den Mann direkt ins Krankenhaus ging, schauen die Behörden in Frankreich jetzt, ob es Kontaktpersonen gibt, die dann 3 Wochen zu Hause in Quarantäne müssen. Ebola-Fieber kann lebensbedrohlich sein und wird durch Körperkontakt und auch Kontakt mit Körperflüssigkeiten übertragen. In Europa schätzen die Behörden das Ansteckungsrisiko aber als gering ein. Aus Paris, Rachel Sommer.
2: Bundeskanzler Merz dringt auf eine Verabschiedung der geplanten Rentenreform noch in diesem Jahr. Im Bundestag warb er für eine zügige Umsetzung der Vorschläge einer Expertenkommission, die unter anderem eine schrittweise Anhebung des Renteneintrittsalters vorsehen. Merz verteidigte die Pläne erneut und wies Vorwürfe einer Rentenkürzung zurück. Das waren die Nachrichten mit Thomas Bleskin.
5: Das Wetter. Das Hochsommerwetter hält sich noch. Auch morgen gibt's wieder Sonne satt und bis zu 38 Grad. Dazu bleibt's auch noch trocken. Am Freitag bilden sich dicke Wolken und Gewitter. Dazu wird's sogar noch drückender, bis 40 Grad. Diese Nacht kühlt's kaum unter 20 Grad. Die Tiefstwerte liegen zwischen 24 und 18 Grad.
1: NRW Verkehr.
5: Und es staut sich noch auf der A1 Osnabrück Richtung Münster. Zwischen Lattbergen und Greven 2 Kilometer, 3 Minuten plus. Auf der A2 Dortmund Richtung Hannover. Zwischen Bad Eilsen und Rehren 2 Kilometer, 10 Minuten extra. Die A3 Oberhausen Richtung Köln. Zwischen Kreuzbreitscheid und Kreuzratingen Ost 1 Kilometer Stau, 8 Minuten plus. Die A43 Wuppertal Richtung Recklinghausen. Zwischen Kreuz Wuppertal Nord und Sprockhövel bisschen dichter Verkehr, 1 Minute plus. Und dasselbe gilt für die A46. Düsseldorf Richtung Heinsberg, zwischen Kapellen und Grevenbruch auch gerade stockender Verkehr und 1 Minute plus. Gute Fahrt.
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5: Mit Markus Steinacker, schönen Abend euch und Spargelfans müssen jetzt erstmal stark sein. Die Spargelsaison ist offiziell beendet. Mit dem heutigen Johannistag geht traditionell die deutsche Spargelsaison zu Ende. Aber, und jetzt kommt die schöne Wendung, weil das Angebot an Spargel noch groß ist, sinken die Preise für Spargel jetzt kräftig. Und alle Spargelfans so himmelhoch.

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0: Ja, und es ist ja nicht nur ein Musikfest, es ist auch ein Zeichen für Vielfalt, für Lebensfreude. Und ein deutscher DJ darf da natürlich nicht fehlen. Kollege Jonas Mikolajczak, stellt ihn euch vor.
4: Schmeiß gute Laune, Top-Beats, Lebensfreude und ganz viel Stolz in einen Topf und du erhältst Felix Jähn. Die deutsche DJ-Szene ohne Felix Jähn? Unvorstellbar. Egal ob im Radio oder auf der Bühne. Seine Songs sind absolute Stimmungsmacher. Kein Wunder, dass er und Europop-Legende Cascada mit ihrem aktuellen Hit einen der Sommerhits des Jahres geliefert haben. Und nicht nur musikalisch passt Felix Jähn perfekt zum Rainbow Festival. 2018 erst das Outing als bisexuell und seit 2024 präsentiert sich Felix Jähn aktiv als nicht-binäre Person. Seitdem ist er ein Leuchtfeuer für die queere Kultur in Deutschland. Das Rainbow Festival ist für Felix Jähn nicht nur ein Auftritt, sondern auch ein Statement.
5: Weil ich weiß, wie schwer es sein kann und wie schwer es auch teilweise für mich war, in unserer Gesellschaft offen ein LGBTQIA+-Member zu sein. Von daher finde ich es immer schön, wenn man in so einem Kontext zusammenkommen kann und beieinander ist und sieht, dass man nicht alleine ist und friedlich miteinander feiern kann.
4: Das Rainbow Festival quasi in Person. Deswegen freuen wir uns drauf, Felix Jähn am 27. Juni am Fühlinger See in Köln begrüßen zu dürfen.
0: Absolut. Und hier kommen sie natürlich für euch. Felix Jähn und Cascada.

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Ja, es ist wahr. Heute ist der 24. Juni. Das heißt, noch genau ein halbes Jahr bis Weihnachten. Und da kann man wirklich mal sagen, KI ist doch für was gut. Weihnachtliche Songs auf Sommer getrimmt aus der Redaktion für euch. Gleich hier. 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

Eieiei, habt ihr in den Kalender geguckt? Heute ist der 24.06. Bedeutet, heute in 6 Monaten ist schon wieder Weihnachten. Höchste Zeit für Weihnachtslieder, aber auf unsere Art sommerlich.

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0: Bundesfamilienministerin Prien will auch in Deutschland ein Social-Media-Verbot für Kinder einführen. Allerdings nur bis zum Alter von 13 Jahren und mit Ausnahmen etwa für Messenger-Dienste. Für Jugendliche zwischen 13 und 18 Jahren möchte die CDU-Politikerin abgestufte Schutzkonzepte bei der Nutzung von TikTok, Instagram und Co. Prien bezieht sich hierbei auf die Empfehlung einer Expertenkommission.
1: Kinder stoßen im Netz auf viele Gefahren, heißt es von der Expertenkommission, darunter Pornos, Mobbing oder Cybergrooming. Hinzu kommen die besorgniserregenden Nutzungszeiten. Etwa 1 Million Jugendliche würden digitale Medien auf problematische Weise nutzen. Um sie besser zu schützen, schlägt die Kommission härtere Regeln für Plattformen vor, sowie Handyverbote an Schulen und eine gesetzliche Altersgrenze. Die wird gerade auch in vielen anderen EU-Ländern diskutiert, teilweise mit noch strengeren Ansätzen. Fiona Reinhardt, Nachrichtenredaktion.
0: 2 Wochen vor dem NATO-Gipfel in Ankara haben die größeren europäischen Partner den Willen zur Stärkung des Bündnisses bekräftigt. Wir stehen gemeinsam für eine NATO, die stark und einig die Sicherheit im euroatlantischen Raum wahrt, im Interesse aller Alliierten. Zweitens, wir wollen die Allianz erneuern, wir stärken ihren europäischen Pfeiler, sagte Bundeskanzler Merz in Berlin beim Spitzentreffen der sogenannten E5 der größeren europäischen Mitgliedstaaten. Die Bundesanwaltschaft ermittelt gegen einen Russen wegen möglicher Sabotageversuche an der Gasversorgung in Deutschland. Einsatzkräfte durchsuchten in Berlin und Frankfurt am Main Räumlichkeiten. Im Fokus der Ermittlungen steht eine ehemalige Tochterfirma des staatlichen russischen Energiekonzerns Gazprom.
2: Es geht um einen Zeitraum zu Beginn des Ukraine-Kriegs. Damals wollte ein angeblich neuer Eigentümer die Gazprom Germania aus dem Nichts heraus liquidieren, hieß es von der Bundesanwaltschaft. Das hätte die Gasversorgung in Deutschland in einer ohnehin kritischen Phase weiter erschweren können. Denn Gazprom Germania verfügte zu dem Zeitpunkt über mindestens 1/4 der deutschen Speicherkapazitäten für Erdgas. Das Bundeswirtschaftsministerium bekam Wind von der geplanten Aktion und verhinderte sie. Tanja Wagner, Nachricht. Redaktion.
0: Die Trikots der deutschen Fußballnationalmannschaft verkaufen sich zur laufenden Weltmeisterschaft so gut wie nie zuvor. Nach Angaben von Adidas werden voraussichtlich mehr als 3 Millionen Deutschland-Jerseys abgesetzt. Das seien dreimal so viele wie bei der WM in Katar vor 4 Jahren.
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4: Wäre ja schon schön, wenn man in diesen Tagen nicht nur stöhnen und ächzen muss unter den Temperaturen, sondern wenn es einen auch mal schüttelt oder man eine Gänsehaut kriegt. Gut, mit den Temperaturen, das kriegen wir nicht so hin, aber mit unserem aktuellen Serientipp. Es geht um den Thriller Prisoner auf der Flucht. Wir hören gleich mal drüber. Ich bin Markus Steiner. Keinen entspannten Abend.

0: bei den Temperaturen. Dunkelst du am besten alles ab, legst dich mit einem kühlen Handtuch auf der Stirn auf die Couch und guckst eine Serie. Die hier zum Beispiel. Prisoner auf der Flucht. Startet heute Abend im Ersten. Alternativ stehen auch alle 6 Folgen schon in der ARD-Mediathek zur Verfügung. Kollege Jörg Albrecht macht den Seriencheck.
1: Hey, hey, hey, da ist sie ja. Macht mal ein bisschen Stimmung. Begrüßen wir Amber zurück an Bord.
2: Amber ist zurück aus dem Mutterschaftsurlaub. Zurück in ihrem Job als Justizbeamtin, in dem sie Gefangene quer durch Großbritannien transportiert. Nach reiner Routine sieht anfangs auch Ambers erste Arbeitstag nach der Babypause aus, bis sie und ihr Kollege einen zusätzlichen Auftrag übernehmen müssen.
3: Wir sollen noch jemanden abholen.
1: Ihr werdet einen Häftling in der Nähe von St. David's abholen und der Polizei in London übergeben. Und ihr kriegt Polizeischutz.
2: Nicht ohne Grund. Der Gefangene ist Kronzeuge in einem spektakulären Prozess. Tibor Stone, bislang gut versteckt in einem Safehouse, soll in einem Prozess gegen den Chef eines Verbrechersyndikats aussagen. Was der verhindern will, er hat Leute darauf angesetzt, Stone zu liquidieren.
4: Wann haben die euch gesagt, dass man mich verlegt? Ihr seid hierfür nicht ausgebildet. Ihr seid dem Ganzen doch überhaupt nicht gewachsen.
2: 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Genau das wird Amber auch tun, als der Transfer in einen Hinterhalt gerät.
5: Sichern Sie Stone!
6: Fahrzeug 1, hören Sie mich!
2: In letzter Sekunde gelingt es ihr, sich zu retten und Stone aus dem Transporter zu befreien.
5: Wir müssen hier weg!
6: Was soll denn das?
5: Damit sie nicht weglaufen.
2: Aneinander gekettet fliehen sie vor einer Killerin, die ihnen auf den Fersen ist.
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1: Mit Markus Steinacker und vergesst Energy Drinks oder Supplements. Wenn ihr erfolgreich im Sport sein wollt, esst Suppe. Das hat einem südkoreanischen Fußballspieler bei der WM jetzt wirklich geholfen. Eine neue Geschichte aus dem Abseits. Gleich hier bei mir.

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0: Profisportler geben Millionen für ihre Körper aus. Wobei einer von ihnen isst ganz einfach Suppe.
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0: Südkorea spielt jetzt diese Nacht das letzte Gruppenspiel und kann sogar noch ins 16. Finale. Das alles dank eines Sieges im ersten Spiel 2:1 gegen Tschechien nach Rückstand. Getroffen hat da ein ganz besonderer Stürmer, weil er immer schön artig sein Teller aufgegessen hat. Kollege Stefan Rey erklärt uns auf.
2: Naja, streng genommen hat der Fußballer Hyun Jo-o den Suppenteller aufgegessen bzw. ausgetrunken, aber erstmal von Anfang an. Der südkoreanische Stürmer musste schon früh in seiner Karriere heftige Rückschläge erleiden. Klassischer Pechvogel eben. Gebrochener Oberarm, Wadenverletzung, Kreuzbandriss und so weiter und so fort. Aber in den letzten Jahren hat sich Hyun Jo-o zurückgekämpft und das mit der wirklich rührenden Unterstützung seines Vaters. Der hat nämlich extra für die Genesung seines Sohnes ein Restaurant eröffnet, in dem er Shotang verkauft. Das ist eine besonders kräftige und nährstoffreiche Fischsuppe, die in der südkoreanischen Kultur als Heilmittel gilt. Ja, und von dieser Asterix-Zaubertranksuppe sollte Hyun Jo-o so viel wie nur möglich schlürfen. Ja, immer rein mit dem guten Zeug.
3: Oh, das wär's. Jetzt braucht er nur noch heiß serviert zu mir.
4: Her damit.
2: Und, was soll ich sagen, hat anscheinend geholfen. Mit einem späten 2:1 hat er bei seinem WM-Debüt erstmal ganz entspannt das Spiel gedreht. Und ich sag mal, wenn die Südkoreaner den Vater jetzt nicht als Mannschaftskoch einstellen, dann weiß ich auch nicht.
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1: Ich bin Dirk Zeitler. Nach dem bundesweiten Ausfall des Zugverkehrs in der Nacht hat die Deutsche Bahn erste Details zur Ursache genannt. Demnach war der planmäßige Tausch einer technischen Komponente beim digitalen Bahnfunks

0: System Auslöser für die Probleme. Eine deutschlandweite Störung des Systems hatte gestern am späten Abend für rund 2 Stunden Stillstand bei der Bahn gesorgt.
1: Das Verständnis für die Probleme mit der technischen Komponente hält sich in Grenzen. Wenn es an Hardware oder einem Update-Problem eines Servers gelegen habe, müsse die Bahn dafür sorgen, dass sich sowas nicht wiederholt, so die klare Erwartung von Bundesverkehrsminister Schnieder. Die Probleme zeigen, dass die Systeme der Bahn dringend modernisiert werden müssen, sagt der Vorsitzende des Verkehrsausschusses im Bundestag, Al-Wazir. Viele Reisende hatten durch den Unfall in der Nacht festgesessen. Vor den Bahnhofsinformationen hatten sich extrem lange Warteschlangen gebildet. Thomas Thonfeld, Nachrichtenredaktion.
0: Die Gespräche zwischen den USA und dem Iran dürften nach den Worten von US-Außenminister Rubio in der kommenden Woche weitergehen. Nach seinem Kenntnisstand würden die technischen Gespräche am Montag oder Donnerstag fortgeführt. Rubio geht davon aus, dass erneut in der Schweiz verhandelt wird. Bundesfamilienministerin Priem will auch in Deutschland ein Social-Media-Verbot für Kinder einführen, allerdings nur bis zum Alter von 13 Jahren und mit Ausnahmen etwa für Messenger-Dienste. Für Jugendliche zwischen 13 und 18 Jahren möchte die CDU-Politikerin abgestufte Schutzkonzepte bei der Nutzung von TikTok, Instagram und Co. Priem bezieht sich hierbei auf die Empfehlung einer Expertenkommission.
2: Kinder stoßen im Netz auf viele Gefahren, heißt es von der Expertenkommission, darunter Pornos, Mobbing oder Cybergrooming. Hinzu kommen die besorgniserregenden Nutzungszeiten. Etwa 1 Million Jugendliche würden digitale Medien auf problematische Weise nutzen. Um sie besser zu schützen, schlägt die Kommission härtere Regeln für Plattformen vor, sowie Handyverbote an Schulen und eine gesetzliche Altersgrenze. Die wird gerade auch in vielen anderen EU-Ländern diskutiert, teilweise mit noch strengeren Ansätzen. Fiona Reinhardt, Nachrichtenredaktion.
0: Die Trikots der deutschen Fußballnationalmannschaft verkaufen sich zur laufenden Weltmeisterschaft so gut wie nie zuvor. Nach Angaben von Adidas werden voraussichtlich mehr als 3 Millionen Deutschland-Jerseys abgesetzt. Das seien 3-mal so viele wie bei der WM in Katar vor 4 Jahren.
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4: Mit Markus Steinacker und mit Ray Dalton und Alvaro Soler jetzt im besten Mix Manila. Da wäre ich jetzt auch gerne. Wobei, ich glaube, von den Temperaturen her macht auch keinen großen Unterschied.

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4: Habt ihr es gelesen? Sarah Kern startet bei Erotikplattform OnlyFans einen Neuanfang. Sie sagt ja, auch mit 57 ist mein Körper noch ein Ferrari. Das nenne ich mal selbstbewusst, oder? Okay, dann würde ich aber vielleicht das auch erstmal bei mobile.de versuchen und nicht bei OnlyFans. So nach dem Motto, guter Gebrauch, aber mit wenig Laufleistung. Nicht ganz günstig im Unterhalt, Werkstatt gepflegt, keine Unfallschäden, keine versteckte Mängel. Ein echter Klassiker für Liebhaber. OnlyFans, ja nee, ist klar. Das machst du, wenn du schon alles andere durch hast. RTL-Dschungel, zweimal Playboy, Sommerhaus der Stars, QVC. Dann ist OnlyFans die letzte Station vor richtiger Arbeit. Aber komm, wenn man es kann, so optisch, warum nicht? Ich verdiene da ja auch im Monat fünfstellig. Einfach so nebenbei. Warum? Weil ich auch nackt höllisch gut aussehe. Und der Sarah traue ich das auch zu. Also, wenn sie bei mir ein Abo abschließt, dann schließe ich auch bei ihr eins ab. Quasi Follow für Follow. Oder wie du dir, so ich mir.
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Ach, es ist herrlich, dieser Tage hier bei uns in der Redaktion. Du läufst durch die Gegend und willst irgendwas Banales machen, irgendwas Belangloses, Alltägliches. Ich sag mal zum Beispiel, füllst Kaffee in die Kaffeemaschine ein, dann hörst du aus dem Hintergrund ein kräftiges Map. Kollegin Laura Potting steht da und sagt dir, das ist falsch, du musst das anders machen. Was wir alles falsch machen im Alltag, ist gerade unsere aktuelle Serie. Und da hören wir gleich nochmal ein bisschen mehr von Laura. Ist ja auch schön zu wissen, wie wir es richtig machen, ne?

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0: Wusstet ihr, dass man Erdbeeren immer mit diesem grünen kleinen Deckelchen obendrauf noch waschen muss? Ja, sonst dringt beim Waschen Flüssigkeit ein und verwässert den Geschmack der Erdbeere. Reis sollte man auch waschen, bevor man ihn kocht. Unsere Kollegin Laura Potting hat das festgestellt und noch viel mehr. Es gibt viele, viele Dinge, die sie all die Jahre lang falsch gemacht hat. Hat sie für euch zusammengefasst und hier kommt noch ein bisschen Nachschlag.
1: Also jetzt mal im Ernst, viel hilft viel, oder? Auch beim Waschen. Wie ich mein Waschmittel dosiere, ja, also wenn es überläuft, dann höre ich schon auf zu schütten. Ja, das ist auf jeden Fall falsch. Waschmittel sollte nicht überdosiert werden. Das kann nämlich Rückstände auf euren Klamotten hinterlassen und sogar auch in der Maschine. Das Zeug lagert sich da ab, kann irgendwann zu komischen Gerüchen in der Maschine führen oder sogar zu Problemen mit der Technik. Hinten auf der Verpackung des Waschmittels steht ja eigentlich auch, wie man das Zeug dosieren soll. Aber ganz ehrlich, dann soll ich da nach dem Härtegrad vom Wasser dosieren? Ja, keine Ahnung. Härtegrad. Als ich eben duschen war, hat es zumindest nicht wehgetan. Da ich keine Ahnung von Härtegraden habe, gehe ich einfach vom Schlimmsten aus und dosiere dementsprechend so. Pi mal Daumen, also einen Liter für einen Waschgang. Naja, ist natürlich leicht übertrieben. Du kannst aber tatsächlich den Härtegrad in den meisten Gegenden einfach googeln und danach dann das Waschmittel dosieren. So einfach ist es tatsächlich. Hätte ich das mal vorher gewusst. So, und dann noch eine Frage an euch. Wenn ihr dann im frisch gewaschenen Bettzeug gepennt habt und der Wecker klingelt, macht ihr dann das Bett, wenn ihr aufgestanden seid? Ich bin zwar sehr stolz auf euch, ihr kleinen Streber, aber das ist tatsächlich gar nicht mal so gut. Während wir schlafen, verlieren wir nämlich Feuchtigkeit. Wenn wir dann morgens aufstehen und die Decke akkurat über unser ganzes Bett breiten, am besten noch eine Tagesdecke drüber, schließen wir die Feuchtigkeit und die Wärme im Bett ein und das bedeutet Party für Hausstaubmilben. Daher seid verrückt! Lasst das Bett mal ungemacht oder schlagt die Decke zurück, sodass eure Matratze trotzdem auslüften kann. In diesem Sinne, es lebe das Chaos.
0: Absolut. So, und jetzt seid ihr gefragt, habt ihr auch so Beispiele, Lifehacks oder Dinge, die ihr immer falsch gemacht habt? Dann meldet euch bei uns, geht ganz einfach über unsere Homepage.
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1: Ich bin Dirk Zeitler. Nach dem bundesweiten Ausfall des Zugverkehrs in der Nacht hat die Deutsche Bahn erste Details zur Ursache genannt. Demnach war der planmäßige Tausch einer technischen Komponente beim digitalen Bahnfunksystem Auslöser für die Probleme. Eine deutschlandweite Störung des Systems hatte gestern am späten Abend für rund 2 Stunden Stillstand bei der Bahn gesorgt.
2: Das Verständnis für die Probleme mit der technischen Komponente hält sich in Grenzen. Wenn es an Hardware oder einem Update-Problem eines Servers gelegen habe, müsse die Bahn dafür sorgen, dass sich sowas nicht wiederholt, so die klare Erwartung von Bundesverkehrsminister Schnieder. Die Probleme zeigen, dass die Systeme der Bahn dringend modernisiert werden müssen, sagt der Vorsitzende des Verkehrsausschusses im Bundestag, Al-Wazir. Viele Reisende hatten durch den Unfall in der Nacht festgesessen. Vor den Bahnhofsinformationen hatten sich extrem lange Warteschlangen gebildet. Thomas Thonfeld, Nachrichtenredaktion.
1: Die Gespräche

0: Zwischen den USA und dem Iran dürften nach den Worten von US-Außenminister Rubio in der kommenden Woche weitergehen. Nach seinem Kenntnisstand würden die technischen Gespräche am Montag oder Donnerstag fortgeführt. Rubio geht davon aus, dass erneut in der Schweiz verhandelt wird. Bundesfamilienministerin Priem will auch in Deutschland ein Social-Media-Verbot für Kinder einführen, allerdings nur bis zum Alter von 13 Jahren und mit Ausnahmen etwa für Messenger-Dienste. Für Jugendliche zwischen 13 und 18 Jahren möchte die CDU-Politikerin abgestufte Schutzkonzepte bei der Nutzung von TikTok, Instagram und Co. Priem bezieht sich hierbei auf die Empfehlung einer Expertenkommission.
1: Kinder stoßen im Netz auf viele Gefahren, heißt es von der Expertenkommission, darunter Pornos, Mobbing oder Cybergrooming. Hinzu kommen die besorgniserregenden Nutzungszeiten. Etwa 1 Million Jugendliche würden digitale Medien auf problematische Weise nutzen. Um sie besser zu schützen, schlägt die Kommission härtere Regeln für Plattformen vor, sowie Handyverbote an Schulen und eine gesetzliche Altersgrenze. Fiona Reinhardt, Nachrichtenredaktion.
0: Zum Sport. Die Schweiz hat Gastgeber Kanada den Gruppensieg bei der Fußball-WM entrissen. Die Eidgenossen setzten sich im direkten Duell in Vancouver mit 2:1 durch. Mit einem 3:1 in Katar hat sich Bosnien-Herzegowina den Traum von der K.O.-Runde bei der WM so gut wie erfüllt.
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3: Und damit willkommen mitten in der Nacht. Kurz nach Mitternacht, Tropennächte bei uns in NRW. Wer nicht schlafen kann, kein Problem. Ich kann's auch nicht. Wir sind bei euch jetzt mit Bibi Rexha.

0: bei den Temperaturen, ey, nicht zu viel bewegen, nicht zu hektisch werden. Das ist sehr, sehr gut. Ja. Heute wieder bis zu 36 Grad und es wird noch heißer. Ja, wir haben ein Hochdruckgebiet mit dem wunderschönen Namen Hartmut. Ja, wenn der Sommer knallt in Deutschland, dann muss man ihn Hartmut nennen. So ist es. Das heißt wirklich so. Jetzt fragen wir uns natürlich alle, ja komm, warm, morgen richtig heiß, ja. Leute, was machen wir?
1: Schön ruhig halten, alle Fenster zuhalten, Rollos runter, was natürlich nicht sehr schön ist. Und dann ab und zu ein bisschen Eis essen oder sich irgendwo was Kaltes, Eis hinlegen.
2: Ja. Zu Hause unter der Dusche, kaltes Fußbad, Obst, leichtes Essen.
3: Und zur Abkühlung werden wir nachher ein alkoholfreies Weizenbier trinken.
4: Wenn man durch den Wald spazieren geht, ne, da kann man, hat man immer noch die frische Luft.
5: Schatten, Wald. Nicht viel machen, wenn man es irgendwo hinkriegen kann.
6: Ja, und vielleicht zum See fahren und ins Wasser springen.
0: Ja, super Tipps. Das machen wir alles. Erst gehen wir in den Wald, dann springen wir in den See, dann gehen wir nicht nach draußen, dann machen wir die Rollos runter und dann trinken wir ein kaltes, alkoholfreies Weizen. So, wir freuen uns. Hartmut, vielen Dank. Schön, dass du da bist und den Sommer zu uns nach NRW bringst. Beim nächsten Mal vielleicht, ja, nicht direkt in den fünften Gang schalten, okay?
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Ihr habt's gehört, bis zu 24 Grad, auch wieder in dieser Nacht. Schlafen fällt da schwer. Da kannst du ja fast froh sein, wenn ihr gerade in so einer Nachtschicht hängt, ja? Kannst ja eh nicht schlafen. Wobei, ich muss ganz ehrlich sagen, wenn du eine Nachtschicht hast und dann musst du tagsüber nachher bei diesen 39 Grad, die da für heute erwartet werden, schlafen, wird's nicht besser. Aber egal was ist, Musik hilft immer.

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0: Holly Humberstone und To Love Somebody. Was für ein Name. Holly Humberstone, oder? Damit wirst du normalerweise Comicfigur. Oder du musst bei Harry Potter irgendwie mitspielen in irgendwelchen Büchern und Filmen. Holly Humberstone, ja? Lehrerin in Hogwarts. So stelle ich mir das vor. To Love Somebody, neu bei uns im besten Mix. Und ich freue mich auf nachher. 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
1: Ich bin Dirk Zeitler. Bundesfamilienministerin Prien will auch in Deutschland ein Social-Media-Verbot für Kinder einführen. Allerdings nur bis zum Alter von 13 Jahren und mit Ausnahmen etwa für Messenger-Dienste. Für Jugendliche zwischen 13 und 18 Jahren möchte die CDU-Politikerin abgestufte Schutzkonzepte bei der Nutzung von TikTok, Instagram und Co. Prien bezieht sich hierbei auf die Empfehlung einer Expertenkommission.
2: Kinder stoßen im Netz auf viele Gefahren, heißt es von der Expertenkommission, darunter Pornos, Mobbing oder Cybergrooming. Hinzu kommen die besorgniserregenden Nutzungszeiten. Etwa 1 Million Jugendliche würden digitale Medien auf problematische Weise nutzen. Um sie besser zu schützen, schlägt die Kommission härtere Regeln für Plattformen vor, sowie Handyverbote an Schulen und eine gesetzliche Altersgrenze. Die wird gerade auch in vielen anderen EU-Ländern diskutiert, teilweise mit noch strengeren Ansätzen. Fiona Reinhardt, Nachrichtenredaktion.
1: 2 Wochen vor dem NATO-Gipfel in Ankara haben die größeren europäischen Partner den Willen zur Stärkung des Bündnisses bekräftigt. Wir stehen gemeinsam für eine NATO, die stark und einig die Sicherheit im euroatlantischen Raum wahrt. Im Interesse aller Alliierten. Zweitens, wir wollen die Allianz erneuern. Wir stärken ihren europäischen Pfeiler, sagte Bundeskanzler Merz in Berlin beim Spitzentreffen der sogenannten E5 der größeren europäischen Mitgliedstaaten. Die Bundesanwaltschaft ermittelt gegen einen Russen wegen möglicher Sabotageversuche an der Gasversorgung in Deutschland. Einsatzkräfte durchsuchten in Berlin und Frankfurt am Main Räumlichkeiten. Im Fokus der Ermittlungen steht ein

0: ehemalige Tochterfirma des staatlichen russischen Energiekonzerns Gazprom.
1: Es geht um einen Zeitraum zu Beginn des Ukraine-Kriegs. Damals wollte ein angeblich neuer Eigentümer die Gazprom Germania aus dem Nichts heraus liquidieren, hieß es von der Bundesanwaltschaft. Das hätte die Gasversorgung in Deutschland in einer ohnehin kritischen Phase weiter erschweren können. Denn Gazprom Germania verfügte zu dem Zeitpunkt über mindestens ein Viertel der deutschen Speicherkapazitäten für Erdgas. Das Bundeswirtschaftsministerium bekam Wind von der geplanten Aktion und verhinderte sie. Tanja Wagner, Nachrichtenredaktion.
0: Zum Sport. Die Schweiz hat Gastgeber Kanada den Gruppensieg bei der Fußball-WM entrissen. Die Eidgenossen setzten sich im direkten Duell in Vancouver mit 2:1 durch. Mit einem 3:1 in Katar hat sich Bosnien-Herzegowina den Traum von der K.O.-Runde bei der WM so gut wie erfüllt.
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3: Es ist richtig früh, es ist richtig warm, jedes Wort ist zu viel, deswegen von mir nur eine schöne Nacht und schnell Musik.

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0: Euch eine schöne Nacht. Wir haben Musik im Gepäck für euch dabei. Jetzt zum Beispiel von Maria Mena und All This Time. Kommt gut durch diese Nacht.
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0: 36 Grad und es wird noch heißer. Es hört einfach nicht auf mit der Hitze, ja? Morgen sind wir dann auch schon bei 39 Grad. Ihr wollt es wahrscheinlich noch heißer, oder? Dann freut euch auf Freitag 40 Grad. Die Sonne strahlt so sehr, dass selbst H.P. Baxter von Scooter, der kauft sich gar keine Blondtönung mehr vom Rossmann. Durch die Sonne brennen die Haare sich von selbst blond.
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0: Schnitzel und es wird noch heißer, heißer. Heißer, heißer. Ich schlafe nachts nicht so gut. Heißer, heißer. Dachgeschossbewohner, rest in peace. Heißer, heißer. Ich lebe jetzt in der Tiefkühltheke. Heißer, heißer. Viel zu heiß, um noch Sachen zu rufen. Ich leg mich jetzt neben die Fischstäbchen. Tschüss.
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1: Ich bin Dirk Zeitler. Bundesfamilienministerin Prien will auch in Deutschland ein Social-Media-Verbot für Kinder einführen. Allerdings nur bis zum Alter von 13 Jahren und mit Ausnahmen etwa für Messenger-Dienste. Für Jugendliche zwischen 13 und 18 Jahren möchte die CDU-Politikerin abgestufte Schutzkonzepte bei der Nutzung von TikTok, Instagram und Co. Prien bezieht sich hierbei auf die Empfehlung einer Expertenkommission.
2: Kinder stoßen im Netz auf viele Gefahren, heißt es von der Expertenkommission, darunter Pornos, Mobbing oder Cyber-Grooming. Hinzu kommen die besorgniserregenden Nutzungszeiten. Etwa 1 Million Jugendliche würden digitale Medien auf problematische Weise nutzen. Um sie besser zu schützen, schlägt die Kommission härtere Regeln für Plattformen vor, sowie Handyverbote an Schulen und eine gesetzliche Altersgrenze. Die wird gerade auch in vielen anderen EU-Ländern diskutiert, teilweise mit noch strengeren Ansätzen. Fiona Reinhardt, Nachrichtenredaktion.
1: 2 Wochen vor dem NATO-Gipfel in Ankara haben die größeren europäischen Partner den Willen zur Stärkung des Bündnisses bekräftigt. Wir stehen gemeinsam für eine NATO, die stark und einig die Sicherheit im euroatlantischen Raum wahrt. Im Interesse aller Alliierten. Zweitens, wir wollen die Allianz erneuern. Wir stärken ihren europäischen Pfeiler, sagte Bundeskanzler Merz in Berlin beim Spitzentreffen der sogenannten E5 der größeren europäischen Mitgliedstaaten. Die Bundesanwaltschaft ermittelt gegen einen Russen wegen möglicher Sabotageversuche an der Gasversorgung in Deutschland. Einsatzkräfte durchsuchten in Berlin und Frankfurt am Main Räumlichkeiten. Im Fokus der Ermittlungen steht eine ehemalige Tochterfirma des staatlichen russischen Energiekonzerns Gazprom.
3: Es geht um einen Zeitraum zu Beginn des Ukraine-Kriegs. Damals wollte ein angeblich neuer Eigentümer die Gazprom Germania aus dem Nichts heraus liquidieren, hieß es von der Bundesanwaltschaft. Das hätte die Gasversorgung in Deutschland in einer ohnehin kritischen Phase weiter erschweren können. Denn Gazprom Germania verfügte zu dem Zeitpunkt über mindestens 1/4 der deutschen Speicherkapazitäten für Erdgas. Das Bundeswirtschaftsministerium bekam Wind von der geplanten Aktion und verhinderte sie. Tanja Wagner, Nachrichtenredaktion.
1: Zum Sport. Die Schweiz hat Gastgeber Kanada den Gruppensieg bei der Fußball-WM entrissen. Die Eidgenossen setzten sich im direkten Duell.